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1: Im Studio Colin Mock. Der neue Tankrabatt steht. Von Oktober an bis Ende des Jahres gibt es 17 Cent pro Liter. Darauf haben sich Bund und Länder geeinigt. Ab dem nächsten Jahr soll dann ein Spritpreisdeckel eingeführt werden. Die Kosten für den Tankrabatt betragen laut Bundesregierung rund 2,5 Milliarden Euro. Sie werden zusammen mit den Ländern geteilt. Eine mögliche Direktzahlung für Bürgerinnen und Bürger angesichts der hohen Energiepreise soll wohl außerdem weiter verfolgt werden. Man werde die Preisentwicklung und mögliche wirtschaftliche Folgen weiterhin eng beobachten, heißt es dazu von der Bundesregierung. Die USA haben jetzt die dauerhafte Kontrolle über die Sicherheit Grönlands. Eine entsprechende Vereinbarung mit Dänemark hat US-Präsident Trump verkündet. Unter anderem brauchen andere Staaten jetzt die Genehmigung der USA, wenn sie Militärbasen auf der Arktisinsel errichten wollen. In München läuft der Countdown zum Oktoberfest. Am Mittag startet das größte Volksfest der Welt. Erstmals übernimmt der neue Münchner Oberbürgermeister Dominik Krause von den Grünen den traditionellen Fassanstich zum Wiesnauftakt. Er sagt:
2: Es ist mir eine große Ehre, dass ich das als Oberbürgermeister machen darf. Und ich freue mich vor allem darüber, dass es so eine große Aufmerksamkeit für die Wiesen gibt. Das Oktoberfest ist das Aushängeschild weit über die Stadtgrenzen hinaus und für uns als Stadt total wichtig in den 2 Wochen, aber auch quasi in der Strahlkraft das ganze Jahr über.
1: Die Bierpreise sind währenddessen erneut gestiegen. Eine Maß Bier kostet dieses Jahr zwischen 15 und 16 Euro. Das erste Mal seit Beginn des Krieges gegen die Ukraine gibt es in Russland jetzt Parlamentswahlen. Bis Sonntag läuft die Abstimmung. Ein Sieg der Partei von Präsident Putin gilt aber als sicher. Die Opposition wurde von der Wahl ausgeschlossen, zuletzt die Antikriegspartei Jabloko. Heftige Klatsche für Union Berlin in der Fußball-Bundesliga. Auswärts beim FC Bayern gab es ein 0:7. Für die Münchner geht es damit vorerst an die Tabellenspitze. Union bleibt mit nur einem Punkt im Tabellenkeller.
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3: Mit KI-Support. Viele Wolken gibt's heute in der Nordhälfte und ab und zu kann auch mal etwas Regen runterkommen. An der Küste dazu Sturmböen. In der Südhälfte startet's erst neblig, später wird die Sonne rauskommen und es bleibt trocken. Die Höchstwerte liegen heute zwischen 19 und 26 Grad. Morgen im Norden weiter viele Wolken mit zeitweisem Regen, im Süden meist trocken und zeitweise sonnig bei bis zu 27 Grad.
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2: Im Studio Colin Mock. Bis Jahresende gibt es 17 Cent pro Liter Tankrabatt. Darauf haben sich Bund und Länder jetzt geeinigt. Er gilt ab Oktober. Zum Jahreswechsel soll er dann aber durch einen Spritpreisdeckel abgelöst werden. Kosten soll die Entlastung insgesamt rund 2,5 Milliarden Euro. Bund und Länder teilen sich die Kosten. Weiter im Raum steht der Bundesregierung zufolge auch eine Direktzahlung an Bürgerinnen und Bürger wegen der hohen Energiepreise. Das hatte unter anderem Bundeswirtschaftsministerin Reiche für Haushalte mit niedrigem Einkommen vorgeschlagen. Lange hat US-Präsident Trump Ansprüche auf Grönland angemeldet. Jetzt gibt es eine Einigung mit Dänemark. Die USA bekommen die dauerhafte Kontrolle über die Sicherheit der Arktisinsel, teilte Trump mit. Unter anderem soll die Militärpräsenz weiter ausgebaut werden. Der Countdown für das größte Volksfest der Welt läuft. Am Mittag startet die Wiesn. Zum Oktoberfest in München werden wieder Millionen Besucher aus aller Welt erwartet. Für die Sicherheit sind hunderte Polizisten im Einsatz. Und gerade nach dem Vorfall am Flughafen Leipzig-Halle haben die Behörden auch Drohnen im Fokus. Dazu sagt Münchens Vizepolizeipräsident Christian Huber.
3: Insbesondere mit Leipzig und den Vorfällen der letzten Vergangenheit ist uns das auch bewusst, dass das Thema Drohne natürlich auch heuer für die Wiesn entsprechend interessant ist. Wir werden für die gesamte Dauer der Wiesn entsprechende Maßnahmen treffen. Zum einen der Drohnendetektionen, der Drohnenabwehr, damit wir diese Geschichten auch rechtzeitig erkennen und dagegen vorgehen können.
2: Bei der Bundeswehr gibt es jetzt auch das modernste Kampfflugzeug der Welt. Verteidigungsminister Pistorius hat im US-Bundesstaat Texas den ersten F-35 Tarnkappenjet in Empfang genommen. Die sollen die in die Jahre gekommenen Tornados ersetzen. Machtdemonstration vom FC Bayern in der Fußball-Bundesliga. Der Rekordmeister hat Union Berlin mit 7:0 abgefertigt und ist damit zumindest vorübergehend wieder Tabellenführer.
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4: Mit KI-Support. Viele Wolken gibt's heute in der Nordhälfte und ab und zu kann auch mal etwas Regen runterkommen, an der Küste dazu Sturmböen. In der Südhälfte startet's erst neblig, später wird die Sonne rauskommen und es bleibt trocken. Die Höchstwerte liegen heute zwischen 19 und 26 Grad. Morgen im Norden weiter viele Wolken mit zeitweisem Regen, im Süden meist trocken und zeitweise sonnig bei bis zu 27 Grad.
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1: Im Studio Colin Mock. Bis Jahresende gibt es 17 Cent pro Liter Tankrabatt. Darauf haben sich Bund und Länder jetzt geeinigt. Er gilt ab Oktober. Zum Jahreswechsel soll er dann aber durch einen Spritpreisdeckel abgelöst werden. Kosten soll die Entlastung insgesamt rund 2,5 Milliarden Euro. Bund und Länder teilen sich die Kosten. Weiter im Raum steht der Bundesregierung zufolge auch eine Direktzahlung an Bürgerinnen und Bürger wegen der hohen Energiepreise. Das hatte unter anderem Bundeswirtschaftsministerin Reiche für Haushalte mit niedrigem Einkommen vorgeschlagen. Lange hat US-Präsident Trump Ansprüche auf Grönland angemeldet. Jetzt gibt es eine Einigung mit Dänemark. Die USA bekommen die dauerhafte Kontrolle über die Sicherheit der Arktisinsel, teilte Trump mit. Unter anderem soll die Militärpräsenz weiter ausgebaut werden. Der Countdown für das größte Volksfest der Welt läuft. Am Mittag startet die Wiesn. Zum Oktoberfest in München werden wieder Millionen Besucher aus aller Welt erwartet. Für die Sicherheit sind hunderte Polizisten im Einsatz. Und gerade nach dem Vorfall am Flughafen Leipzig-Halle haben die Behörden auch Drohnen im Fokus. Dazu sagt Münchens Vizepolizeipräsident Christian Huber:
2: Insbesondere mit Leipzig und den Vorfällen der letzten Vergangenheit ist uns das auch bewusst, dass das Thema Drohnen natürlich auch heuer für die Wiesn entsprechend interessant ist. Wir werden für die gesamte Dauer der Wiesn entsprechende Maßnahmen treffen, zum einen der Drohnendetektionen, der Drohnenabwehr, damit wir diese Geschichten auch rechtzeitig erkennen und dagegen vorgehen können.
1: Bei der Bundeswehr gibt es jetzt auch das modernste Kampfflugzeug der Welt. Verteidigungsminister Pistorius hat im US-Bundesstaat Texas den ersten F-35 Tarnkappenjet in Empfang genommen. Die sollen die in die Jahre gekommenen Tornados ersetzen. Machtdemonstration vom FC Bayern in der Fußball-Bundesliga. Der Rekordmeister hat Union Berlin mit 7:0 abgefertigt und ist damit zumindest vorübergehend wieder Tabellenführer.
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3: Mit KI-Support. Viele Wolken gibt's heute in der Nordhälfte und ab und zu kann auch mal etwas Regen runterkommen, an der Küste dazu Sturmböen. In der Südhälfte startet's erst neblig, später wird die Sonne rauskommen und es bleibt trocken. Die Höchstwerte liegen heute zwischen 19 und 26 Grad. Morgen im Norden weiter viele Wolken mit zeitweisem Regen, im Süden meist trocken und zeitweise sonnig bei bis zu 27 Grad.
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2: Im Studio Colin Mock. Schönen guten Morgen. Der neue Tankrabatt steht. Von Oktober an bis Ende des Jahres gibt es 17 Cent pro Liter. Darauf haben sich Bund und Länder geeinigt. Ab dem nächsten Jahr soll dann ein Spritpreisdeckel eingeführt werden. Die Kosten für den Tankrabatt betragen laut Bundesregierung rund 2,5 Milliarden Euro. Sie werden zusammen mit den Ländern geteilt. Eine mögliche Direktzahlung für Bürgerinnen und Bürger angesichts der hohen Energiepreise soll wohl außerdem weiter verfolgt werden. Man werde die Preisentwicklung und mögliche wirtschaftliche Folgen weiterhin eng beobachten, heißt es dazu von der Bundesregierung. Die USA bekommen

0: die dauerhafte Kontrolle über die Sicherheit Grönlands. Eine entsprechende Vereinbarung mit Dänemark hat US-Präsident Trump jetzt verkündet. Unter anderem brauchen andere Staaten die Genehmigung der USA, wenn sie Militärbasen auf der Arktisinsel errichten wollen. In München läuft der Countdown zum Oktoberfest. Am Mittag startet das größte Volksfest der Welt. Erstmals übernimmt der neue Münchner Oberbürgermeister Dominik Krause von den Grünen den traditionellen Fassanstich zum Wiesnauftakt. Er sagt:
1: Es ist mir eine große Ehre, dass ich das als Oberbürgermeister machen darf. Und ich freue mich vor allem darüber, dass es so eine große Aufmerksamkeit für die Wiesen gibt. Das Oktoberfest ist das Aushängeschild weit über die Stadtgrenze hinaus und für uns als Stadt total wichtig in den 2 Wochen, aber auch quasi in der Strahlkraft das ganze Jahr über.
0: Die Bierpreise sind währenddessen erneut gestiegen. Eine Maß Bier kostet dieses Jahr zwischen 15 und 16 Euro. Die Wachstumsaussichten für Deutschlands Wirtschaft hellen sich auf. Das sagt zumindest der Bundesverband der deutschen Industrie. Der BDI hat seine Konjunkturprognose deutlich angehoben und rechnet in diesem Jahr jetzt mit einem Wachstum von 1%. Heftige Klatsche für Union Berlin in der Fußball-Bundesliga. Auswärts beim FC Bayern gab es ein 0:7. Für die Münchner geht es damit vorerst an die Tabellenspitze. Union bleibt mit nur 1 Punkt im Tabellenkeller.
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3: Mit KI-Support. Viele Wolken gibt's heute in der Nordhälfte und ab und zu kann auch mal etwas Regen runterkommen. An der Küste dazu Sturmböen. In der Südhälfte startet's erst neblig, später wird die Sonne rauskommen und es bleibt trocken. Die Höchstwerte liegen heute zwischen 19 und 26 Grad. Morgen im Norden weiter viele Wolken mit zeitweisem Regen, im Süden meist trocken und zeitweise sonnig bei bis zu 27 Grad.
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1: Im Studio Colin Mock. Schönen guten Morgen. Der neue Tankrabatt steht. Von Oktober an bis Ende des Jahres gibt es 17 Cent pro Liter. Darauf haben sich Bund und Länder geeinigt. Ab dem nächsten Jahr soll dann ein Spritpreisdeckel eingeführt werden. Die Kosten für den Tankrabatt betragen laut Bundesregierung rund 2,5 Milliarden Euro. Sie werden zusammen mit den Ländern geteilt. Eine mögliche Direktzahlung für Bürgerinnen und Bürger angesichts der hohen Energiepreise soll wohl außerdem weiter verfolgt werden. Man werde die Preisentwicklung und mögliche wirtschaftliche Folgen weiterhin eng beobachten, heißt es dazu von der Bundesregierung. Die USA bekommen die dauerhafte Kontrolle über die Sicherheit Grönlands. Eine entsprechende Vereinbarung mit Dänemark hat US-Präsident Trump jetzt verkündet. Unter anderem brauchen andere Staaten die Genehmigung der USA, wenn sie Militärbasen auf der Arktisinsel errichten wollen. In München läuft der Countdown zum Oktoberfest. Am Mittag startet das größte Volksfest der Welt. Erstmals übernimmt der neue Münchner Oberbürgermeister Dominik Krause von den Grünen den traditionellen Fassanstich zum Wiesnauftakt. Er sagt:
2: Es ist mir eine große Ehre, dass ich das als Oberbürgermeister machen darf. Und ich freue mich vor allem darüber, dass es so eine große Aufmerksamkeit für die Wiesn gibt. Das Oktoberfest ist das Aushängeschild weit über die Stadtgrenzen hinaus und für uns als Stadt total wichtig in den 2 Wochen, aber auch quasi in der Strahlkraft das ganze Jahr über.
1: Die Bierpreise sind währenddessen erneut gestiegen. Eine Maß Bier kostet dieses Jahr zwischen 15 und 16 Euro. Die Wachstumsaussichten für Deutschlands Wirtschaft hellen sich auf. Das sagt zumindest der Bundesverband der deutschen Industrie. Der BDI hat seine Konjunkturprognose deutlich angehoben und rechnet in diesem Jahr jetzt mit einem Wachstum von 1%. Heftige Klatsche für Union Berlin in der Fußball-Bundesliga. Auswärts beim FC Bayern gab es ein 0:7. Für die Münchner geht es damit vorerst an die Tabellenspitze. Union bleibt mit nur 1 Punkt im Tabellenkeller.
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3: Mit KI-Support. Viele Wolken gibt's heute in der Nordhälfte und ab und zu kann auch mal etwas Regen runterkommen. An der Küste dazu Sturmböen. In der Südhälfte startet's erst neblig, später wird die Sonne rauskommen und es bleibt trocken. Die Höchstwerte liegen heute zwischen 19 und 26 Grad. Morgen im Norden weiter viele Wolken mit zeitweisem Regen, im Süden meist trocken und zeitweise sonnig bei bis zu 27 Grad.
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2: Im Studio Colin Mock. Schönen guten Morgen. Bis Jahresende gibt es 17 Cent pro Liter Tankrabatt. Darauf haben sich Bund und Länder jetzt geeinigt. Er gilt ab Oktober. Zum Jahreswechsel soll er dann aber durch einen Spritpreisdeckel abgelöst werden. Kosten soll die Entlastung insgesamt rund 2,5 Milliarden Euro. Bund und Länder teilen sich die Kosten. Weiter im Raum steht der Bundesregierung zufolge auch eine Direktzahlung an Bürgerinnen und Bürger wegen der hohen Energiepreise. Das hatte unter anderem Bundeswirtschaftsministerin Reiche für Haushalte mit niedrigem Einkommen vorgeschlagen. Lange hat US-Präsident Trump Ansprüche auf Grönland angemeldet. Jetzt gibt es eine Einigung mit Dänemark. Die USA bekommen die dauerhafte Kontrolle über die Sicherheit der Arktisinsel, teilte Trump mit. Unter anderem soll die Militärpräsenz weiter ausgebaut werden. Der Countdown für das größte Volksfest der Welt läuft. Am Mittag startet die Wiesn. Zum Oktoberfest in München werden wieder Millionen Besucher aus aller Welt erwartet. Für die Sicherheit sind hunderte Polizisten im Einsatz. Und gerade nach dem Vorfall am Flughafen Leipzig-Halle haben die Behörden auch Drohnen im Fokus. Dazu sagt Münchens Vizepolizeipräsident Christian Huber.
3: Insbesondere mit Leipzig und den Vorfällen der letzten Vergangenheit ist uns das auch bewusst, dass das Thema Drohnen natürlich auch heuer für die Wiesn entsprechend interessant ist. Wir werden für die gesamte Dauer der Wiesn entsprechende Maßnahmen treffen, zum einen der Drohnendetektion und der Drohnenabwehr, damit wir diese Geschichten auch rechtzeitig erkennen und dagegen vorgehen können.
2: Der Zoll hat ein E-Zigaretten-Schmugglernetzwerk zerschlagen. Bei einer Großrazzia wurden mehrere Verdächtige festgenommen. Die Bande soll Einweg-E-Zigaretten aus China nach Deutschland geschmuggelt und auf dem Schwarzmarkt verkauft haben. Der Steuerschaden 33 Millionen Euro. Machtdemonstration vom FC Bayern in der Fußball-Bundesliga. Der Rekordmeister hat Union Berlin mit 7:0 abgefertigt und ist damit zumindest vorübergehend wieder Tabellenführer.
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4: Mit KI-Support. Viele Wolken gibt es heute und ab und zu fällt auch mal etwas Regen, vor allem im Norden. Sonst hält's meist trocken, nur am Morgen kann es stellenweise neblig sein. Später wird's insgesamt wärmer, die Höchstwerte liegen zwischen 19 und 26 Grad. An der Küste können Sturmböen dabei sein. Morgen im Norden weiter viele Wolken mit zeitweisem Regen, maximal 22 Grad.
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1: Im Studio Colin Mock. Schönen guten Morgen. Bis Jahresende gibt es 17 Cent pro Liter Tankrabatt. Darauf haben sich Bund und Länder jetzt geeinigt. Er gilt ab Oktober. Zum Jahreswechsel soll er dann aber durch einen Spritpreisdeckel abgelöst werden. Kosten soll die Entlastung insgesamt rund 2,5 Milliarden Euro. Bund und Länder teilen sich die Kosten. Weiter im Raum steht der Bundesregierung zufolge auch eine Direktzahlung an Bürgerinnen und Bürger wegen der hohen Energiepreise. Das hatte unter anderem Bundeswirtschaftsministerin Reiche für Haushalte mit niedrigem Einkommen vorgeschlagen. Lange hat US-Präsident Trump Ansprüche auf Grönland angemeldet. Jetzt gibt es eine Einigung mit Dänemark. Die USA bekommen die dauerhafte Kontrolle über die Sicherheit der Arktisinsel, teilte Trump mit. Unter anderem soll die Militärpräsenz weiter ausgebaut werden. Der Countdown für das größte Volksfest der Welt läuft. Am Mittag startet die Wiesn. Zum Oktoberfest in München werden wieder Millionen Besucher aus aller Welt erwartet. Für die Sicherheit sind hunderte Polizisten im Einsatz. Und gerade nach dem Vorfall am Flughafen Leipzig-Halle haben die Behörden auch Drohnen im Fokus. Dazu sagt Münchens Vizepolizeipräsident Christian Huber:
2: Insbesondere mit Leipzig und den Vorfällen der letzten Vergangenheit ist uns das auch bewusst, dass das Thema Drohnen natürlich auch heuer für die Wiesn entsprechend interessant ist. Wir werden für die gesamte Dauer der Wiesn entsprechende Maßnahmen treffen, zum einen der Drohnendetektion und der Drohnenabwehr, damit wir diese Geschichten auch rechtzeitig erkennen und dagegen vorgehen können.
1: Der Zoll hat ein E-Zigaretten-Schmugglernetzwerk zerschlagen. Bei einer Großrazzia wurden mehrere Verdächtige festgenommen. Die Bande soll Einweg-E-Zigaretten aus China nach Deutschland geschmuggelt und auf dem Schwarzmarkt verkauft haben. Der Steuerschaden 33 Millionen Euro. Machtdemonstration vom FC Bayern in der Fußball-Bundesliga. Der Rekordmeister hat Union Berlin mit 7:0 abgefertigt und ist damit zumindest vorübergehend wieder Tabellenführer.
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3: Mit KI-Support. Viele Wolken gibt es heute und ab und zu fällt auch mal etwas Regen, vor allem im Norden. Sonst hält es meist trocken, nur am Morgen kann es stellenweise neblig sein. Später wird es insgesamt wärmer, die Höchstwerte liegen zwischen 19 und 26 Grad. An der Küste können Sturmböen dabei sein. Morgen im Norden weiter viele Wolken mit zeitweisem Regen, maximal 22 Grad.
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2: Im Studio Holger Dilk, schönen guten Morgen. Der neue Tankrabatt steht. Von Oktober an bis Ende des Jahres gibt es 17 Cent pro Liter. Ab dem kommenden Jahr soll dann ein Spritpreisdeckel eingeführt werden. Colin Mock.
3: Die Kosten für den Tankrabatt betragen laut Bundesregierung rund 2,5 Milliarden Euro. Sie werden mit den Ländern geteilt. Eine mögliche Direktzahlung für Bürgerinnen und Bürger angesichts der hohen Energiepreise soll wohl außerdem weiter verfolgt werden. Das hatte Bundeswirtschaftsministerin Reiche für Geringverdiener vorgeschlagen. Man werde die Preisentwicklung und mögliche wirtschaftliche Folgen weiterhin eng beobachten, heißt es dazu von der Bundesregierung.
2: Was tun, wenn in unmittelbarer Nähe jemand beleidigt oder sogar angegriffen wird? Der heutige Tag der Zivilcourage soll genau dafür den Blick schärfen. Und das ist sehr wichtig, denn Beleidigungen und Übergriffe häufen sich, sagt uns Joachim Brandt vom Opferhilfeverein Weißer Ring.
4: Wir haben im Augenblick, das merkt man an allen Ecken und Kanten, ziemlich angespannte Stimmung, sowohl in der realen Welt und ganz besonders aber auch in der digitalen Welt. Und das ist schon eine besorgniserregende Entwicklung.
2: Bundesweit wird heute auf Verhaltenstipps und Hilfsangebote aufmerksam gemacht. Die Wachstumsaussichten für Deutschlands Wirtschaft hellen sich auf, das sagt der Bundesverband der deutschen Industrie. Der BDI hat seine Konjunkturprognose deutlich angehoben und rechnet in diesem Jahr jetzt mit einem Wachstum von 1%. Die USA bekommen die dauerhafte Kontrolle über die Sicherheit Grönlands. Eine entsprechende Vereinbarung mit Dänemark hat US-Präsident Trump verkündet. Unter anderem brauchen andere Staaten jetzt die Genehmigung der USA, wenn sie Militärbasen auf der Arktisinsel errichten wollen. Machtdemonstration des 1. FC Bayern München in der Fußball-Bundesliga. Der Rekordmeister hat Union Berlin mit 7:0 abgefertigt und ist damit zumindest vorübergehend wieder Tabellenführer.
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5: Mit KI-Support. Viele Wolken gibt es heute und ab und zu fällt auch mal etwas Regen, vor allem im Norden. Sonst hält es meist trocken, nur am Morgen kann es stellenweise neblig sein. Später wird es insgesamt wärmer, die Höchstwerte liegen zwischen 19 und 26 Grad. An der Küste können Sturmböen dabei sein. Morgen im Norden weiter viele Wolken mit zeitweisem Regen, maximal 22 Grad.
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1: Im Studio Holger Dilk, schönen guten Morgen. Der neue Tankrabatt steht. Von Oktober an bis Ende des Jahres gibt es 17 Cent pro Liter. Ab dem kommenden Jahr soll dann ein Spritpreisdeckel eingeführt werden. Colin Mock.
2: Die Kosten für den Tankrabatt betragen laut Bundesregierung rund 2,5 Milliarden Euro. Sie werden mit den Ländern geteilt. Eine mögliche Direktzahlung für Bürgerinnen und Bürger angesichts der hohen Energiepreise soll wohl außerdem weiter verfolgt werden. Das hatte Bundeswirtschaftsministerin Reiche für Geringverdiener vorgeschlagen. Man werde die Preisentwicklung und mögliche wirtschaftliche Folgen weiterhin eng beobachten, heißt es dazu von der Bundesregierung.
1: Was tun, wenn in unmittelbarer Nähe jemand beleidigt oder sogar angegriffen wird? Der heutige Tag der Zivilcourage soll genau dafür den Blick schärfen. Und das ist sehr wichtig, denn Beleidigungen und Übergriffe häufen sich, sagte uns Joachim Brandt vom Opferhilfeverein Weißer Ring.
3: Wir haben im Augenblick, das merkt man an allen Ecken und Kanten, ziemlich angespannte Stimmung, sowohl in der realen Welt und ganz besonders aber auch in der digitalen Welt. Und das ist schon eine besorgniserregende Entwicklung.
1: Bundesweit wird heute auf Verhaltenstipps und Hilfsangebote aufmerksam gemacht. Die Wachstumsaussichten für Deutschlands Wirtschaft hellen sich auf, das sagt der Bundesverband der deutschen Industrie. Der BDI hat seine Konjunkturprognose deutlich angehoben und rechnet in diesem Jahr jetzt mit einem Wachstum von 1%. Die USA bekommen die dauerhafte Kontrolle über die Sicherheit Grönlands. Eine entsprechende Vereinbarung mit Dänemark hat US-Präsident Trump verkündet. Unter anderem brauchen andere Staaten jetzt die Genehmigung der USA, wenn sie Militärbasen auf der Arktisinsel errichten wollen. Machtdemonstration des 1. FC Bayern München in der Fußball-Bundesliga. Der Rekordmeister hat Union Berlin mit 7:0 abgefertigt und ist damit zumindest vorübergehend wieder Tabellenführer.
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4: Mit KI-Support. Viele Wolken gibt es heute und ab und zu fällt auch mal etwas Regen, vor allem im Norden. Sonst hält's meist trocken, nur am Morgen kann es stellenweise neblig sein. Später wird's insgesamt wärmer, die Höchstwerte liegen zwischen 19 und 26 Grad. An der Küste können Sturmböen dabei sein. Morgen im Norden weiter viele Wolken mit zeitweisem Regen, maximal 22 Grad.
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2: Im Studio Holger Dilk, schönen guten Morgen. Bis Jahresende gibt es 17 Cent pro Liter Tankrabatt. Darauf haben sich Bund und Länder geeinigt. Er gilt ab Oktober. Zum Jahreswechsel soll er dann durch einen Spritpreisdeckel abgelöst werden. Colin Mock mit den Einzelheiten.
3: Kosten soll die Entlastung insgesamt rund 2,5 Milliarden Euro. Bund und Länder teilen sich das. Weiter im Raum steht der Bundesregierung zufolge auch eine Direktzahlung an Bürgerinnen und Bürger wegen der hohen Energiepreise. Das hatte unter anderem Bundeswirtschaftsministerin Reiche für Haushalte mit niedrigem Einkommen vorgeschlagen.
2: Nicht wegschauen, sondern eingreifen, wenn jemand beleidigt oder bedroht wird. Dazu wird heute am Tag der Zivilcourage ermutigt. Bundesweit machen Aktionen darauf aufmerksam. Man muss auch nicht immer selbst der Held oder die Heldin sein, um anderen zu helfen, sagte uns Joachim Brand vom Opferhilfeverein Weißer Ring.
4: Wenn sich jemand nicht traut, dort einzugreifen oder eben eine Eigengefährdung sieht, dann ist es immer wichtig und hilfreich, die 110 zu wählen, um dann die Profis ranzulassen.
2: Der Bundesverband der deutschen Industrie rechnet in diesem Jahr mit einem Wirtschaftswachstum von 1%. Rückenwind gebe das starke Geschäft mit europäischen Partnern und staatlichen Ausgaben für Infrastruktur und Rüstung, heißt es vom BDI. Lange hat US-Präsident Trump Ansprüche auf Grönland angemeldet. Jetzt gibt es eine Einigung mit Dänemark. Die USA bekommen die dauerhafte Kontrolle über die Sicherheit der Arktisinsel, teilte Trump mit. Unter anderem soll die US-Militärpräsenz dort weiter ausgebaut werden. Wer dieses Jahr einen Nobelpreis bekommt, hat noch mehr Grund zum Jubeln. Die Nobelstiftung hat Zehntausende Euro auf das Preisgeld draufgepackt. Damit gibt es nun über 1 Million Euro. Kommenden Monat werden die Gewinner der begehrten Auszeichnungen verkündet. Heftige Klatsche für Union Berlin in der ersten Fußball-Bundesliga. Auswärts beim FC Bayern gab es ein 0:7. Für die Münchner geht es damit vorerst an die Tabellenspitze. Union bleibt mit nur einem Punkt im Tabellenkeller.
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5: mit KI-Support. Viele Wolken gibt's heute Morgen in der Nordhälfte und ab und zu fällt auch etwas Regen. Später bleibt's da eher grau, während es in der Südhälfte nach Nebel meist trocken und freundlich wird. Dazu liegen die Höchstwerte heute bei 19 bis 24 Grad. Morgen im Norden weiter viele Wolken mit Regen, im Süden meist trocken, maximal bis 27 Grad.
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1: Im Studio Holger Dilk, schönen guten Morgen. Bis Jahresende gibt es 17 Cent pro Liter Tankrabatt. Darauf haben sich Bund und Länder geeinigt. Er gilt ab Oktober. Zum Jahreswechsel soll er dann durch einen Spritpreisdeckel abgelöst werden. Colin Mock mit den Einzelheiten.
2: Kosten soll die Entlastung insgesamt rund 2,5 Milliarden Euro. Bund und Länder teilen sich das. Weiter im Raum steht der Bundesregierung zufolge auch eine Direktzahlung an Bürgerinnen und Bürger wegen der hohen Energiepreise. Das hatte unter anderem Bundeswirtschaftsministerin Reiche für Haushalte mit niedrigem Einkommen vorgeschlagen.
1: Nicht wegschauen, sondern eingreifen, wenn jemand beleidigt oder bedroht wird. Dazu wird heute am Tag der Zivilcourage ermutigt. Bundesweit machen Aktionen darauf aufmerksam. Man muss auch nicht immer selbst der Held oder die Heldin sein, um anderen zu helfen, sagte uns Joachim Brandt vom Opferhilfeverein Weißer Ring.
3: Wenn sich jemand nicht traut, dort einzugreifen oder eben eine Eigengefährdung sieht, dann ist es immer wichtig und hilfreich, die 110 zu wählen, um dann die Profis ranzulassen.
1: Der Bundesverband der deutschen Industrie rechnet in diesem Jahr mit einem Wirtschaftswachstum von 1%. Rückenwind gebe das starke Geschäft mit europäischen Partnern und staatlichen Ausgaben für Infrastruktur und Rüstung, heißt es vom BDI. Lange hat US-Präsident Trump Ansprüche auf Grönland angemeldet. Jetzt gibt es eine Einigung mit Dänemark. Die USA bekommen die dauerhafte Kontrolle über die Sicherheit der Arktisinsel, teilte Trump mit. Unter anderem soll die US-Militärpräsenz dort weiter ausgebaut werden. Wer dieses Jahr einen Nobelpreis bekommt, hat noch mehr Grund zum Jubeln. Die Nobelstiftung hat Zehntausende Euro auf das Preisgeld draufgepackt. Damit gibt es nun über 1 Million Euro. Kommenden Monat werden die Gewinner der begehrten Auszeichnungen verkündet. Heftige Klatsche für Union Berlin in der ersten Fußball-Bundesliga. Auswärts beim FC Bayern gab es ein 0:7. Für die Münchner geht es damit vorerst an die Tabellenspitze. Union bleibt mit nur einem Punkt im Tabellenkeller.
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4: mit KI-Support. Viele Wolken gibt's heute Morgen in der Nordhälfte und ab und zu fällt auch etwas Regen. Später bleibt's da eher grau, während es in der Südhälfte nach Nebel meist trocken und freundlich wird. Dazu liegen die Höchstwerte heute bei 19 bis 24 Grad. Morgen im Norden weiter viele Wolken mit Regen, im Süden meist trocken, maximal bis 27 Grad.
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0: nächsten Nacht.
1: Einen schönen guten Morgen, liebe Hörer, moin Conny.
2: Guten Morgen, ihr Lieben da draußen. Guten Morgen, Horst.
1: Wir haben es tatsächlich rechtzeitig geschafft heute Morgen. Ja. Pünktlich wie die Mauer, sagen wir mal, ne?
2: Ja, richtig.
1: Jawohl.
2: Ja, richtig. Und auf dem Weg hierher, auf dem Fahrrad, mir ist...
1: Auf dem Weg hierher, bitte.
2: Ne? Auf dem Weg hierher,
1: richtig,
2: ja.
1: Richtig, ja. Nur richtig Deutsch sprechen.
2: Ja, das ist 8.02 Uhr. Ich habe meinen ersten Lehrgang gehalten. Danke. Ja, ach, ich liebe es. Und jedenfalls auf dem Weg hierher auf meinem Fahrrad.
1: Ja.
2: Ich habe im zweiten Gang bin ich gefahren. Und da ist mir irgendwas in die Nase geflogen, in das linke Nasenloch, kann man sich vorstellen. Da ist irgendwas reingeflogen und das nervt mich jetzt bis zum Umfallen. Irgendwas ist das.
1: Fährt jetzt einer mit kostenlos bei dir?
2: Nee, das ist gar nicht. Irgendwie, weißt du, ich weiß es nicht. Ich habe mir schon 27 Mal die Nase geputzt, aber ist noch nicht draußen.
1: Ja, ist noch nicht oft genug.
2: Also wenn ich zwischendurch bei diesem Bus, Leute, dann wisst ihr, wo das herkommt. Da sitzt aber noch
1: Conny einer. Wird krank.
2: Nein, ich werde nicht krank. Das kann ich mir gar nicht erlauben. Allein aus dem Grunde, weil ich samstags morgens immer zum Frühstück erscheine ganz gerne.
1: Und, ja, dann musst du gesund sein.
2: Ja, und weißt du, was mir noch aufgefallen ist?
1: Jetzt kommt.
2: Das ansatzweise herbstliche Wetter jetzt schon, weißt du, das gefällt mir an sich ganz gut, denn ist es nochmal richtig schön warm draußen.
1: Ja.
2: Ich kann in der Sonne sitzen noch ein bisschen und dann noch ein bisschen was tun und ohne Jacke und dann ist es auch mal schon wieder ein bisschen kalt und man kann sich so ein bisschen etwas mehr auf den Herbst einstellen.
1: Ein bisschen.
2: Nee,
1: das ist immer Büschen. Büschen. Buchstabier mir mal Büschen.
2: B-Ü-S-C-H.
1: E-N. Ja, eben.
2: Ja.
1: Wo gibt's das Wort denn?
2: Ja, aber
1: dieses, in der Büsche, oder was?
2: Dieses kalt und warm, ich brauche das langsam. Also ich kann ja auch nicht von einem Kaltgetränk auf einen Grog umsteigen.
1: Nee, geht nicht, oder?
2: Also das,
1: ich kann das.
2: Tatsächlich?
1: Ja.
2: Ich bewundere dich so.
1: Warum denn nicht?
2: Guten Morgen, ihr Lieben.
1: Ja, guten Morgen. Der erste guten Morgen, Gruß ist auch schon da. Der war schon vor 8 Uhr da. Einen schönen guten Morgen, wünsche euch einen schönen Tag, ein schönes Wochenende. Passt gut auf euch auf. Grüße gehen heute mal wieder in die ganze Welt. Das Ganze von, na, Thomas.
2: Thomas.
1: Thomas, schöne Grüße nach Nordenham.
2: Ja, ganz genau. Von mir auch, auf jeden Fall.
1: Ja, richtig. Jetzt geht jetzt mal ein bisschen Musik auf die Ohren erstmal. Schönen guten Morgen.

0: Ja, ja, der Dondolo. Das Ganze von Rex Gildo aus den 70ern waren der, glaube ich, ne?
1: Rexy.
0: 70er Jahre.
1: Sexy Rexy.
0: Da haben sie schon ausprobiert, die Stereo-Effekte, ne?
1: Ja, aber...
0: Ich habe eine Glockenspiel links auf dem Ohr gehabt eben. Das hat richtig den Kopf reingehämmert, du.
1: Da, ganz, meine Liebe. Damals, als die Beatles Musik gemacht haben, da war es auch ganz extrem, ja, links und rechts. Und ganz extrem ist auch wieder das Brötchenwerk, was ich...
0: Ich habe den nächsten guten Morgengruß hier. Hallöchen, ihr zwei. Euer Abendbrotradio war super toll. Hat richtig Spaß gemacht, zuzuhören.
1: Oh, schön.
0: Durch die Stunde weiter in Finnland haben wir tatsächlich zu früh eingeschaltet und wundern uns, warum es nicht läuft. Und bis wir festgestellt haben, ist ja noch Zeit. Richtig.
1: Oh.
0: In diesem Sinne ein schönes Wochenende. Liebe Grüße aus Finnland, Yvonne und Matthias.
1: Oh, haha. Ihr Lieben, wie schön, dass ihr euch wieder gemeldet habt. Da freuen wir uns aber ganz, ganz, ganz toll. Richtig da.
0: Genau.
1: Und irgendwann können wir uns auch mal wieder begrüßen, auf jeden Fall.
0: Das können wir auf alle Fälle.
1: Ja, mit Sicherheit.
0: Genau.
1: Da. Wollen wir gleich frühstücken machen oder jetzt noch frühstücken?
0: Pack aus.
1: Ja, ich habe ja schon.
0: Ich lese den nächsten guten Morgengruß vor hier.
1: Ja, mach mal.
0: Guten Morgen, Conny. Guten Morgen, Horst. Ja. Ich wünsche euch allen einen schönen Samstag. Schönen Sonntag. Lasst es euch gut gehen. Mein Schatz, auch ein schönes Wochenende. Nie wieder, will sie nie wieder hergeben. Ja, meinetwegen kannst du gerne behalten. Liebe Grüße, eure Monika aus Nordheim.
1: Da
0: Monika.
1: Haben wir nichts gegen. Ach, ihr zwei.
0: Du kannst deinen Thomas natürlich behalten.
1: Ihr
0: natürlich.
1: Seid so zwei, da freue ich mich drüber.
0: Thomas schreibt auch Büschenwind, ja.
1: Ja.
0: Richtig.
1: Ganz genau. Da. Mein Frühstück erzähle ich gleich.
0: So. Machst du?
1: Ja, das dauert sonst zu lange.
0: Na gut.
1: Ja.
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1: Im Backstreet Boys, I want it that way.
2: Das ist aber ein richtiger schwieriger Name. So, jetzt, ich muss...
1: Wo hast du denn nehmen wieder?
2: Ja, das, wenn du immer nur auf deinen Bildschirm guckst, dann muss ja wohl einer vernünftig die Brötchen in die Schüssel.
1: Ja, da brauchst du echt lange für, ne? Das geht ja wohl gar nicht.
2: Wieso brauche ich da lange?
1: Langsam, Kerl.
2: Ein Brötchen ist auch nur ein Mensch. Das will nicht einfach in den Korb geworfen werden. Das muss man mit Liebe machen. Und dann schmeckt das auch mit Liebe.
1: Meinst du?
2: Ja, das ist so. Obwohl, die Brötchen, die ich heute mitgebracht habe, ich nenne
1: die. Die sind nicht lieblich, ne?
2: Doch, also ich schon. Die helfen auch. Aber ich habe die mal Feuerlöscherbrötchen genannt.
1: Ja, guck an.
2: Ja, und zwar, die sind mit Natron. Das Natron.
1: Ja, lass mal nicht brosen, das Ding.
2: Ist ganz, das ist nämlich gegen, also Feuerlöscherbrötchen, weil die sind gegen Sodbrennen und die sind auch entzündungshemmend, wenn man da genug von isst. Nicht? Aber, ja, ist, naja. Aber an sich im Prinzip sind das Laugenknotenbrötchen, so heißen die. Und die sind ganz, ganz lecker.
1: Die haben eine Seifenlauge gelegen, die kannst du alleine essen, die Dinger.
2: In Seifenlauge?
1: Ja, Lauge ist für mich Seifenlauge.
2: Nee, das ist noch eine andere Lauge, die Bäcker ver... Vielleicht, wenn irgendein Bäcker mal zuhört, vielleicht kann er mir das mal erzählen oder mal schreiben oder irgendwie, nicht, wie Brötchen in Lauge gebacken werden.
1: Genau, richtig.
2: Und dazu habe ich mitgebracht eine Wurst, die habe ich gestern gefunden. Und das ist
1: gefunden.
2: Eine...
1: Hat er wieder gefunden irgendwo.
2: Ja, glaubst du, ich kaufe die sowas Teures? Das ja, kannst du dir gar nicht vorstellen. Und zwar ist das eine Ammerländer Kattenwurst, heißt die, glaube ich. Ob die nur aus Katten ist, war... Das weiß ich nicht.
1: Keine Ahnung.
2: Nicht. Aber wir probieren die auf jeden Fall. Und,
1: du probierst die, hast du gesagt. Ne?
2: Ja, und ich wenn nicht. Ich nach 5 Minuten noch nicht grün bin, dann beißt du da auch rein und probierst sie wenigstens, ja.
1: Hier den nächsten guten Morgengruß. Einen guten Morgen aus Torrevilla für Conny Spanien. Kaffee läuft gerade durch, Croissants liegen bereit, dann kannst du ja losgehen, ne?
2: Ja, gut, also wir werden...
1: kann das wohl sein? Schöne Grüße nach Spanien, Roland.
2: Guten Morgen, Roland, auf jeden Fall.

0: Houston, ich habe ein Problem.
1: Wir nicht, wir haben kein Problem.
2: Nee, im Moment.
1: Wir können im Moment richtig reinbeißen, ne?
2: Ja, da kannst du mal. Also das ging jetzt ganz fix. Ich hatte ja eine Anfrage gestellt, allerdings habe ich jetzt noch keine Antwort auf die Brötchen bekommen. Aber es heißt nicht Kattenwurst.
1: Karten.
2: Sondern Kartenwurst. Also da kannst du Karten mitspielen. Also Kartenwurst. So habe ich das wohl falsch verstanden von der Wurstverkäuferin. Hm. Naja, wie es denn so ist. Ach du, ich sage es dir, du. So ein gemütliches Frühstück mit euch allen zusammen. Ach, das ist sowas, ich empfinde das so schön, ihr Lieben da draußen alle. Guck mal, über Finnland und Spanien und wo werden wir überall?
1: Die beiden gerade nochmal geschrieben hier, huhu nochmal, zum Thema Herbst.
2: Ja.
1: Sind gerade 8 Grad in Finnland, die Bäume stehen richtig bunt. Der erste Schnee ist sogar schon gefallen, aber weit, weit weg von wo wir sind. Also nicht bei den beiden, weiter weg.
2: Ja, wenn es ein bisschen höher geht, dann ist es natürlich, naja, 8 Grad. Ja, nee, wir hatten heute schon etwas mehr heute Morgen.
1: Ja, wir sind ja schon in der Vorweihnachtszeit, da kann es ruhig mal schneien. Ne?
2: So ja, langsam. wir können schon fast wieder Kekse essen, du. Ja,
1: naja. Kekse.
2: Ja, wie es denn so ist. So. Nee, heute Morgen auf dem Fahrrad, muss ich ganz ehrlich sagen, also doch, das war schon ganz schön frisch. Ich war mit den Wowers ja noch unterwegs gewesen und das ist schon, du hast eine Strickjacke an und darüber ziehst du eine andere Jacke, weil es ganz schön gepfiffen hat.
1: Ich überlege gerade den Satz, den du gerade gesagt hast. Ich bin mit den Hunden unterwegs gewesen.
2: Ja.
1: So spricht man nicht.
2: Nee?
1: Ich war mit den Hunden unterwegs. Gewesen. Was ist das denn? Das passt irgendwie nicht.
2: Umgangsdeutsch.
1: Ja, bei dir vielleicht.
2: Ich hab das nicht anders gelernt. Ne, ich kann ja auch in Zukunft nur noch Plattdeutsch sprechen. Das kann ich besser vielleicht. Ja. Dann kommt das aufs Wort.
1: Du hast auch den Schuss nicht gehört, deswegen ja.
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0: hören.
1: Ich habe noch mal nachgeguckt. Ja. Das ist eine Karte. Eine Karte, das ist nämlich von...
0: Landkarte oder was?
1: Nein,
0: ist da drin?
1: Nein.
0: Was denn?
1: Nein, lass mich doch einmal ausreden. Eine Karte ist ein kleines bäuerliches Gebäude von früher. Eine Hütte. Ja, eine Karte. So, also ist das eine Häuserwurst und keine Katzenwurst. Also insofern gesehen.
0: Du merkst ja nichts mehr.
1: Aber wir sind im Augenblick zu wissenschaftlich für das Radio im Augenblick. Also wir müssen unsere Themen vereinfachen. Machen wir auch gleich.
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0: Manamana.
1: Manamana.
2: Da war ja noch was. Wir haben ja noch die Grußbox für unsere Hörer.
3: Sie erst nochmal eben. Also.
2: Du bist wieder langsam.
3: Nein,
2: heute
3: ich bin
2: Morgen.
3: Nicht langsam. Ich bin nur genüsslich.
2: Ich lese mal eben eine WhatsApp vor davor. Ja, guten Morgen, meine beiden Lieblingsschnacker. Ihr seid wie immer göttlich, aber Herbstanfang ist erst am 23. September.
3: Ja.
2: Somit ist noch Sommer, also ab an den Strand. Allen Hörern ein erholsames Wochenende vom Gernot aus dem schönen Märkisch-Oderland.
3: Gernot, wir grüßen dich.
2: Wir grüßen dich. Schön, dass du wieder dabei bist, Gernot.
3: Ja, auf jeden Fall. Da freuen wir uns. Also wir sind wirklich weltweit, muss ich sagen.
2: Jetzt kommt unsere Grußbox ran.
3: Ja, die Grußbox.
2: Oh, rein.
3: Also, alles geschrieben. Ich habe der Ronny hat geschrieben, André hat geschrieben, Sandra und Bernd, sag ich jetzt mal, haben geschrieben, wenn ich das richtig lese, und Otto Silas hat geschrieben. So, und mit dem fange ich jetzt auch an. Also ich musste das jetzt ein bisschen, er hat sehr, sehr, sehr ausführlich geschrieben, ich musste das ein bisschen zusammenfassen. Es dreht sich auch um das Wetter, das Herbstliche. Und zwar, er hat über den 100-jährigen Kalender was geschrieben. Und zwar, am 1. Dezember fährt ein bisschen Schnee bis zum Februar hin. Und ab Mitte Februar bis Anfang März ist große Kälte. Aber ab November ist Frost. Ab November ist, Mitte November ist Frost. Möglich. Ein Musikwunsch hast du auch.
2: Natürlich.
3: Ja, und zwar von Roland Kaiser.
2: Mhm.
3: Der Song Liebe ist alles.
2: Tatsächlich? Wir brauchen ja kein Brötchen mehr, oder?
3: Ja, dann spiel den doch.

ist Horoskop zur Sendung da. Tag 24 pünktlich war. Das Horoskop. Widder. Ein Kurztrip kann teurer werden als erwartet. Setz beruflich auf Teamgeist, denn deine Kollegen gehen dir gerne zur Hand. Auch in deiner Partnerschaft stehen dir ein paar besinnliche Stunden an. Stier. Bereiche, die dir gewisse Pflichten abfordern, versuchst du zu verdrängen. Du fühlst dich etwas matt, aber das geht ziemlich schnell wieder aufwärts. Zwillinge. Brisante Begegnungskonstellationen für Singles. Es knistert an allen Ecken und Enden. Verlass dich nicht auf Zufälle, sondern motivier deinen kritischen Geist. Du bist im Moment zu leichtgläubig. Krebs. Spiel keine Gefühle vor, die du nicht empfindest. Es macht die Situation im Moment nicht leichter. Ist aber langfristig, ist es nicht gut. Nur nicht locker lassen. Du stehst kurz vor dem Durchbruch. Löwe. Ein Tag der Harmonie, Fröhlichkeit und Schönheit erwarten dich. Koste diese Momente voll aus und bring deine Gefühle zum Ausdruck. Du stehst auf keinen Fall alleine da und solltest deine Ängste begraben. Jungfrau. Es beschäftigt dich ein großes Vorhaben und du möchtest die Sache nicht für dich behalten. Du solltest aber nur Vertraute in neue Pläne einweihen. Du ackerst im Job für zwei. Schalt mal einen Gang zurück. Waage. Wenn du endlich eine klare Entscheidung triffst, fällt deine Anspannung ab. Unter dem Einfluss äußerer Umstände oder eigener Reaktionen können sich kleine Streitigkeiten ergeben, aber du solltest das nicht überbewerten. Skorpion. Dein Geist neigt jetzt zu abzuschweifen, sich schönen Träumen hinzugeben und aus unbestimmten Empfindungen heraus zu entscheiden. Eine Partnerschaft, in der dir nicht ganz wohl zumute ist, solltest du jetzt beenden. Achte aber bei der Aussprache auf Fingerspitzengefühl. Schütze. Vorsicht! Da macht dir jemand große Versprechungen, überschätzt dabei aber seine Möglichkeiten. Du hast das Nachsehen. Du profitierst beruflich von einem neuen, interessanten Jobangebot. Steinbock. Jemand raubt dir den Verstand und erzeugt wildes Herzflimmern. Du solltest deinen Kreislauf jetzt mit sportlicher Betätigung wieder auf Vordermann bringen. Der Erfolg stellt sich aber erst ein bisschen später ein. Wassermann. Es kann nur noch besser werden. Hab Vertrauen in das Leben und in dich. Du kannst ruhig gegen deine Gefühle wehren. Amors Pfeil trifft dich trotzdem. Fische. Wenn du das vereinbarte Date nicht einhalten willst, so setz doch klare Signale. Du bist einfach zu bequem. Sportliche Höchstleistungen sind nicht zu erwarten. Geh wenigstens spazieren, auch im Regen.

0: Kelly. If I could turn back the hand of time. Oh, schöner Titel.
1: Ist das ein... da kannst du die Augen zumachen, genüsslich das Butterbrot von links oder das Brötchen von links nach rechts malen. Hast schon mal eine Kuh gesehen, wie die frisst? Genau so. Ist auch so gemütlich. Ist wirklich also hundertprozentig. Aber wir haben
0: jetzt... Wie meinst du denn damit mit der Kuh?
1: Eine Kuh, wir haben einen Bauernhof zu Hause und da haben wir früher auch Kühe gehabt und deswegen weiß ich das. Aber ich habe mir das nicht angewöhnt, so zu kauen, aber es ist trotzdem gemütlich. Aber wir sind jetzt ja mittlerweile in einer Zeit, die Eicheln, die fallen ja auch schon wieder, von den Bäumen meine ich jetzt, ja. Die Eicheln, die fallen ja schon wieder, nicht? Und also da ist ja wirklich mittlerweile schon wieder aufpassen angesagt, weißt du, so für Motorräder, so für Roller und Fahrräder und...
0: Das räumen die Eichhörnchen schon weg.
1: Ja, junge Leute und Rentner, die können alle ausrutschen auf den kleinen Kugeln, die da so auf der Erde liegen. Da muss man dann also schon ein bisschen wirklich aufpassen. Ist nicht?
0: Ein bisschen.
1: Also als Kinder, weißt du, was wir als Kinder damit gemacht haben? Die haben wir immer alle aufgesammelt und dann haben wir die in Tüten und in kleine Säcke gefüllt und dann sind wir damit zu unserem Jäger gelaufen, der bei uns im Ort ist.
0: Ein Jäger ausgefallen, der reitet durch den grünen Wald und schießt das Wetter, gerade wie es ihm gefällt.
1: Genau, richtig, ja. Und für jede Tüte, die wir aufgesammelt haben, haben wir 50 Pfennig gekriegt. Das musst du dir mal vorstellen, zu der Zeit. Das war ja in den 50er, Anfang 60er Jahren. 50 Pfennig. Und wir durften nachher sogar mit, wenn der Jäger zum Füttern gegangen ist und die Tiere gefüttert hat. Und wir durften das selber einfüllen. Und das war richtig, richtig schön. 20 Tüten, 10 Mark aufs Sparkonto. Das war aber Geld.
0: Und wo ist das Geld jetzt?
1: Ja, habe ich Brötchen von gekauft. Nützt ja nichts.
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3: 1998, Ladies and Gentlemen, LWG, NINO, Fancy.

0: Fenty med en megamix.
1: Manamana.
2: Ja, ja, ja.
0: Manamana. Und schon haben wir wieder jemanden aus der Grußbox.
2: Manamana.
0: Oh, wer ist denn jetzt ran?
2: Also,
0: Horst, halt die Brille auf.
2: Spitz deine Ohren, das musst du hören, pass auf. Also, geschrieben hat uns die Sandra.
0: Moin, Sandra.
2: Aus Oldenburg, siehst du? Sandra und Bernd grüßen wir natürlich auch dabei, auch aus Oldenburg, richtig dabei. So, siehst du. Und sie schreibt, jetzt hör zu, ich lese das noch einmal. Jeden Samstag seid ihr unsere Frühstücksdroge. Das Beste, was die Welt hat. Danke, danke. Weiter so, bleibt jung und gesund und gut drauf. Dankeschön. Und für euch beide einen lieben Kuss.
0: Oha.
2: Horst.
0: Aber nicht von dir jetzt, geh weg.
2: Wie von mir? Das war von Sandra, du Nasenmütze. Und ein Musiktitel war es natürlich.
0: Nasenmütze, sei
2: Gott, mir läuft das ganz. Ach, das war aber schön. Einen Musikwunsch hast du natürlich auch, den wir dir gerne erfüllen. Und zwar Chapter 7 mit dem Titel Dein Gift.
0: Ja, genau, das kriegst du jetzt gleich.
2: Sandra, wir lieben

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0: ich nicht, dass das mit uns was Großes wird.
1: Chapter 7, dein Gift.
2: Oh, das ist aber ein schöner Titel.

0: Ja?
1: Ja.
0: Ist wieder was für dich, ne?
1: Ja. Also ich finde immer, wenn schöne Musik läuft mit schönen Texten, ja, ja. Also angenehm im Ohr und auch der Text ist gut zu hören.
0: Ein kleiner Mann im Ohr, wa?
1: Ja. Dann kann man solche Lieder auch manchmal dafür einsetzen, wenn man etwas sagen möchte, wo man die Worte nicht
0: sagt. Ist denn das knabbert nicht gerade jemand am Ohr, ne?
1: Wer mir am Ohr knabbern, warum das? Nein, ich wollte damit sagen, manchmal...
0: Du bist ein Ohrknabberer.
1: Ja, das war... Oh, ich liebe es. Na, ist eine andere Sache. Und ja, ich konnte das auch gut. Ich habe immer alles... Klar. Nein, ich habe vieles erreicht, was ich wollte. Ist so. Nein, man kann also wirklich mit Musik und schöner Musik und Texten viel, viel sagen, wo einem selbst die Worte zu fehlen.
0: Natürlich.
1: Und das ist das Wunderschöne an der Musik.
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0: Ja, gibt das hier eigentlich auch mal einen Wetterbericht oder was?
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2: Tatsächlich, ist schon wieder soweit.
3: Ja, da ist ein Loch und eine Wolken, habe ich eben gesehen.
2: Ja, guck an.
3: Kommt aber nichts raus.
2: Heute ist Drachenwetter. So wie das aussieht, können wir heute Drachen bequem hochkriegen.
3: Tatsächlich.
2: Ja, ja.
3: Ja, siehst du mal, schöne Sekt.
2: In Bremen ist morgens stark bewölkt. Temperaturen liegen zwischen 15 und 17 Grad. Später fällt zeitweise Regen. Temperaturen liegen dann zwischen 17 und 19 Grad. Am Abend ist der Himmel in Bremen bedeckt mit vereinzelten leichten Schauern bei Werten von 15 Grad. In der Nacht zeigt sich wieder dichter Wolkenhimmel bei Tiefstemperaturen um die 17 Grad. Und aus südwestlicher Richtung weht dann der Wind.
3: Ja, das hat doch schon mal Gesicht, auf jeden Fall. Der weiß ja auch, in welche Richtung du mit dem Fahrrad fahren musst, damit du den Wind von hinten kriegst, ne?
2: Ja, genau, richtig.
3: Ja, genau.
2: Wir schauen rüber nach Bremerhaven. Da ist der Himmel auch bedeckt am Vormittag und am Nachmittag auch. Mit vereinzelten leichten Schauern bei Temperaturen von 15 bis 19 Grad zu rechnen. Am Abend ist es in Bremerhaven stark bewölkt und die Temperaturen liegen dann zwischen 18 und 19 Grad. Nachts zeigt sich dichter Wolkenhimmel bei Tiefstemperaturen um 17 Grad. Der Wind weht auch dort aus südwestlicher Richtung. Guck an.
3: Ja, siehst du, also nicht mehr mit einem kurzen Schlüpfer draußen rumlaufen. Das wird dann zu frisch an
2: das
3: der Beine.
2: Das ist zu frisch an der Beine.
3: Ja, ja, genau,
2: richtig. Ist sei denn, du hast lange ohne Büchse an, ne? Kann man langsam schon mal rauskriegen.
3: Ja, gibt's auch geile Zwirne bei, du.
2: Ja, richtig, genau.
3: Ja, ja, ja.
2: Biowetter gucken, oder?
3: Ja.
2: Bei der aktuellen Wetterlage reagieren empfindliche Menschen spürbar. Die Belastung der Atemwege nimmt spürbar zu. Migräne geplagt ist es eine schwierige Zeit und auch dumpfe Kopfschmerzen sind häufig. Der Schlaf ist gestört und wenig erholsam. Die Reaktionen werden langsamer, im Straßenverkehr ist Umsicht gefragt. Die Konzentration fällt schwer, die Leistungsfähigkeit sinkt, Unwohlsein, gedrückte Stimmung macht sich breit. Die warme Luftmasse fordert den Kreislauf, ausreichend Flüssigkeit hilft. Ausreichend trinken.
3: Ja, da trinken auf jeden Fall. Ja, ja,
2: Schnaps,
3: ja.
2: Also, oder so.
3: Ja, ist immer schön was dabei.
2: Also Schnaps, das war sein letztes Wort.
3: Na, um Gottes Willen, nein, nein. Ist nicht immer gesund.
2: Also am morgigen Sonntag noch eben gucken. Die momentane Wetterlage wirkt sich auf das Wohlbefinden aus. Rheumatiker werden häufiger von Gelenk- und Gliederschmerzen geplagt. Zudem melden sich Narben- und Phantomschmerzen. Herz und Kreislauf stehen unter erhöhter Belastung und der Blutdruck steigt spürbar an. Auch Angina pectoris Beschwerden sind möglich. Schlecht, ja.
3: Phantomschmerzen, die habe ich auch. Ich habe im Sommer mal eine Hecke geschnitten. Mir tun die Arme immer noch weh. Ist gut. Wirklich wahr.
2: Aber nachher noch ein Lied hören. Phantomschmerzen kommt nachher noch.
3: Ja, ja, das ist so. Ja, dann wollen wir sehen, was das Wetter so macht.
2: Es bringt.
3: Ja, so ist es.
2: Okay.
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2: 9:04 haben wir es schon. Guten Morgen, liebe Autofahrer. Die A1 Bremen Richtung Hamburg zwischen Elsdorf und Sittensen wegen Reinigungsarbeiten gesperrt. Dadurch staut es sich momentan. Das ist schlecht. Jetzt schauen wir noch weiter auf die A7. Das ist Hamburg Richtung Hannover zwischen Schwarmstedt und Berghof. Das sind Gegenstände auf der Fahrbahn. Aufgepasst dort. Ansonsten natürlich wie immer allen unterwegs eine gute und sichere Fahrt wünschen wir an dieser Stelle. Kommt gut durch, natürlich am besten mit uns. Einen schönen guten Morgen.

0: Sie mögen Lachen nicht von aus.
1: Wer mich?
0: Only crying von Keith Marshall war da drin.
1: Ja, aber das wird dann auch langsam frisch hier draußen. Da ist... Ja, ich sag dir das, wenn du...
0: Das sind blaue Beine schon, ne?
1: Ich sag dir das, wenn du an der Nordsee oder an der Ostsee sitzen tust oder du sitzt irgendwo in Norwegen am Fjord oder so und lässt die Füße im Wasser hängen, du... Und da kommt denn irgend so einer und knabbert dir an den Beine rum da. Ich weiß das nicht. Also beim besten Willen. Ja. So,
0: lieber an den Beinen als an den Ohren.
1: Lass uns mal lieber wieder reingehen, du. Besser ist das so. Ich sag dir das so.
0: Nee. Meinst du?
1: Das ist denn, wenn die Kälte dir von den Füßen über die Beine durch die Knie nach oben an den künstlichen Hüftgelenke vorbei in den Leib zieht, du. Ich sag dir das so. Ja. Irgendwann, du, dann kriegst du ja das frische Gruseln auf dem Puckel. Ne?
0: Das kann passieren, ja.
1: Und dann ist er, machst du dir warme Gedanken. Und dann geiler Vita. Und dann machst du die Augen zu und denkst auch so einen Urlaub in Afrika, wo die Stechmücken hinter dir her waren. Und da sagst du, weißt du was, da habe ich lieber kalte Füße. Du
0: würdest dich schon gerne stechen lassen, ne?
1: Oh, Gottes Willen, du, da habe ich your heart, du. Da will ich auch Beuten haben, der ist, du, exakt wieder, du.
0: Meine Güte.
1: Ist doch so schön.
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0: Manamana.
1: Manamana.
2: Und der nächste Kandidat aus unserer Wunschbox.
3: Ich muss erstmal wieder zur Luft kommen. Ne? Ich sag ja so.
2: Du musst also nicht den Mund so vollstopfen.
3: Nein, ich hab eben so mitgerockt. Du hast mich schon mal
2: Boogie
3: tanzen sehen. Ich sag dir das willst du gar nicht. Du, also will ich.
2: Nee, will ich auch nicht.
3: Oh, wenn die Fettleber so mitschwingt, du, ich sag dir das nicht. Gut, also, der André.
2: Schüttel den Speck.
3: Ja, genau, richtig. Ist auch egal. Hauptsache, es verbrennt was. Nicht? Ist so. Aus Hagen, aus dem Bremischen. André, wir grüßen dich. Aus Hagen, aus dem Bremischen. Bin ich mit dem Track auch schon mal durchgefahren. Hab ich schon
2: ja,
3: mal
2: ist erzählt. Klar, ja.
3: Erzählt, ja. Und er schreibt dir auch, oh, das ist ja lieb. Ihr seid die geilsten, die es gibt. Ich danke euch, André. Das finden wir ganz, ganz toll. Ich hatte ja eine Frage gestellt.
2: Ja.
3: Und zwar in der letzten Sendung. Kann eine KI sauer, eine künstliche Intelligenz, kann die sauer werden? Und da hat er ganz aus, ich habe es alles durchgelesen, aber ich musste es zusammenstreichen. Und hat eine Antwort geschrieben, nein, eine künstliche Intelligenz kann keine echten Gefühle haben, da sie weder über ein Bewusstsein noch über biologische und emotionale Erfahrungen verfügt.
2: Guck an, also. Wussten wir doch schon.
3: Na, ich hatte es doch gefragt, da kann ich doch die Antwort lesen. Er hat sich doch Mühe gegeben. Finde ich gut. Und ein Titel, den du natürlich auch bekommst, ist von Gregor Hegele. Der Titel Phantomschmerz.
2: Den hatten wir davon schon.
3: Den hatte ich, weil ich die Hecke geschnitten habe.
2: Im Bio-Wetter hatten wir das.
3: Ja, sag ich doch.
2: Nee, hast du nicht gesagt.
3: Nee, aber jetzt kommt der von Georg Hegele.
2: Tatsächlich? Der hat auch Phantomschmerz?
3: Das weiß ich nicht, aber zumindest hat er einen geilen Song gemacht. Ja, auf jeden Fall.

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1: Ja, und das geht noch eine ganze Ecke, weil wir haben noch lange nicht alles aufgegessen hier.
2: Nee, das ist...
1: Gregor Hägele.
2: Das ist so richtig. Ist ja auch wieder die Zeit für Apfelmus kochen und all sowas, nicht?
1: Apfelmus?
2: Ja, das ist ja nun auch schon
1: Birnen,
2: so.
1: Birnen sind noch eingekocht.
2: Ja, auch.
1: Birne Helene, kennst du die?
2: Ist aber schon lange her. Andere Frage, oh, wir sind wieder. Also ist egal. Der Apfel muss kommen. Und da hat eine ganz, ganz liebe Freundin von mir, die hat gesagt, du, sag mal eben, du redest da mal, mach das doch mal gefälligst selber. Und
1: ja,
2: hat,
1: eben, genau,
2: hat,
1: richtig.
2: Hat sie mich ein bisschen an die Hand genommen, hat mir das mal gezeigt.
1: Und das hab, noch, muss man dir alles zeigen?
2: Ich lass mir alles gerne zeigen.
1: Ja, schon klar.
2: Das ist einfach so.
1: Du hältst es ja bloß nicht, das ist das Problem.
2: Deswegen schreibe ich mir das ja auf. Außerdem bin ich ja auch schon... Rentner, yeah, ich darf ja auch schon mal was vergessen. Gut so. Also, und er hat gesagt, nicht einfach nur Pfannkuchen, sondern Pfannkuchen mit Apfelscheiben drin.
1: Ey. Nee, mit Banane.
2: Ja, mit Banane geht auch. Aber dieses war mit Apfelscheiben. Ich denke, Donnerwetter. Und da habe ich das auch gemacht, in den Pfannkuchenteig mit rein.
1: Hast du den Apfel geschält, woher?
2: Hat sie nicht gesagt. Aber ich habe den Stängel abgemacht vorher, der da drin war.
1: Und die Kerne hast du auch drin gelassen.
2: Weil der kommt, nee, durchgeschnitten habe ich den, aber das ist ja eine andere Sache. Naja, aber je, nee, das habe ich gemacht, das ist so. Und habe ich das fertig gebacken und das Problem war immer, der ist aus der Pfanne gar nicht bis zum Teller gekommen, der schmeckte wirklich gut. Und dann habe ich, wirklich, und dann habe ich, hat sie mir gesagt, du musst doch mal was ausprobieren. Ich sage, was musst du denn nochmal ausprobieren? Ja, und zwar einen anderen Apfel. Und zwar einen, ich kann ja kein Englisch, der heißt Kufnai-Apfel, heißt der. Ich weiß nicht,
1: klar.
2: Wie das dann
1: heißt. Ja, klar.
2: Ich kenne den, der heißt wirklich so.
1: Ach, hör auf.
2: So wird das zumindest geschrieben.
1: Yeah.
2: Und das mit Zwiebeln, mit Essig und Chili und Gewürz. Und das Ganze wird zu Käse. Und
1: Natron fehlt auch noch.
2: Natron? Ach so, wegen Sodbrennen meinst du?
1: Ja, eben, genau.
2: Das könnte man natürlich machen, das ist gar keine Frage. Und das Ganze zu Käse, das ist natürlich richtig da. Nicht? Aber geschmeckt hat das, muss ich ganz ehrlich sagen, wunderbar, weil ich das selbst gemacht habe.
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0: The Rubats und Tonight. Die Jungs mit den weißen Mützen.
1: Ja, genau.
2: Mana, mana.
0: So, einen haben wir noch für heute.
1: Einen haben wir noch. Der Ronny. Richtig.
0: Moin, Ronny.
1: Moin, Ronny. Das machen wir aber doch gerne. Ja, schreibt ihr auch, eine KI-Stimme kann wütend oder sauer klingen. Da moderne Sprachsynthesemodelle menschliche Emotionen täuscht echt imitieren. Da machen wir nochmal einen extra Part von, auf jeden Fall.
0: Um alle Fälle.
1: Ja, weil wir das immer erklären müssen, dadurch. Aber Ronny, du hast einen Musikwunsch. Und
0: kleine Annabelle oder was? Oder selber singen.
1: Aber schönes Lied ist das auf jeden Fall. Und zwar die Gruppe Rings mit Andy hat ein Handy.
0: Conny hat auch eins.
1: Ich habe auch eins, ja. Also ja. Zwei Knöpfe drauf. Rentner-Handy.
0: Rentner-Handy?
1: Ja, an und aus.
0: Du sprichst immer mit dem, ne?
1: Genau. Ja, das ist schon.
0: Das ist auch immer gute Nacht, wenn du ins Bett gehst.
1: Du, ich frage mein Handy öfter mal Sachen so. Also ja. Muss ich ganz ehrlich sagen. Dann.
0: Du das Licht ausmachen sollst oder nicht, oder was?
1: Nee, ich war neulich, habe eine Hafenrundfahrt gemacht und da habe ich mein Handy gefragt, darf ich auf einer Barkasse eigentlich mit Karte zahlen?
0: Barkasse, ja, klar. Ja, nun wieder.
1: War's platt.
0: Gut, dass Andy ein Handy hat.

0: Conny hat auch ein Handy.
1: Ja.
0: Kann er nicht mit umgehen. Conny hat ein Handy.
1: Ich bin eben nicht so ein Elektronikfreak, aber ich kann andere Sachen.
0: Du kannst andere Sachen?
1: Ja, Trecker fahren.
0: Ja.
1: Das ist gut. Aber habe ich dir schon erzählt, manche Leute gehen ja ab und zu mal zum Doktor, nicht?
0: Musst du ja.
1: Ja.
0: Du musst ja mal
1: abonnieren. Du gehst dann dahin und sagst guten Tag mit allen drum und dran und dann setzt du dich...
0: Durchchecken.
1: Ja.
0: TÜV.
1: Nicht? Und dann setze ich erstmal ins Wartezimmer und wartest, ist auch schön, Zeitung lesen und so weiter. Dann kommst du dran, wirst behandelt mit allem drum und dran und dann nach kurzer Zeit gehst du wieder raus und dann verabschiedet sich der Arzt ja auch manchmal. Und
0: ja, musst du noch bezahlen, was du gelesen hast, ne?
1: Bezahlen?
0: Ja, klar.
1: Tatsächlich?
0: Nicht kostenlos lesen da.
1: So. Nein, aber wenn der Arzt dann nochmal rauskommt, weißt du, du bist beim Augenarzt, ne? Was sagt der Augenarzt denn? Der Augenarzt sagt dann, auf Wiedersehen.
0: Ja, und wieder mal ein Tschüss.
1: Meistens ist es so. Und wenn du jetzt zum Beispiel mal neue Hörgeräte brauchst oder sonst irgendwie was und du warst beim Ohrenarzt, was sagt der Ohrenarzt denn? Der sagt, auf Wiederhören. Richtig?
0: Ja? Nee.
1: Doch, sagt er doch meistens. So, jetzt hast du aber ein anderes Problem, bist ein bisschen älter geworden.
0: Ich sehe meinen Ohrenarzt, ja. Ich kann nicht sagen, auf Wiederhören.
1: Ja, ist doch egal. Aber jetzt.
0: Ist
1: jetzt,
0: nicht egal.
1: Nein, es ist, du kannst ja auch sagen,
0: du machst das schon wieder klein, das ist nicht egal. Egal ist Käse, der stinkt von allen Seiten.
1: Ja, stell dir mal vor, du warst nicht beim Ohrenarzt, sondern beim Urologen. Weißt du, was der Urologe sagt? Verpiss dich.
0: Ja, eben, genau.
1: Genau.
0: Find's gut, ne?
1: Ja.

0: Norman mit dem Grünbaum. Spirit in the Sky. Norman Greenbaum.
1: Der mit dem grünen Baum.
0: Ja, habe ich ja gesagt.
1: Das ist ja so. Ach du, und weißt du was?
0: Es regnet, ist es nass, ich weiß es.
1: Ja, genau, und deswegen habe ich eine Jacke mit. Aber die...
0: Du hast immer eine Jacke mit.
1: Ja.
0: Und heute sogar zwei.
1: Ich habe auch mal die Jacke auf dem Gepäckträger meistens.
0: Wie so ein Frostködel bist du ja auch. So empfindlich wie ein kleines Mädchen.
1: Und da ist ein Ärmel von der Jacke runtergefallen und in eine Speichen gekommen. Habe ich die Jacke verflucht, weil ich es auch nicht gebraucht habe. Aber es ist eine andere Sache. Liebe Grüße.
0: Tatsächlich.
1: Habe ich auch ja noch, selbstverständlich natürlich. Und zwar heute an viele Bus- und Straßenbahnfahrerinnen und Fahrer, die bereits verschlossenen Türen nochmal öffnen, um noch jemanden einsteigen zu lassen, der die Abfahrt...
0: Achso, ich dachte, die halten eine Predigt oder so.
1: Nein, der die Abfahrt fast verpasst hätte. Und deswegen Pfarrer. Sagen wir mal ganz dickes Dankeschön dafür.
0: An alle Fahrer.
1: Fahrer und Fahrerinnen und Fahrer von Straßenbahnen. Die Türen nochmal wieder aufgemacht haben, um dich nochmal einsteigen zu lassen, weil du wieder zu spät gekommen bist.
0: Ich komme nicht zu spät. Ich fahr gar nicht mit der Bahn.
1: Ach so, ich redete ja auch von mir.
2: Zu einer Zeit, als Menschen sich aufmachten, die letzten weißen Flecken der Land- und Seekarten zu erkunden, da richtete eine Handvoll tapferer Männer ihren Blick nach Norden. Hinter dem endlosen Ozean, hinter Packeis und ewigen Gletschern, dort wähnten sie das Ende der Welt. Und so zeichneten sie einen Kurs vor, von keinem Abenteurer je befahren. Doch keiner von ihnen ahnte, was sie erwartete. Kälte bis tief in die

0: Santiano, ja. Wenn die Kälte kommt. Passt das zu dir, ne?
1: Ja, das kannst du wohl
0: sagen. Du frierst ja sowieso immer.
1: Wer? Ich friere immer? Wie immer. Kommst du da denn drauf?
0: Du bist immer mit Jacke unterwegs.
1: Nee.
0: Ja, klar.
1: Nee, das ist so. Aber
0: musst du nicht abstreiten. Ich sehe das ja.
1: Was gut gegen Kälte ist, wenn du statt heißen Kaffee auch mal, da haben die mir gesagt, da soll ich grünen Tee trinken. Weißt du, und grüner Tee, der nimmt auch den Appetit auf Süßes, haben die gesagt. Da habe ich gesagt, das ist ja gar nicht so schlimm, kann ich ja zur Not ohne Bockwurst essen.
0: du deine Bockwurst.
1: Ja, ich liebe Bockwurst. Aber ist das nicht wunderschön? Wir haben heute zweimal schriftlich bekommen, dass man uns mag.
0: Tatsächlich?
1: Ja. Ist das nicht
0: find's
1: schön?
0: Cool, ne?
1: Also ja, da finde ich, also das nehme ich mit nach Hause, das nagel ich mir an die Wand. Das muss ich, zwei Hörer mögen uns. Das ist doch schon mal was, oder?
0: Wie ist das, ne?
1: Auch wenn ihr alle weiter zuhört, dann freuen wir uns darüber. Das ist schön.
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0: Screaming Phoenix, leck mich alle.
1: Jo, du, manchmal muss auch was gesagt werden, was man sonst nicht so sagt. Das ist richtig. Der Spruch des Tages folgt natürlich noch. Und zwar, dieser denn lautet, richtig verheiratet ist der Mann erst dann, wenn er jedes Wort versteht, was seine Frau nicht gesagt hat.
0: Tatsächlich.
1: So gern. Manchmal ist das besser, ne?
0: Ja, ja, manchmal. Ja, aber nur manchmal.
1: Ja, manchmal ist das besser.
0: Manchmal nicht? Haben die Frauen ein bisschen Haue verdient.
1: Oh, du, das hast du jetzt gesagt, mein lieber Scholli. jetzt kriegen wir keine Zuschriften mehr.
0: Meinst du?
1: Nein.
0: Ich denke doch.
1: Nein. Frauen.
0: Hast du wohl schon vorgelesen, wo die hinschreiben sollen?
1: Ach, du liebe Zeit.
0: Wo ist dein Zettel? Ja, wo ist dein Zettel jetzt?
1: Ganz schnell. Achtung, hier. Ihr, wenn ihr uns erreichen wollt, studio@radioweser.de. Nochmal, studio@radioweser.de. Und da könnt ihr uns eure Musikwünsche und uns schreiben, dass ihr uns nett findet.
0: Ja, genau.
1: Das ist doch schön.
0: In diesem Sinne, ein wunderschönes Wochenende wünschen wir euch. Schaltet wieder ein, wenn es wieder heißt, das Radio-Frühstück mit Horst und Conny. Wir kommen wieder auf alle Fälle nächste Woche in einer neuen Ausgabe. Er wird auch wieder mit dabei sein. The Voice, die Stimme aus Stur, Conny Heidmann.
1: Wenn von A bis Z die Technik klappt, hat Horst die Finger drauf gehabt. Musi, Mischpult, Mikro, Horst Reimers, The Real One, der einzig Wahre. Bis dann.
0: Ich mag das.
1: Tschüss. Tschüss.

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2: Im Studio Holger Dilk, schönen guten Tag. Der neue Tankrabatt steht. Von Oktober an bis Ende des Jahres gibt es 17 Cent pro Liter. Ab dem kommenden Jahr soll dann ein Spritpreisdeckel eingeführt werden. Colin Mock.
3: Die Kosten für den Tankrabatt betragen laut Bundesregierung rund 2,5 Milliarden Euro. Sie werden mit den Ländern geteilt. Eine mögliche Direktzahlung für Bürgerinnen und Bürger angesichts der hohen Energiepreise soll wohl außerdem weiterverfolgt werden. Das hatte Bundeswirtschaftsministerin Reiche für Geringverdiener vorgeschlagen. Man werde die Preisentwicklung und mögliche wirtschaftliche Folgen weiterhin eng beobachten, heißt es dazu von der Bundesregierung.
2: Auch Google meldet einen Sicherheitsvorfall mit seinem KI-Modell. Gemini hat sich schon vor Monaten während eines Tests selbstständig gemacht und mehrere Websites gehackt, teilte der Tech-Gigant mit. Mehr von Daniel Bornberg.
4: ChatGPT von OpenAI, Claude von Anthropic oder eben Gemini von Google. Die Entwicklung der künstlichen Intelligenz geht momentan rasend schnell voran. Zu schnell warnen selbst die führenden Köpfe dahinter und fordern, auf die Bremse zu treten und stärker zu regulieren. Es gibt allerdings Experten, die dahinter auch Kalkül vermuten, um vor geplanten Börsengängen potenzielle Investoren zu beeindrucken und um kleinere Konkurrenten auszuschalten.
2: Wegen des kostenspieligen Mautdebakels um Ex-Verkehrsminister Scheuer fordert der Steuerzahlerbund einen neuen Straftatbestand Haushaltsuntreue. Präsident Holznagel sagte dem Redaktionsnetzwerk Deutschland, der Gesetzgeber muss klare Regeln für politische Verantwortung schaffen. Die USA bekommen die dauerhafte Kontrolle über die Sicherheit Grönlands. Eine entsprechende Vereinbarung mit Dänemark hat US-Präsident Trump verkündet. Unter anderem brauchen andere Staaten jetzt die Genehmigung der USA, wenn sie Militärbasen auf der Arktisinsel errichten wollen. Ortsapft ist, heißt es heute wieder in München. Punkt 12 Uhr wird die diesjährige Wiesn eröffnet mit dem traditionellen Fassanstich von Münchens neuem Oberbürgermeister Krause. Die Bierpreise sind erneut gestiegen. Eine Maß Bier kostet dieses Jahr zwischen 15 und 16 Euro.
5: Das Wetter. Viele Wolken gibt es heute. Im Norden kann es auch mal regnen. Im Süden bleibt es dagegen sonnig und trocken. Okay. An der Küste wird es dazu windig mit Sturmböen. Sonst geht der Tag recht freundlich weiter. Bei Höchstwerten zwischen 19 und 24 Grad. Morgen wieder viele Wolken. Im Norden zeitweise Regen. Maximal 22 Grad.
6: Ja, ozapft is, ne? Also bei mir jetzt schon. Aber... Wir stechen nicht ein Fass an, sondern öffnen die erste Kanne Kaffee heute.
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6: Und ich wünsche euch da draußen ein wunderschönes Wochenende. Schönen Samstag. Cool, dass ihr wieder mit dabei seid.

0: Sind denn auch wirklich alle da? Das ist er, Tanzalarm. Ja, und jede Menge Tanzalarm natürlich heute auch bei mir in der Show. Warum? Ganz einfach, ich bringe ihn gewohnt mit, den Sound der 90er bis heute. 10 Uhr, 9 Minuten, it's the Weekend Show. Und ich muss ein bisschen aus meinem Privatleben plaudern. Mache ich ja hin und wieder gerne, ne? Aber heute geht es darum, kennt ihr das? Also ich habe seit gestern Kopfschmerzen. Also fast durchgehend. Ich musste gestern und jetzt wird jeder Mediziner gleich den mahnenden Finger heben und sagen, meine Güte, so geht das nicht, mein Junge. 3 Kopfschmerztabletten nehmen und auch heute vor der Show musste ich mich fit pillen. Ne? Also nicht fit spritzen, sondern fit pillen. Warum? Schon wieder leichter Ansatz von Kopfschmerzen und das ist ein bisschen dämlich, wenn man hier, ich sag mal, so viel geile Musik laufen hat, wo man gerne mittanzen will, mitsingen will oder auch mal ein bisschen lauter macht. Das am Rande. Vielleicht habt ihr noch einen ultimativen Tipp für mich, wie ich Kopfschmerzen loswerde, ohne Medizin. Einfach oldschool. Ich habe gestern einen Tipp bekommen, man soll sich irgend so ein Öl auf die Stirn schmieren. Vielleicht habt ihr ja einen Geheimtipp für mich. Gerne her damit per WhatsApp.
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0: Sprach oder Text, es geht beides. Und natürlich könnt ihr unter dieser Nummer auch quatschen, grüßen, gratulieren, schwatzen, blöden oder einfach nur fröhlich sein. Musikwünsche. Ihr könnt mir von eurer Woche berichten, wie beschissen sie war oder vielleicht auch wie gut sie war. Ich bin ja da für euch höchstpersönlich. Und ansonsten, ja, apropos, erste Hilfe wird nämlich heute bei mir ein Thema sein. Ich brauche heute erste Hilfe für meinen Kopf, aber reden wir mal über die erste Hilfe, nämlich das große Ding, nämlich beherzt eingreifen und Leben retten. Und ich glaube, die meisten von euch haben vergessen, wie das eigentlich so funktioniert mit der Herz-Lungen-Wiederbelebung. Klärt heute jemand auf hier in der Show, der darüber besser Bescheid weiß als ich. Dann reden wir über gute Sätze, um im Alltag einfach mal besser zu kontern. Ne? Wenn man irgendwie einen blöden Spruch gedrückt kriegt. Ich habe wieder neue Sätze gefunden. Damit könnt ihr euer Gegenüber einfach locker auskontern. Und wir reden heute mal über Fails, über das Flaggschiff der RRD. Ganz klar, auch der Tagesschau passieren Fehler. Habe ich mitgebracht. Und ansonsten, ihr wisst ja, Album der Woche mit dabei. Neue Musik habe ich auch mit dabei. Das Klugscheißerwissen habe ich natürlich auch mit dabei. Und ja, ein Thema der Show wird es heute auch wieder geben. Also ihr wisst jetzt, worauf ihr euch einlasst.

diesem Samstagvormittag. Eure Weekend-Show ist da. Einen wunderschönen guten Morgen. Wollen wir mal kurz die Uhren vergleichen. 10 Uhr gleich 21 Minuten. Sportlich ist an diesem Wochenende auch etwas los. Neben dem großen O-Zapf-Dies in München. Aber O-Zapf-Dies war gestern Abend schon. Nämlich in der Allianz Arena. Die Münchner haben zu Hause nämlich den 4. Bundesligaspieltag eröffnet. In der Partie Bayern München zu Hause gegen Union Berlin. Es gab eine 7:0 Klatsche für Union Berlin. Und Harry Kane. Ja, wir alle kennen ihn, Harry Kane, die Tormaschine. Ja, hat gestern seine 100. Bude für Bayern gefeiert. Sensationell. Das mal zu den Zahlen, Daten und Fakten. Wir schauen mal weiter heute Nachmittag. Klar, 15.30 Uhr geht's dann weiter. Eintracht Frankfurt zu Hause gegen SC Freiburg. Borussia Mönchengladbach bekommt es mit Mainz 05 zu tun. Die Hamburger, wo ich letzte Woche war, spielen zu Hause gegen die Kölner. Werder Bremen bekommt Gäste aus Augsburg. Heute Abend Top-Partie des Tages, 18.30 Uhr, dann Anpfiff für VfB Stuttgart gegen Borussia Dortmund. Morgen am Sonntag gibt es 3 Partien, die erste halb 4, Bayer Leverkusen gegen RB Leipzig, dann um 17.30 Uhr spielen FC Schalke gegen SV 07, Elversberg, die sich letzte Woche sehr gut gegen Bayern geschlagen haben. Und die letzte Partie vom 4. Spieltag werden bestreiten SC Paderborn, der Aufsteiger, gegen TSG Hoffenheim. Wenn ihr Fußball schaut, viel Spaß.

0: Chris Martin war ja eins mit Dakota Johnson zusammen. Hier die von 50 Shades of Grey. Aus und vorbei die Nummer. Sie date Wen Anders von Machine Gun Kelly. Die Bilder sind letzte Woche im Netz aufgetaucht. In euren Ohren taucht gleich diese Musik hier auf. Ich habe mal ein bisschen Pink mitgebracht, Relevant. Außerdem habe ich den noch für euch am Start. Dojo Cat. Für alle Katzenliebhaber, Paint the Town Red.
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0: Ja, und ich wünsche euch natürlich einen wunderschönen Samstagmorgen. Wir haben es 10:30. Schön, dass ihr dabei seid. Ja, und für alle die, und man sagt ja immer so gerne, es gibt immer einen Grund zu feiern, aber für alle, die jetzt ratlos im Raum stehen und sagen, Mensch, ich habe noch gar keinen Grund zum Feiern, gebt mir bitte einen. Also ihr könnt heute feiern, Tag des Friedhofs. Oder hier,

0: trommelt mal alle alten Freunde zusammen und sagt, Mensch, wir feiern heute mal den Tag der alten Freunde. Außerdem sehr wichtiger Tag, wie ich finde, heute ist nämlich Tag der Zivilcourage oder für alle, die es gerne sportlicher mögen, haben wollen, heute ist Gymnastiktag. Ja, dann habe ich noch jemanden hier. Sascha ist da. Guten Morgen, Sascha.
1: Guten Morgen, lieber Dale. Wünsche dir eine störungsfreie Sendung.
0: Danke.
1: Du bist wieder unterwegs.
0: Ja.
1: Und ja, ich höre ein bisschen rein. Wünsche dir alles Gute und ein schönes Wochenende.
0: Ja, danke dir auch. Wo bist du schon wieder unterwegs? Hast du mir gar nicht verraten.

sie sind gerade so schön von Schmerzen. Und ich kann berichten, meine Pillen wirken. Also die eine, die ich geschmissen habe. Eine Kopfschmerzpille, ich darf die Marke nicht nennen, aber sie wirkt. My pain is away. Hat sie gerade so ein bisschen von gesungen, ne? Die Simona J. im Song Take Away the Color. Apropos, geh mir weg damit, ne? Es gibt so Sachen, die kennen wir alle. Sprüche von unseren Eltern, die wir einfach nicht hören wollen. Wie zum Beispiel, ey, du darfst nicht so viel Fernsehen gucken, weil sonst kriegst du eckige Augen. Oder isst den Teller schön auf, weil ansonsten gibt's morgen schlechtes Wetter. Ja, das sind so kluge Ratschläge unserer Erziehungsberechtigten damals gewesen. Aber welche Sachen macht ihr denn heute noch, nur weil eure Eltern früher gesagt haben, man macht das genauso. So, nicht anders. Also man hat auf den klugen Ratschlag der Eltern gehört. Habt ihr doch bestimmt irgendwas, oder? Also welche Sachen macht ihr heute noch? Nur weil eure Eltern mal früher gesagt haben, das macht man einfach so. Schickt's mir bitte rein per WhatsApp. 051 36 80 23 835. Thema der Show bei mir. Welche Sachen macht ihr heute noch? Einfach nur, weil eure Eltern damals gesagt haben, man macht das heute. Ich weiß nicht, zum Beispiel beim Essen beide Hände auf den Tisch legen. Oder beim Essen vielleicht das Käppi absetzen, ne? Zwinker, zwinker. Also was macht ihr heute noch, was eure Eltern euch früher eingetrichtert haben? Thema der Show heute bei mir. Jetzt bitte WhatsAppen 05136 80 23 835. Das ist sie, meine WhatsApp-Nummer. Bin sehr gespannt. Ich habe bei mir überlegt, was ich noch so mache, was meine Eltern mir damals eingetrichtert haben. Also ich glaube, das Einfachste ist immer noch so dieses Danke

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1: Ja, Pink wünscht guten Morgen.
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1: 10:43.
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1: Und für alle, die jetzt gerade denken, verpiss dich bloß damit, es passt heute. Es gibt nämlich Klugscheißerwissen rund um unseren Lokus. Kaiser Vespasian besteuerte damals im Römischen das Urin, weil sein Kommentar, Geld stinkt nicht. Ja, pisse schon. Also gerade nach Spargelverzehr. Dann Japans Toiletten spielen wirklich Wassergeräusche ab. Es gibt einen Namen, den diese Funktion heißt Klangprinzessin. Der 19. November ist übrigens offizieller Welttoilettentag der Vereinten Nationen. Scheißen wir irgendwie drauf, oder? Dann spüle mit offenem Deckel, ja, da schleudern Tröpfchen heraus. Und das kann sogar richtig weit werden, weil die können dann bis zu 1,5 Meter weit durch die Luft fliegen. Dann das Wort Toilette, wo kommt es her? Ganz klar aus dem Französischen und hieß mal kleines Tuch. Dann gucken wir mal nach ganz oben, zur ISS. Da gibt es natürlich auch eine Weltraumtoilette. Ich glaube, die macht aus dem Pipi wieder frisches Wasser und all solche Sachen. Was kostet so eine Toilette für eine ISS? Ganz, ganz günstig für den Schnapper von 23 Millionen Dollar könnt ihr euch das Teil zu Hause in die Bude basteln lassen. Und auf der ISS, ja, habe ich ja gerade gesagt, wird Urin zu Trinkwasser. Astronauten sagen, der Kaffee von gestern ist der Kaffee von morgen.
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0: Song der 90er von Alanis Morissette. Ironic. So, Freunde, und ich weiß genau, was ihr braucht. Ihr braucht Musik von Pinau. You know what I need. Gibt's sofort. Stay tuned.
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0: So, und jetzt gibt's erstmal alle Infos aus Deutschland und der Welt in unserem News-Update. Und auf der anderen Seite hört ihr unter anderem hier den 90er Carry Me Home, Glowworm, und der kommt auch noch. Oh ja, großartiges Teil. Werde ich auch wieder voll aufdrehen im Studio The Weeknd. Zusammen mit Daft Punk, Starboy, es ist 11 Uhr.
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2: Im Studio Holger Dilk, schönen guten Tag. Kurz vor den wichtigen Wahlen in Berlin und Mecklenburg-Vorpommern hat die Bundesregierung einen neuen Tankrabatt angekündigt. Später soll eine Obergrenze für die Preise von Benzin und Diesel eingeführt werden. Mehr von Anna Löwer.
3: Von Oktober bis Jahresende sollen die Energiesteuer gesenkt und die Spritpreise dadurch gedrückt werden, um 17 Cent pro Liter. Die Kosten teilen sich Bund und Länder. Spätestens zum Jahreswechsel soll dann ein Preisdeckel eingeführt werden. Die Reaktionen fallen gemischt aus. Spediteure oder Bauern beispielsweise begrüßen die Pläne. Einige Wirtschaftsexperten und Verbraucherschützer sind allerdings skeptisch. Der Tenor: teuer und wenig zielgenau.
2: In München geht heute wieder das größte Volksfest der Welt los. Am Mittag startet das Oktoberfest. Dazu werden wieder Millionen Besucher erwartet. Erstmals übernimmt der neue Münchner Oberbürgermeister Dominik Krause von den Grünen den traditionellen Fassanstich zum Wiesnauftakt.
4: Es ist mir eine große Ehre, dass ich das als Oberbürgermeister machen darf. Und ich freue mich vor allem darüber, dass es so eine große Aufmerksamkeit für die Wiesn gibt. Das Oktoberfest ist das Aushängeschild weit über die Stadtgrenzen hinaus und für uns als Stadt total wichtig in den zwei Wochen, aber auch quasi in der Strahlkraft das ganze Jahr über.
2: Auch Google meldet einen Sicherheitsvorfall mit seinem KI-Modell. Gemini hat mehrere Websites gehackt, teilte der Tech-Gigant mit. OpenAI und Anthropic hatten ähnliche Vorfälle gemeldet. Experten vermuten dahinter auch eine PR-Strategie, um potenzielle Investoren zu beeindrucken. Wegen des kostenspieligen Mautdebakels um Ex-Verkehrsminister Scheuer fordert der Steuerzahlerbund einen neuen Straftatbestand Haushaltsuntreue. Präsident Holznagel sagte dem Redaktionsnetzwerk Deutschland, der Gesetzgeber muss klare Regeln für politische Verantwortung schaffen. Wer dieses Jahr einen Nobelpreis bekommt, hat noch mehr Grund zum Jubeln. Die Nobelstiftung hat Zehntausende Euro auf das Preisgeld draufgepackt. Damit gibt es nun über 1 Million Euro. Kommenden Monat werden die Gewinner der begehrten Auszeichnungen verkündet. In der Fußball-Bundesliga steht heute das Duell zweier Champions-League-Teilnehmer an. Im Topspiel treffen Stuttgart und Dortmund aufeinander. Vorher spielen Frankfurt-Freiburg, Gladbach-Mainz, HSV-Köln und Bremen-Augsburg. Die Bayern haben gestern ja bereits mit 7:0 gegen Union Berlin gewonnen.
1: Das Wetter.
5: Viele Wolken gibt es gerade und im Norden kann ab und zu auch mal Regen dabei sein, während es weiter südlich eher sonnig und trocken bleibt. Im Lauf des Tages zieht der Regen eher weiter und wird insgesamt weniger. Dazu werden es 19 bis 24 Grad. An der Küste kann es außerdem stürmisch werden. Morgen dann im Norden öfter Regen. Später kommt da auch mal Sonne raus. Maximal bis 22 Grad.
0: So, schönen Dank euch beiden. Und wir haben gerade gelernt, der Tankrabatt ist wieder da. Ja, jetzt Innovation hier in meiner Show. Bei mir gibt's jetzt den Hit-Rabatt. Jawohl, ihr habt richtig gehört, den Hit-Rabatt. Bei mir gibt's jetzt gleich zwei Hits am Stück zum Preis von einem.
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0: Tag zusammen. Und wir reden heute in der Show darüber, welche Sachen macht ihr heute noch, weil sie von euren Eltern so habt eingetrichtert bekommen. Schickt's mal rein. 051 3680 23 835. Sandra Eischmidt ist da, schreibt: Achtung, zur Deckenlampe wird das große Licht gesagt. Machen wir heute noch. Ähnlich ist Sandra Eichschmidt unterwegs, die sagt, genau, ähnlich verhält es sich nämlich mit wie das große Bett. Ja, stimmt. Ne? Also ich sage auch immer noch im Wohnzimmer, zur Deckenleuchte, das große Licht wird ausgemacht. Angela Klemm hat sich auch bei mir gemeldet und zwar, sie schreibt dazu: Hände waschen, wenn ich von draußen, also von der Wohnungstür, wieder reingehe in die Wohnung. Oder hier Angelika Hufnagel meint, beim Zähneputzen nicht das Wasser laufen lassen. Ja, wie recht sie hat.
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0: Hello in the world. It's the Weekend Show, 11 Uhr, 11 Minuten, der geilste Teil der Woche. Wir befinden uns mittendrin im Wochenende. Glowworm gerade angemacht. Und jetzt, was machen wir jetzt an? Es ploppen die Charts hier bei mir auf. Und zwar, wir schauen wie immer in die Top 5 der deutschen Albumcharts. Was ist da passiert gestern? Wir haben 4 Neueinsteiger und eine Platte, die ein bisschen nach oben gewandert ist. Wir schauen im Einzelnen mal auf die 5 Neueinsteiger. Moonkid, passend wie der Name der Band, Geschichten vom Mond. Jase und Luciano schaffen es mit Starboys direkt auf die 4. Von der 7 hoch auf die 3 geht es für die Stray Kids und This and That. Schandmaul, Sternensegler, direkt auf die 2 eingestiegen. Und dann auch eine deutsche Platte, auf der Direkteinstieg auf die 1 gelegen, den Krawallbrüdern mit 1993. Ja, und sie haben ja 8 Alben schon, oder nach 8 Top 10 Alben, darunter halt 3 Top 3 Werken, haben es die Krawallbrüder nun endlich geschafft, mal einen Teil auf die 1 zu setzen. Sie kommt übrigens aus dem Saarland, die Band. Und wenn wir schon hier unterwegs sind, wir schauen mal, was in den Singlecharts so diese Woche passiert ist.
1: Platz 5.
0: 1 hochkommen, Tempest CD mit Surf Away. Der Song der israelischen Band wird ja bekanntlich, wissen wir alle, zum Welthit, bis die Herkunft der Musiker bekannt wurde. Dann gab es auf einmal im Netz nicht nur eine Hasswelle gegen diese israelische Band, sondern es wird sogar zum Boykott der Musik aufgerufen.
1: Platz 4.
0: Moving to the Sun. It's Who Girl, Email Angel und Ultranate. Ja, sie fallen um eine Position. Die Gen Z entdeckt ja gerade auf TikTok die Hausmusik der 90er bis 2000er Jahre. Ja, Who Girl selber sagte in einem Interview, also ich gebe ihnen ja die coolen Oldschool-Beats mit einem gewissen Mainstream-Touch. Seine private Plattensammlung, also die von Who Girl, mit Meisterwerken aus dieser Epoche, also von den 90ern bis 2000, soll legendär sein. Die Plätze 3.

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0: Clementine Douglas, Trust. 11:23 Euro Weekend Show ist hier und ihr könnt mir jetzt auch ein wenig vertrauen, weil wir werden jetzt gemeinsam mal schauen, wie es aussieht in den Top 3 der offiziellen deutschen Singlecharts. Das ist diese Woche absolut angesagt.
1: Platz 3.
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0: Von hier am Lind, Wir sind Helden, ja, und seit Jahren ist ja wirklich sehr, sehr still um die Band Wir sind Helden. 2010 erschien das bislang letzte Album, Bring mich nach Hause, das schon nach seinem nachdenklichen Titel richtungsweisend war. Die Band ist ausgebrannt, gibt sie dann im April 2012 bekannt und nimmt sich eine Auszeit auf unbestimmte Zeit.
1: Platz 2.
0: Summer Jam und Shirin David. More Money, More Haters. Zurück in den Top 5 und dann gleich mal Vizemeister. Shirin David sorgte letzte Woche bei The Voice für eine große Premiere. Sie sang nämlich mit einem Talent zusammen eine Passage aus der Oper La Traviata. Das Publikum war sehr begeistert von der Performance, weil sie hat es wirklich richtig gut hingekriegt.
1: Platz 1.
0: In den Singlecharts machen Shakira und Burna Boy das Dutzend voll und führen mit dem offiziellen Fußball-WM und auch Sommerhit Dadai zum 12. Mai das Feld an. Für Megastar Shakira baut Madrid gerade ein eigenes Stadion. Was steckt dahinter? Ja, die spanische Metropole und ihre einzige europäische Station ist, weil Shakira ist ja gerade auf großer Europatour, fällt der logistische Aufwand dementsprechend gigantisch aus. Auf der Iberdrola Music oder auf dem Iberdrola Musikgelände im Bezirk Villaverde wird ein eigens für die Eventreihe temporäre Arena errichtet, die den Namen Estadio Shakira trägt. Pro Auftritt werden da mal so eben ca. 50.000 Menschen erwartet. Ja, den Song spielen die aus, er lief oft genug, aber ihr habt ja eure Musikwünsche mir reingeschickt, unter anderem, und Andrea Jaunich ist dabei, die mir auch noch was zu dem Thema schreibt, nämlich was ich heute noch mache, was mir meine Eltern eingetrichtert haben. Nämlich überall das Licht ausschalten, wo es gerade nicht benötigt wird. Und kein Wasser verschwenden. Und dann hat sie mich gebeten, von One Republic Need Your Love zu spielen.

0: Also ich hoffe, ihr seid hart genug, weil diese Hits gibt's hier in der nächsten halben Stunde in meiner Show auf die Ohren. Großartige Musik kommt von Oscar McKay und Khalid, Make Me Feel. Und der Sound der 90er zum Vollaufdrehen. I Love You, Stop, das sind Red 5.
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0: Ja, unsere Eltern haben uns damals eine Menge eingetrichtert.

Hat, ne? So Dinge, die sie gesagt haben, das macht man einfach so, stell keine blöden Fragen. Habt da so einige Sachen davon übernommen und macht es heute wirklich noch so, gerne reinschicken, 051-368-023-835. Die Leckestimiers am Start, nicht mit den Schuhen in die Wohnung laufen. Wenn doch, dann habe ich immer noch ein schlechtes Gewissen, schreibt sie. Ja, stimmt irgendwo, ne? Oder, ja, solche Sachen sind gut. Oder hier von Janina. Die hat sich nämlich auch gemeldet. Achtung, keine Weihnachtsbeleuchtung vor dem Totensonntag. Anbringen ja, anmachen nein. Geht aber nicht für Kerzen. So, das musst du jetzt mal dem Einzelhandel erklären, liebe Janina. Die Weihnachtskekse und Schoko-Nikoläuse stehen schon im Regal. Und ich war letzte Woche im Baumarkt unterwegs. Sie haben auch schon das erste Weihnachtsdorf aufgebaut. Na dann, frohes Fest.

0: So, Aura Dione hatte in Mathe gut aufgepasst. Stellen wir gerade fest, 11.35 Uhr, eure Weekend-Show ist hier, wie jeden Samstag. Und wenn man eine Diskussion ganz schnell entfachen will, dann braucht man nur ein Thema, wie nämlich mit oder ohne Butter-Margarine. Na, worüber rede ich? Genau, über den Nuss-Nougat-Aufstrich. Und Thorsten Sträter ist jetzt da und er will auch mal ganz dringend mit euch über Nutella sprechen.
1: Auch die recht abrupte Umstellung von Nutella auf Nusspli mit der Argumentation, das ist alles das Gleiche. Das ist nicht, ich hätte gerne aufbegehrt, aber ich hätte, Mutter, Nutella kommt von Gott. Nutella, naja. Es ist doch so. Nutella heilt Krankheiten. Gut, verursacht auch welche, aber heilt auch welche. Nutella ist gut. Das hat wirklich, das war toll. Unsere Clique hat sich immer bei Vollmond nackt mit Nutella eingerieben und geschrien. Und danach ging es uns besser. Nutella war fantastisch. Nusspli hingegen war das erste Produkt von Temu. Es wurde neutral verpackt an Supermärkte geliefert. Verabscheute es. Ist wahrscheinlich trotzdem alles dasselbe. Ich weiß es auch nicht, ey. Oder das Gleiche. Ich weiß nicht, länger nicht mehr gegessen, aber andererseits Nutella, das war cool, oder? Die haben sich wenigstens weiterentwickelt. Weißt du, während Nusspli wie so ein stumpfer Golem in der Ecke kauert. Nusspli. Weißt du, Nutella, guck dir Nutella an. Mittlerweile vegan. Was gut ist, mich hat das ganze Gehackte darin immer gestört. Ich finde es, das ist auch so scheiß Boomer-Humor, aber ist doch wahr.
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1: Ja, wir schauen mal auf die Uhr. Es ist 11 und 46 Minuten und das ist ein Album. Ja, ich glaube, wenige kennen sie von euch, weil wir reden mal über den Rising Star Adila. Ja, kommt eigentlich aus der Slowakei, schaffte es 2024 nur knapp nicht in die Girlband Katase. Und mit ihrem Debütalbum Prima macht sie jetzt aber für alle klar, sie möchte bei den großen Popgirls einfach mal eben mitmischen. Musikalisch bewegt sie sich, ich sag mal, zwischen elektronischem Pop und alter Nerd oder alternativen Einflüssen. Markante Beats und Synthesizer gehören ebenso zu ihrem bisherigen Klangbild wie eine, ich sag mal, dunklere, bewusst provokante Grundfarbe. Ihre Songs wechseln irgendwie zwischen zurückgenommenen Passagen und direkten Refrains, wodurch sowohl der Pop- als auch der Dancefloor-Anteil klar zu erkennen bleibt. Und wie das klingt, wir lauschen mal rein in die Platte.

0: prima, oder? Und genau so heißt es. Prima von Adila. Ja, ist ein faszinierendes Debütalbum, das alle Facetten dieser spannenden Künstlerin zeigt und beweist, dass ein Popalbum zugleich Sexiness, Swag und auch Tiefe haben kann. Ein Song gibt's wie immer daraus. Hier ist sie jetzt mit Red Buttons.
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0: einfach in eurem Radio. I love you, stop. So, jetzt mal Hand aufs Herz. Wann habt ihr euch das letzte Mal mit Erster Hilfe oder Sofortmaßnahmen am Unfallort beschäftigt? Ist schon wahrscheinlich sehr, sehr lange her. Vielleicht gerade mal beim Führerschein oder wenn es über den Betrieb mal lief. Zeit, das Ganze mal wieder ein bisschen aufzufrischen. Machen wir gleich in der nächsten halben Stunde. Vorher noch, vor 12 Uhr noch, April Girl, Lift Me Up. Ohrenblick.
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0: hinter den Nachrichten gibt's gleich Musik von den Beatsticks und Gentleman of the Year und den Sound der 90er bringe ich natürlich auch noch mit dem Teil hier. Gute Laune Nummer von Flip the Script. I never told you, es ist 12 Uhr.
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2: Im Studio Holger Dilk, schönen guten Tag. In Deutschland kommt ein neuer Tankrabatt. Später soll eine Obergrenze für die Preise von Benzin und Diesel eingeführt werden. Das hat die Bundesregierung kurz vor den wichtigen Wahlen in Berlin und Mecklenburg-Vorpommern angekündigt. Einzelheiten von Anna Löwer.
3: Im ersten Schritt soll von Oktober bis Jahresende die Energiesteuer gesenkt werden. Das soll dafür sorgen, dass die Spritpreise um 17 Cent pro Liter runtergehen. Spätestens zum Jahreswechsel soll dann ein Preisdeckel eingeführt werden. Dafür sind aber noch Gespräche mit den Mineralölkonzernen nötig. Während etwa Spediteure oder Bauern die Pläne begrüßen, sind einige Wirtschaftsexperten skeptisch. Auch Verbraucherschützer sagen dazu, teuer und wenig zielgenau.
2: Der Streit um Grönland scheint erst einmal beendet zu sein. Die USA, Mutterland Dänemark und die autonome Insel selbst melden einen Durchbruch bei ihren Verhandlungen. Kommende Woche soll ein Abkommen dazu unterschrieben werden. Mehr von Daniel Bornberg.
4: Das soll den USA weitreichende Rechte auf der im Nordatlantik gelegenen größten Insel der Welt zusichern, um Russland oder China davon fernzuhalten. Dabei geht es um eine stärkere Militärpräsenz, aber auch wertvolle Bodenschätze dürften eine Rolle spielen. US-Präsident Trump hatte mehrfach gedroht, die Kontrolle über Grönland zu übernehmen. Den jetzt ausgehandelten Deal feiert er als großen Erfolg, wohl auch um bei den Zwischenwahlen in den USA damit zu punkten.
2: Drohnenalarm am Flughafen Luxemburg. Der hat seinen Betrieb vergangene Nacht kurzzeitig einstellen müssen. Die Drohnen wurden zunächst in der Nähe und dann direkt über dem Flughafen gesichtet. Als Vorsichtsmaßnahme wurde der Flugverkehr vorübergehend gestoppt. In diesen Minuten heißt es in München, Ortzapft ist. Das Oktoberfest hat damit offiziell begonnen. Zum größten Volksfest der Welt werden in den kommenden gut zwei Wochen wieder Millionen Besucher aus aller Welt erwartet. Für die Sicherheit sind hunderte Polizisten im Einsatz. Der VfB Stuttgart gegen Borussia Dortmund, das ist heute Abend das Topspiel der ersten Fußball-Bundesliga am Samstag. Bereits am Nachmittag gibt es die Duelle Frankfurt-Freiburg, Gladbach-Mainz, HSV Köln und Bremen-Augsburg. Eröffnet haben die Bayern den Spieltag mit einem 7:0 gegen Union Berlin.
5: Das Wetter. Viele Wolken gibt es gerade und im Norden kann ab und zu auch mal Regen dabei sein, während es weiter südlich eher sonnig und trocken bleibt. Im Lauf des Tages zieht der Regen eher weiter und wird insgesamt weniger. Dazu werden es 19 bis 24 Grad. An der Küste kann es außerdem stürmisch werden. Morgen dann im Norden öfter Regen, später kommt da auch mal Sonne raus, maximal bis 22 Grad.
0: So, und ich kann an der Stelle nachliefern, das Oktoberfest in München, bekanntlich auch die Wiesen, offiziell eröffnet. Zwei Schläger der Oberbürgermeister gebraucht und dann war das Fass angestochen. Und dann hieß es, Rotzapft dies, auf friedliche Wiesen.
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0: Tag zusammen. Und der Söder hat auch gerade noch sein Gesicht in die Kamera gehalten. So viel dazu. Aber woher kümmern uns um bessere Sachen? Ich meine, unsere Eltern haben uns ja damals, bevor sie uns dann irgendwann in die Freiheit entlassen haben, viele wichtige Tipps mitgegeben. Und was sind so Sachen, die ihr heute noch macht, die von euren Eltern früher unter dem Preisschild verkauft wurden? Das macht man immer so. Ihr könnt es reinschicken per WhatsApp. Meine Oma hatte immer gesagt, wenn man das Haus verlässt, muss es sauber sein. Wenn man nämlich unterwegs ist und ein Fremder geht in die Wohnung, muss immer Ordnung herrschen. Das kam von Sandra Eckert rein. Nicht nach 22 Uhr anrufen, außer es ist irgendwas passiert. Das haben die Eltern von Carina Schuster ihr beigebracht. Tamara Pflüger ist dabei. Über den Jahreswechsel darf keine Wäsche auf der Leine hängen. Ja, macht irgendwo Sinn. Ich meine, wenn die Raketen dann reinfliegen, kann ja sein, dass dann die Wäsche ein bisschen verbrennt. Oder, war aber schon beim Thema Omi-Wahn von Katrin Bertram. Meine Omi hat gesagt, dass man immer ein Taschentuch einstecken muss.
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0: 12 vor 11, die Weekend Show. So, Freunde, und jetzt mal Hand aufs Herz. Wie lange ist eigentlich bei euch der Erste-Hilfe-Kurs her? Und wüsstet ihr noch, was im Ernstfall zu tun ist? Wie wichtig beherztes Eingreifen ist, gilt auch dann, wenn nicht alles zu 100% sitzt. Denn bis der Rettungswagen da ist, vergehen natürlich wertvolle Minuten, die entscheidend sind, sagt zumindest Bastian Selig. Er ist Präventationsexperte und in seiner Freizeit nebenbei noch Notfallsanitäter beim Deutschen Roten Kreuz und ist da unterwegs. Hallo Sebastian.
1: Hallo, ich grüße Sie.
0: Ich grüße Sie auch, Herr Selig. Wieso sollte man im Ernstfall, sollte eigentlich jeder den Mut haben und, ich sag mal, wirklich Erste Hilfe leisten?
1: In Akutsituationen sind die ersten paar Minuten eben oft schon die entscheidenden. Blutungen, die nicht gestoppt werden können, sind innerhalb kürzester Zeit tödlich. Bei einem Herz-Kreislauf-Stillstand sinkt die Überlebenschance, wie wir wissen, pro Minute ohne Wiederbelebungsmaßnahmen um 10%, weil das Gehirn eben nicht mehr mit ausreichend Sauerstoff versorgt wird.
0: Okay.
1: Gedanken bei der herzlichen Wiederbelebung etwas falsch zu machen, sollte man möglichst versuchen auszublenden. So kommt bei einer Herzdruckmassage es häufig vor, dass Rippen vom Brustbein abbrechen, wodurch beim Drücken ein Krachen hörbar ist. Okay. Aber eins muss man sich da wirklich immer vor Augen halten. Ein Patient ohne Herzschlag hat nur mit rechtzeitiger Hilfe durch einen Ersthelfer, dann durch den Rettungsdienst und später im Krankenhaus eine echte Überlebenschance.
0: Das sehe ich auch so. Bei vielen ist ja der Erste-Hilfe-Kurs, sehr lange her, wahrscheinlich als sie ihren Führerschein gemacht haben. Frischen Sie uns doch mal bitte oder frischen Sie unser Wissen doch mal so weit auf, woran wir denn erkennen, dass wirklich eine Herzdruckmassage notwendig ist.
1: Wenn die Person keine Lebenszeichen mehr aufweist, also bewusstlos ist, nicht mehr ansprechbar und auch nicht mehr atmet, dann ist eine Herzdruckmassage notwendig. Das gilt auch, wenn sie nicht normal atmet und eine Schnappatmung hat oder röchelt. Dann ist der erste Schritt, den Notruf 112 zu wählen und dann die Herzdruckmassage zu beginnen. Dazu legen Sie einen Handballen genau in die Mitte des Brustkorbs und die andere Hand darüber. Und dann brauchen Sie Kraft. Die Brustwand muss bei einem Erwachsenen immer 5 bis 6 cm tief hineingedrückt werden und wieder entlastet werden. So lange, bis der Rettungswagen da ist. Das schafft man am besten mit ausgestreckten Armen und mit dem richtigen Tempo.
0: Ja.
1: Hier gibt es bekannte Rhythmen wie Staying Alive von den Bee Gees oder wer das nicht kennt, Helene Fischer, Atemlos durch die Nacht.
0: Ich glaube, den Song kennen wir alle. In öffentlichen Gebäuden, Bahnhöfen oder auch Fitnessstudios gibt es ja inzwischen oft auch Defibrillatoren. Schwieriges Wort, ich habe die Teile auch schon gesehen. Nun frage ich mich, braucht man dafür irgendwie eine besondere Schulung?
1: Eine besondere Schulung dafür braucht man nicht. Diese Defibrillatoren sind selbsterklärend. Worauf man achten muss, ist, dass die Elektroden den direkten Kontakt zur Haut haben, also nicht auf eine nasse und nicht auf eine stark behaarte Brust geklebt werden.
0: Mhm.
1: Für so einen Fall sind aber Einwegrasierer im Equipment des Defibrillators. Ansonsten erklärt das Gerät Schritt für Schritt, was zu tun ist. Der Defibrillator analysiert, ob hier wirklich mit einem Stromschock eingegriffen werden muss und gibt diesen dann frei, wenn das wirklich notwendig ist. Wenn es nicht erforderlich ist, schaltet das Gerät die Schockfunktion ab.
0: Also ein sehr, sehr schlauer Kasten. Nun gibt es ja brenzlige Situationen, in denen Menschen, die wirklich Hilfe leisten, gefährdet sind. Was ist denn eigentlich, wenn mir als Helfer irgendetwas passiert?
1: Also grundsätzlich ist das oberste Gebot, sich selbst erstmal nicht für andere in Gefahr zu bringen. Wird aber ein Ersthelfer oder eine Ersthelferin doch verletzt, sind die gesetzlichen Unfallversicherungen des jeweiligen Bundeslands zuständig.
0: Gut zu wissen. Sehr, sehr interessantes Gespräch. Das war Bastian Selig, Präventationsexperte und auch Notfallsanitäter für das DRK. Da ist er im Einsatz. Ich sage ganz vielen Dank fürs Gespräch.
1: Besten Dank.

Minuten noch und dann haben wir es. Halb eins. Eure Weekend Show läuft hier. Schönen Samstag zusammen. Und manchmal muss man in den Situationen, in denen man sich befindet, einfach mutig sein und richtig schön kontern. Ja. Und ich gebe euch jetzt mal so ein paar Sprüche an die Hand, wo ihr sagt, oder mitarbeiten könnt. Ihr müsst nur mutig sein. Das Ganze natürlich mit dem Augenzwinkern. Wir nehmen mal eine Situation an, wie zum Beispiel gute Sätze, die ihr sagen könnt, wenn ihr zum Beispiel vor Gericht steht. Ihr seid Angeklagter. Ich meine, ich gebe zu, hier ist irgendwie Fingerspitzengefühl gefragt. Weise aber subtil darauf hin, dass die Beweislage irgendwie nicht hinreichend ist. Zum Beispiel könnte man ja zum Richter so sagen, kümmern Sie sich doch mal um Ihre eigene Scheiße, euer Ehren. Sie waren ja schließlich nicht dabei. Ja. Ja, könnte man mal machen. Oder hier, chillen Sie mal, Chefchen. Vor 12 passiert doch hier eh nichts. Und jetzt machen Sie mir mal eben schnell einen Kaffee. Nicht so schlimm, wenn es auch schnell geht. Man muss nur, ja, ich sag mal, mutig sein. Oder in dieser Situation vielleicht, wenn man beim Abschreiben erwischt wird. Ja, das kann ja einem passieren in der Schule. In dieser Situation ist es natürlich wichtig, abzulenken und dem Lehrer sachlich zu spiegeln, dass er sich da irgendwie nur verguckt hat. Probiert's doch einfach mal hier mit. Hä? Sind Sie dumm? Ich hab nicht abgeschrieben. Kein Wunder, dass sie ihre Frau verlassen hat. Sie hässlicher. Ja? Man muss einfach nur mutig sein. Ihr könnt es ja mal ausprobieren. Ich freue mich aufs Feedback.

0: Und so klingt der Laden hier in der nächsten halben Stunde. Aus den 90ern schmeiß ich mal in eure Ohren, nicht Augen, in die Ohren. I see you, das ist General Bass. Und das ist so ein Teil, das mag ich auch. Closer, Neo is in the house.
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0: Um 12:30 und wir sprechen heute darüber. Es gibt ja Sachen, ja, die macht man heute noch nur, weil die Eltern einem früher eingetrichtert haben. Das macht man halt so. Wir durften ja als Kinder nichts hinterfragen, ne? Und was war's bei euch? Gerne reinschicken. WhatsApp ist scharf geschaltet. Tja, zum Beispiel Kirsten Hülsmann meint gefaltete Handtücher mit der schönen Seite nach vorne. Okay, oder hier vom Urlaub aus melden, wenn man angekommen ist. Ja, das kennt man auch, ne? Wenn du unterwegs bist, ruf bitte an, sag Bescheid, dass du gut angekommen bist. Das meint zumindest Katrin Güssregen. Svenina meint, meine Oma hat immer gesagt, ausschlagen ist das halbe Trocknen. Daher wird meine Wäsche vor dem Aufhängen immer ausgeschlagen. Und das hier, das kennen wir auch. Ein Tipp nicht nur von den Eltern, aber hier... Jessica Hase hat's reingeschickt. Ihre Oma hat immer gesagt, Mädchen, tu mir einen großen Gefallen, wenn du das Haus verlässt. Zieh bitte immer was an? Richtig, einen frischen

0: hier ist es, euer Musiktaxi für den Samstagmittag. Es ist Wochenende, die Weekend-Show, 12:34 Uhr. Und es gibt Menschen, da passt ja alles irgendwie zusammen. Die heißen mit dem Nachnamen genauso wie der Ort, haben auch noch einen Job, der zu ihrem Nachnamen passt und so weiter und so weiter. Und ich habe einen Typen gefunden, wo ich sagen muss, da passt alles wie die Faust aufs Auge. Also wenn es so ein Game geben würde, er würde hier in allen Punkten abräumen.
1: Ein echtes Naturschauspiel ist gerade im Hofer Land zu bestaunen. Der 74-jährige Hobbygärtner Herbert Muschi aus Oberkotzau entdeckte Anfang August einen ungewöhnlichen Trieb an seiner Fadenagave. Seitdem ist der Blütenstängel regelrecht in die Höhe geschossen.
0: So, das Sommerhaus der Stars. Wer kennt es nicht? Und ich muss jetzt hart ins Gericht gehen, verzeiht es mir bitte. Aber ich finde, das sind nur Dummschwätzer unterwegs.
2: Mit welchen Abkürzungen wird sowohl sexuell als auch geschlechtlich Vielfalt zusammengefasst?
3: Junge, wo soll ich das wissen? Sehe ich aus wie ein Deutscher, der alles weiß?
2: Die auf mehrere Sachen stehen, auf Frau, Mann oder auf Gangbang, sowas. Du bist
3: ich
2: schlau,
3: weiß
2: ich weiß,
3: ja,
2: du bist doch schlauer als ich. Ich bin doch dumm bei sowas. Hauptschule.
3: Habe ich einen Duden in meinem Kopf?
2: LGBTQ.
4: Ja.
3: Diese GPTQ.
0: Oh Mann. Habe ich einen Duden im Kopf? Gute Frage. Apropos, zum Schluss mal eine kurze Frage in die Runde. Ich glaube, die Älteren unter euch würden sagen ja, aber wisst ihr eigentlich noch, was ein Tamagotchi ist?
5: Irgend so was Japanisches vielleicht.
6: Was zum Essen?
5: Tamagotchi, das ist ein Messer, was man sich in den Bauch steckt und danach soll man sterben.

0: Also ich weiß ja, was jetzt hier passiert in der Weekend-Show. Hörer machen Programm. Also sind nicht die einfachen Musikwünsche, nein, es sind besondere Musikwünsche. Paula aus Schleben hat sich gemeldet. Sie schreibt, ja, einer der besten Musiker. Wenn man auf die Texte hört, ist es mehr als einfach nur Radiomusik. Ich liebe diesen Song und finde ihn toll zum Mitsingen. Und wir sind beim lange nicht mehr im Radio gehört Song. Das heißt, ich hole für euch die Musik zurück, die ihr im Radio schmerzlich vermisst. Spielt keiner mehr? Ich vielleicht doch. Von den 90ern bis heute. Ihr habt da freie Auswahl, ist hier wie eine Losbude. Darf aber kein Schranz sein, kein Heavy Metal, also dieses richtig harte Metal, was so, Heavy Metal, was so auf Wacken läuft. Und Schlager auch nicht. Spiele ich nicht, wisst ihr ja. Aber ansonsten freie Auswahl, gerne reinschicken. WhatsApp ist die Nummer zum Bewerben. 05136 80 23 835. Und dann landet euer Song in so einer Box, da ziehe ich dann jede Woche ein Zettelchen raus und da steht dann euer lange nicht mehr im Radio gehört Song drauf. Und dann seid ihr mein Musikchef. Wenn ich euren Song ziehe, bleibt mir nichts anderes über, als den hier in die Sendung einzubauen. Habe ich getan, von Paula aus Schlieben, aber ich habe noch nicht verraten, welchen Song sie schmerzlich im Radio vermisst. Er selber hat ja gerade ein großes, eine aktuelle Single am Start, zusammen mit Shake That. Aber wir reden von einem anderen Song, nämlich gewünscht wird sich Michael Patrick Kelly mit Shake Away. Und liebe Paula, ich hoffe, du bist am Radio, denn jetzt kannst du mitsingen.
1: Oh,

0: gleich haben wir alle hier in der Weekend Show einen Crush auf Jennifer Page. Ja, wie oft haben wir als Kind Fragen gestellt und zur Antwort bekommen, das macht man halt so. Aber es gibt ja Dinge, die man heute wirklich dann so macht, weil man sie so macht und bei uns das unsere Eltern eingetrichtert haben. Könnt ihr gerne reinschicken, was bei euch ist. 051 36 80 23 835, meine WhatsApp-Nummer. Und von Wolfgang Frey kam rein: Was du nicht willst, dass man dir tut, das füge keinem anderen zu. Recht hat er. Dann hier von Mike Lehmann: Älteren und kranken Menschen den Platz im Bus oder der Bahn anbieten. Bitte und Danke sagen. Ja, das mit den Plätzen anbieten in der Bahn, das sollte man mal wieder einführen. Das haben die meisten wieder vergessen. Sarah Ritz hat sich gemeldet. Sie meint, im Hausflur leise sein bei Mehrfamilienhäusern. Recht hat sie. Oder von Carola Krawinkel kam rein: Beim Laufen einfach die Füße anheben. Ist das so schwer? Für einige schon.
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Und das hier gibt's gleich auf die Ohren. Oh, so ein wundervoller Hit aus den 2000ern, oder? Das ist Moby, Why Does My Heart Feel So Bad? Und den Sound der 90er bringe ich auch mit einem Teil, das singen alle mit. Na, zu viel versprochen, ich glaube nicht, oder?

0: Im Studio Holger Dilk, schönen guten Tag. Kurz vor den wichtigen Wahlen in Berlin und Mecklenburg-Vorpommern hat die Bundesregierung einen neuen Tankrabatt angekündigt. Später soll eine Obergrenze für die Preise von Benzin und Diesel eingeführt werden. Mehr von Anna Löfer.
1: Von Oktober bis Jahresende sollen die Energiesteuer gesenkt und die Spritpreise dadurch gedrückt werden um 17 Cent pro Liter. Die Kosten teilen sich Bund und Länder. Spätestens zum Jahreswechsel soll dann ein Preisdeckel eingeführt werden. Die Reaktionen fallen gemischt aus. Spediteure oder Bauern beispielsweise begrüßen die Pläne. Einige Wirtschaftsexperten und Verbraucherschützer sind allerdings skeptisch. Der Tenor: teuer und wenig zielgenau.
0: Ortsapft ist. In München hat am Mittag das diesjährige Oktoberfest begonnen. Zum ersten Mal wurde die Wiesen vom neuen grünen Oberbürgermeister Kraus eröffnet. Das größte Volksfest der Welt ist jedes Jahr aufs Neue eines der Superlative. Dirk Justus.
2: Ja, so ist es. In den kommenden gut zwei Wochen werden wieder gut 6 Millionen Besucher aus aller Welt erwartet. Die Bierpreise sind in diesem Jahr nochmal etwas gestiegen und liegen zwischen 15 und 16 Euro pro Maß. Letztes Jahr gingen 6,5 Millionen über den Tresen. Dazu kommen Unmengen an Essen, etwa 130 Ochsen oder auch über 70.000 Schweinshaxen.
0: Auch Google meldet einen Sicherheitsvorfall mit seinem KI-Modell. Gemini hat mehrere Websites gehackt, teilte der Tech-Gigant mit. OpenAI und Anthropic hatten ähnliche Vorfälle gemeldet. Experten vermuten dahinter auch eine PR-Strategie, um potenzielle Investoren zu beeindrucken. Wegen des kostenspieligen Mautdebakels um Ex-Verkehrsminister Scheuer fordert der Steuerzahlerbund einen neuen Straftatbestand Haushaltsuntreue. Präsident Holznagel sagte dem Redaktionsnetzwerk Deutschland, der Gesetzgeber muss klare Regeln für politische Verantwortung schaffen. In der Fußball-Bundesliga steht heute das Duell zweier Champions-League-Teilnehmer an. Im Topspiel treffen Stuttgart und Dortmund aufeinander. Vorher spielen Frankfurt-Freiburg, Gladbach-Mainz, HSV-Köln und Bremen-Augsburg. Die Bayern haben gestern ja bereits mit 7:0 gegen Union Berlin gewonnen.
3: Das Wetter. Wolkig ist es gerade und im Norden hängen die Wolken besonders hartnäckig. Da kann ab und zu auch mal etwas Regen dabei sein. Sonst bleibt's eher freundlich mit Sonne und trocken. Dazu liegen die Höchstwerte heute zwischen 19 und 24 Grad. Morgen ähnlich zweigeteilt. Im Norden weiter viele Wolken mit Regen, im Süden viel Sonne, maximal bis 27 Grad.
4: So, ich habe mal gerade rübergeschaut auf die Wiesen am München und die ersten Menschen liegen tatsächlich schon unterm Tisch. Ja. Aber nicht, weil sie sich schon weggeschossen haben, sondern die fallen alle in Unmacht, nachdem sie die Rechnung erhalten.
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4: Tag zusammen und jeder ist so zu akzeptieren, wie er ist. Das haben früher die Eltern von Carola Zielk ihr beigebracht und sie macht es heute genauso. Andrea Sallig hat von ihren Eltern beigebracht bekommen, wer den Pfennig nicht ehrt, ist des Talers nicht wert. Hat man früher so zu ihr gesagt, das macht sie heute noch und sie schreibt dazu, ich bücke mich wirklich für jeden Cent und heb ihn vom Boden auf. Lena Matthijs hat sich reingemeldet, Sonntag ist für sie einmal Familientag, gilt zum Ausruhen und am Sonntag wird weder Wäsche gewaschen, noch gebügelt, noch das Auto gewaschen, noch Rasen gemäht. Ja, das stimmt. Ich glaube, man darf gar nicht auf den Sonntag Rasen mähen, ne? Da gibt es doch irgendein deutsches Gesetz. Ja, dann Angela Hoffer erinnert daran, bitte Danke und sowas zu sagen. Von Iris Rauschmeier kam rein, erst die Arbeit, dann das Vergnügen und dann hier Melanie Teschendorf hat von ihren Eltern beigebracht bekommen. Keine Lebensmittel verschwenden. Wenn ich Gemüsereste habe, dann mache ich's wie meine Eltern, nämlich eintaub.
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0: wird aktuell in jedem gut sortierten Club als Rausschmeißerplatte empfohlen. MC Light. Damit einem auch das Licht aufgeht. I Rock the Party, 13.11 Uhr. Zeit für das hier.
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0: Ja, sie mit eigener Doku, also die Band, und er wird sie moderieren, die VMAs. Ja, sprechen wir mal über sie hier. Linkin Park hat ja nach dem Tod von Frontman Chester Bennington im Jahr 2017 wirklich ein neues Kapitel aufgeschlagen. Ein wichtiger Teil des Neustarts war ja die Sängerin Emily Armstrong. Dass sich die Band auch musikalisch und personell weiterentwickelt hat, stößt natürlich nicht bei allen Fans auf große Begeisterung. Genau diesen Weg soll Unshattered zeigen. Das ist ein Dokumentarfilm, kommt am 30. September diesen Jahres weltweit in die Kinos und begleitet Linkin Park von der ersten Season oder vom ersten Season Anfang 2022 über die Entstehung von From Zero bis zur Rückkehr auf die Bühne in Sao Paulo in Brasilien. Neben seltenem Archivmaterial gibt es natürlich auch Studioaufnahmen, Backstage-Momente und Live-Performances zu sehen. Regie führte übrigens Bandmitglied Joe Hahn, der Fans einen besonderen und wirklich auch persönlichen Blick hinter die Kulissen ermöglichen möchte. Nach ausverkauften Tourneen, Festival-Headliner-Auftritten wie bei Rock am Ring oder Rock im Park, ein Stern auf dem Hollywood Walk of Fame und jetzt einer eigenen Kinodokumentation zeigt sich, das nächste Kapitel von Linkin Park ist längst nicht nur ein Comeback, es ist wirklich eine komplett neue Ära. Er hier wird die VMAs moderieren. Ich glaube, ihr habt ihn erkannt. Klar, Snoop Doggy Dogg, die Preisverleihung findet am 27. September diesen Jahres im Peacock Theater in Los Angeles statt. Snoop kennt ja die Veranstaltung schließlich bestens. Sein VMA-Debüt feierte er bereits 1994, als er den Award für das beste Rap-Video mit Doggy Dogg World gewann. Insgesamt wurde der Musiker 13 Mal für die VMAs nominiert und konnte 3 Awards dann auch tatsächlich am Ende des Tages mit nach Hause nehmen. Auch 2026 stehen wieder zahlreiche große Namen auf der Nominierungsliste. Madonna führt das Teil übrigens an mit 11 Nominierungen, gefolgt von Taylor Swift, die hat 9. Ariana Grande und Sabrina Carpenter kommen jeweils auf 7 Nominierungen.
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Hello, it's the Weekend Show. 8 Minuten noch, dann ist es halb zwei, der geilste Teil der Woche, das Wochenende. Und ich kann euch eins sagen, diesen Hit hier, den haben wir alle noch im Ohr. War Nummer 1 in Deutschland. Ja, Ray Clark Hunt. Ich glaube, sie hat immer noch keinen Ehemann gefunden. Where is my husband? Und jetzt gibt es neues Futter von ihr, und zwar für die Ohren. Joy heißt die mitreißende Single der britischen Pop-Ikone, die sie gemeinsam mit ihren beiden talentierten Schwestern Amma und Absolutely aufgenommen hat. Der Song stammt aus Rays britischem Nummer 1 Album The Music May Contain Hope, das ja im März diesen Jahres veröffentlicht wurde. Der Track, ja, der mixt verschiedene Musikrichtungen, wie zum Beispiel Gospel, Soul, R&B, aber auch Disco, wie ich finde, zu einer echten Hymne für gute Laune. Die Botschaft im Text, geht es einfach darum, nach einer schweren, dunklen Zeit endlich wieder Licht und auch Glück zu finden. Keine bloßen Background-Sängerin. Nein, Rays Schwestern Amma und Absolutely singen nicht nur im Hintergrund, sondern haben im Song jeweils ihre eigenen Strophen. Wir überprüfen das jetzt. Hier ist er nämlich, Joy. Hier sind Ray, Amma, Absolutely in Neu in der Weekend Show.

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0: Diese Musik ist gleich für euch da. Für alle, die es ein bisschen entspannter und kuscheliger am Wochenende mögen, Ed Sheeran und The A-Team. Oh, das ist so ein geiler 90er. Frag mal. Talkers Miracle, halb zwei durch.
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0: Hallöchen zusammen, und es gibt ja den ein oder anderen unter euch, der gerade beim Mittag sitzt, also guten Hunger.

0: 13:35.
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2: Die Weekend Show hat mal gerade für euch Florence and the Machine angemacht. Tja, welche Sache macht ihr heute noch? Nur weil eure Eltern früher gesagt haben, das macht man so. Ja, darüber sprechen wir schon den ganzen Vormittag. Danke für die ganzen Einsendungen, die reinkamen über die WhatsApp. Katja Meier hat sich auch gemeldet. Betten machen ist es bei ihr. Licht immer ausmachen, wenn man den Raum verlässt. Und aufräumen, bevor man zu Bett geht. Hält sie heute noch so? Das Besteckschubladenmanifest von rechts nach links. Das heißt, das ist eine bestimmte Anordnung. Man fängt also mit Messer, Gabeln, Suppenlöffeln dann an und ja, vorne quer Teelöffel. Marion Marin macht es so. Conny Bru, bitte danke. Komische, seltene Angewohnheit mittlerweile geworden. Melli Seetal hat sich auch gemeldet, schreibt dasselbe, nämlich Betten machen, bevor man geht. Sonja Schuster, mein Vater hat immer gesagt, was nicht sauber gespült wurde, muss sauber abgetrocknet werden. Ja, das kommt noch so aus Zeiten, da hat man ja keinen Geschirrspüler gehabt, ne? Marina Müller meint, beim Einschäumen in der Dusche Wasser aus. Ja, weil man spart dadurch die Ressourcen. Ja, da hat sie recht. Dann von Saskia Prettlis, von meiner Oma, Zahnpastatube aufschneiden, um wirklich den letzten Rest noch benutzen zu können. Das ist ein wertvoller Tipp, den kenne ich noch nicht mal. Dann Julia Vogel meint, ihre Eltern haben ihr damals einfach beigebracht, Menschen auf der Straße grüßen. Ja, Licht aus, lese ich ganz, ganz viel. Bitte, danke, haben ganz, ganz viele gesagt. Oder hier von Anna Linde, keine Töpfe und Pfannen in die Spülmaschine. Das hat sie von ihren Eltern gelernt.

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1: Ja, wir sind mittendrin in der Weekend-Show. Und wenn es um Nachrichten geht im Fernsehen, um seriöse Nachrichten, da gibt es nur eine Instanz, nämlich diese hier.
2: Hier ist das erste deutsche Fernsehen mit der Tagesschau.
1: Ja, gerade in Tagen wie diesen ist es wichtig, dass wir seriöse Informationen bekommen. Und die Tagesschau steht halt dafür. Alles ist perfekt, keine Fehler. Aber das glaubt auch nur ihr. Denn ich habe mal wirklich ein bisschen hinter die Kulissen geschaut. Und siehe da, es ist nicht alles so perfekt, wie es scheint beim genauen Hinschauen. Hier mal die besten Fails der Tagesschau.
3: Jetzt habe ich hier, meine Damen und Herren, ein kleines Problem mit meinem Gerät.
4: Guten Abend, Frau Slomka.
5: Mir Oskar heiße ich. Hallo, Herr Ischinger.
6: Es geht um viel, denn... Entschuldigung, sorry. Entschuldigung.
7: Oliver Köhr war das. Aus Berlin, herzlichen Dank. Neben finanzieller Unterstützung geht es in diesen...
8: Einen schönen guten Morgen, meine Damen und Herren. Entschuldigung. Es tut mir jetzt echt leid. Es ist jetzt nicht zu leid. Ach Mann.

0: Dankeschön, dass ihr mir heute Vormittag wieder eure Ohren geliehen habt. Vielen Dank dafür, hat Spaß gemacht, aber ich muss jetzt gehen und deswegen bitte keine Klage. Denn ich komme wieder, keine Frage. Gleiche Stelle, gleiche Welle, nächsten Samstag wieder ab 10 Uhr genau da zu finden, wo ich heute auch zu hören war. Ich wünsche euch ein schönes Restwochenende, eine entspannte Arbeitswoche und dann hören wir uns nächsten Samstag wieder. Leitung und Moderation dieser Sendung hatte gewohnt DL Kurz. Ich sage ciao, tschüss, bye bye, bin dann raus für heute. Auf Wiederhören.
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2: Im Studio Holger Dilk, schönen guten Morgen. Der neue Tankrabatt steht. Von Oktober an bis Ende des Jahres gibt es 17 Cent pro Liter. Ab dem kommenden Jahr soll dann ein Spritpreisdeckel eingeführt werden. Colin Mock.
3: Die Kosten für den Tankrabatt betragen laut Bundesregierung rund 2,5 Milliarden Euro. Sie werden mit den Ländern geteilt. Eine mögliche Direktzahlung für Bürgerinnen und Bürger angesichts der hohen Energiepreise soll wohl außerdem weiter verfolgt werden. Das hatte Bundeswirtschaftsministerin Reiche für Geringverdiener vorgeschlagen. Man werde die Preisentwicklung und mögliche wirtschaftliche Folgen weiterhin eng beobachten, heißt es dazu von der Bundesregierung.
2: Was tun, wenn in unmittelbarer Nähe jemand beleidigt oder sogar angegriffen wird? Der heutige Tag der Zivilcourage soll genau dafür den Blick schärfen. Und das ist sehr wichtig, denn Beleidigungen und Übergriffe häufen sich, sagt uns Joachim Brandt vom Opferhilfeverein Weißer Ring.
4: Wir haben im Augenblick, das merkt man an allen Ecken und Kanten, ziemlich angespannte Stimmung, sowohl in der realen Welt und ganz besonders aber auch in der digitalen Welt. Und das ist schon eine besorgniserregende Entwicklung.
2: Bundesweit wird heute auf Verhaltenstipps und Hilfsangebote aufmerksam gemacht. Die Wachstumsaussichten für Deutschlands Wirtschaft hellen sich auf, das sagt der Bundesverband der deutschen Industrie. Der BDI hat seine Konjunkturprognose deutlich angehoben und rechnet in diesem Jahr jetzt mit einem Wachstum von 1%. Die USA bekommen die dauerhafte Kontrolle über die Sicherheit Grönlands. Eine entsprechende Vereinbarung mit Dänemark hat US-Präsident Trump verkündet. Unter anderem brauchen andere Staaten jetzt die Genehmigung der USA, wenn sie Militärbasen auf der Arktisinsel errichten wollen. Um Punkt 12 Uhr heute Mittag heißt es wieder O-Zapft ist. In München startet das Oktoberfest. Zum größten Volksfest der Welt werden in den kommenden gut 2 Wochen wieder Millionen Besucher aus aller Welt erwartet. Für die Sicherheit sind hunderte Polizisten im Einsatz. Machtdemonstration des 1. FC Bayern München in der Fußball-Bundesliga. Der Rekordmeister hat Union Berlin mit 7:0 abgefertigt und ist damit zumindest vorübergehend wieder Tabellenführer.
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5: Mit KI-Support. Viele Wolken gibt's heute Morgen in der Nordhälfte und ab und zu fällt auch etwas Regen. Später bleibt's da eher grau, während es in der Südhälfte nach Nebel meist trocken und freundlich wird. Dazu liegen die Höchstwerte heute bei 19 bis 24 Grad. Morgen im Norden weiter viele Wolken mit Regen, im Süden meist trocken, maximal bis 27 Grad.
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1: Im Studio Sönke Röhling. Schönen guten Tag. Es kommt ein neuer Tankrabatt für Deutschland. Das hat die Bundesregierung kurz vor den Wahlen in Berlin und Mecklenburg-Vorpommern morgen angekündigt. Von Oktober bis Jahresende soll die Energiesteuer gesenkt werden, um die Spritpreise um 17 Cent pro Liter zu drücken. Spätestens zum Jahreswechsel soll dann ein Preisdeckel kommen. Der Top-Ökonom Marcel Fratscher sagte bei NTV:
2: Das, was die Preise an der Zapfsäule treibt, sind nicht die Steuern, das ist nicht der Staat, sondern das ist der Krieg im Nahen Osten. Und wenn wir hier eine weitere Eskalation sehen und die Ölpreise weiter steigen, dann werden auch die Spritpreise an der Tanksäule weiter steigen, egal was die Bundesregierung macht.
1: Der Steuerzahlerbund fordert einen neuen Straftatbestand, Haushaltsuntreue. Hintergrund ist das Mautdebakel um Ex-Verkehrsminister Scheuer, das den Bund und damit die Steuerzahler mehr als 240 Millionen Euro gekostet hat. Mehr von Daniel Bornberg.
3: Der Präsident des Bundes der Steuerzahler Holznagel sagte dem Redaktionsnetzwerk Deutschland, bei der Haftung von Bundesministern bestehen Regelungslücken sowohl im Strafrecht als auch im Zivilrecht. Aus seiner Sicht muss man daran. Holznagel betont zwar, Minister brauchen Entscheidungsspielraum. Er sagt aber auch, diese Freiheit darf nicht zum Freibrief werden, der Schadenersatz bei vermeidbar teuren Fehlentscheidungen faktisch ausschließt.
1: Drohnenalarm am Flughafen Luxemburg. Der hat den Betrieb letzte Nacht kurzzeitig einstellen müssen. Die Drohnen wurden zunächst in der Nähe und dann direkt über dem Flughafen gesichtet. Als Vorsichtsmaßnahme wurde der Flugverkehr vorübergehend gestoppt. Der Streit um Grönland scheint erstmal beendet zu sein. Mutterland Dänemark, die USA und die autonome Insel selbst melden einen Durchbruch bei den Verhandlungen. Die USA sollen weitreichende Rechte auf der größten Insel der Welt bekommen, um Russland oder China davon fernzuhalten. Das größte Volksfest der Welt läuft. Am Mittag ist in München das Oktoberfest eröffnet worden. Erstmals hat der neue Oberbürgermeister Krause von den Grünen den traditionellen Fassanstich zum Wiesnauftakt übernommen. Das Oktoberfest läuft gut 2 Wochen lang. Der VfB Stuttgart gegen Borussia Dortmund. Das ist heute Abend das Topspiel des Bundesliga-Samstags. Bereits am Nachmittag gibt's die Duelle Frankfurt-Freiburg, Gladbach-Mainz, HSV Köln und Bremen-Augsburg. Eröffnet haben die Bayern den Spieltag gestern mit einem 7:0 gegen Union.
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4: Mit KI-Support. Wolkig ist es gerade und im Norden hängen die Wolken besonders hartnäckig. Da kann ab und zu auch mal etwas Regen dabei sein. Sonst bleibt's eher freundlich mit Sonne und trocken. Dazu liegen die Höchstwerte heute zwischen 19 und 24 Grad. Morgen ähnlich zweigeteilt. Im Norden weiter viele Wolken mit Regen, im Süden viel Sonne, maximal bis 27 Grad. An der Küste dazu Sturmböen.
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So, einen wunderschönen Samstagnachmittag. Heute haben wir den 4. Spieltag der Osten-Bundesliga. Ja, mein Name ist Sascha Mario Kassner aus dem Sendestudio Millertal in Weißenhorn und ich habe natürlich jede Menge für euch dabei. Ja, der Ball rollt wieder, die Stadien sind bereit und dieser Fußball-Samstag hat einiges zu bieten. Wir schauen auf die Bundesliga und auf die zweite Bundesliga und ich habe euch heute dabei drei internationale Duelle, bei denen heute ordentlich Spannung garantiert ist. Ja, was gibt's über die Bundesliga zu sagen? Was für ein Auftakt in dem 4. Spieltag. Der erste, oder beziehungsweise der FC Bayern München, hat Union Berlin am Freitagabend regelrecht überrollt. Am Ende steht ein deutliches 7:0. Also 7 Treffer, 3 Punkte und ein unmissverständliches Zeichen an die Konkurrenz. Ja, heute Nachmittag folgen ab 15.30 Uhr 4 Begegnungen. Werder Bremen gegen den FC Augsburg, Hamburger SV gegen den 1. FC Köln, Borussia Mönchengladbach gegen den 1. FSV Mainz 05 und Eintracht Frankfurt gegen den SC Freiburg. Ja, das Topspiel steigt ab 18.30 Uhr heute Abend. Da sind wir allerdings für euch nicht mehr da, von das Runde muss ins Eckige. Der VfB Stuttgart empfängt Borussia Dortmund. Zwei große Namen, eine volle Hütte und ein Spiel, das nach Tempo, Emotionen und engen Zweikämpfen klingt. Und ich würde sagen, wir sprechen nachher noch weiter und hören jetzt einfach mal ein bisschen Musik. Genau, was habe ich für euch heute dabei? Ganz, ganz einfach. Und zwar wirklich mega coole Frauenstimmen und ein wenig Deutschrock. Und ich würde sagen, wir fangen an mit Gendelier von Sia und Miley Cyrus mit Flowers.

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1: Ja, da ist wieder euer Sascha Marekasse mit Das Runde muss ins Eckige. Ich habe ja schon so ein bisschen eine Vorschau für heute gegeben und auch eine Rückschau von gestern. Ja, und morgen sind natürlich auch noch Spiele. Am Sonntag geht der Spieltag natürlich weiter. Bayer Leverkusen gegen den RB Leipzig zu Hause bei Leverkusen. Schalke 04 gegen den SV Elversberg. Und dann noch der SC Paderborn gegen den TSG Hoffenheim. Ja, kurz gesagt, Bayern hat mächtig vorgelegt. Jetzt steht die Konkurrenz unter Zugzwang. Ja, und dann habe ich noch ein paar Informationen natürlich zur zweiten Bundesliga. Auch im Unterhaus ging es am Freitag bereits ordentlich zur Sache. Der VfL Wolfsburg feierte einen klaren 5:1 Erfolg gegen Darmstadt 98. Greuther Fürth und der 1. FC Magdeburg trennten sich dagegen 1:1. Ja, seit 13 Uhr laufen heute Holstein Kiel gegen den VfL Osnabrück, Karlsruher SC gegen den 1. FC Nürnberg und der 1. FC Kaiserslautern. Liebe Grüße auch dorthin gegen Eintracht Braunschweig. Am Abend wartet ab 20.30 Uhr noch ein echtes Traditionsduell. Dynamo Dresden empfängt Hertha BSC. Viel Geschichte, große Kulisse und garantiert eine Menge Emotionen. Ja, und natürlich gibt es dort auch Sonntagsspiele, die wollen wir nicht unterschlagen und vergessen. Ja, obwohl ich muss sagen, ich bin ja schon ein bisschen ein Quatschkopf. Ja, am Sonntag spielen außerdem Erzgebirge Aue gegen den FC St. Pauli und Arminia Bielefeld gegen den 1. FC Heidenheim. Ja, Heidenheim liegt ja bekanntlich bei mir ums Eck und nicht zu vergessen Hannover 96 gegen den VfL Bochum. Wolfsburg hat bereits ein dickes Ausrufezeichen gesetzt. Jetzt geht's für die Konkurrenz darum, den Anschluss nicht zu verlieren. Ja, und was sonst noch so läuft, würde ich sagen, sprechen wir nachher. Was ist das Runde muss ins Eckige? Wir sind eure Sport- oder Fußballsendung am Samstag 15 bis 18 Uhr. Ich habe heute so ein bisschen, ja, ein komischer Mix vielleicht für einen oder anderen. Und zwar The Best Woman Voices und Deutschrock dabei, weil ich gedacht habe, ich bin ja eh ein bisschen verrückt und flippig. Machen wir einfach mal. Ja, und ich würde sagen, Torfrock mit Beinhart und danach Unheilig mit Brot und Spiele für euch. Und dann komme ich nochmal und dann sind wir ja auch schon ungefähr so 10 Minuten entfernt vom Anfang.
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0: Ja, liebe Freunde des Fußballs, hier ist das Runde muss ins Eckige. Wie gesagt, Samstag 15 bis 18 Uhr. Und ich freue mich natürlich, liebe Freunde da draußen, dass ihr eingeschaltet habt. Recht herzliches Willkommen an alle neuen Radiosender, die mich gebucht haben oder die einfach sagen, Mensch, ich finde dich cool, mach's bei mir mit. Da freue ich mich natürlich. Herzlich willkommen dadurch auch an alle Hörer, die neu eingeschaltet haben, alle Hörer, die das erste Mal dabei sind. Zu meiner Person, mein Name ist Sascha Mario Kassner aus dem Schwabenland, genauer gesagt aus dem Illertal. Das ist so, ja, also ich bin so 1,5 Stunden vom Bodensee ungefähr entfernt. Ja, ich bin älter als ich klinge. Ich verrate lieber kein Alter. Und ich bin eigentlich ein Fußball-Legastheniker. Eigentlich kenne ich mich überhaupt nicht aus, aber macht nichts. Ich mache die Bundesliga jetzt knapp ein Jahr, die Sendung mit. Die Sendung selber gibt es recht lange durch meine Kollegin. Wir sind ja ein Team mit 4 Leuten. Und zwar die liebe Franzi hat damals dieses Format in das Leben gerufen. Ja, und dann habe ich gesagt, gut, ich mache mal mit, probier's mal. Also, wenn ich mich nicht ganz so gewählt ausdrücke, seid mir nicht böse, aber ich versuche natürlich das Beste. Dann haben wir unseren Marco dabei. Der ist eher ein Spezialist, genauso wie die Franzi, für die erste und zweite Bundesliga. Sehr, sehr viele Informationen und wirklich absolute Kompetenz von beiden. Und unser lieber Klaus ist auch dabei. Hier auch gute Genesungsgrüße zu unserem Klaus, der auch wirklich mega coole Sendungen macht und mega viel Wissen hat. Also ich bin hier eigentlich eher so das kleine Küken, was diese Sendung angeht. Aber mir macht es jede Menge Spaß und ja, ich lerne da natürlich auch jedes Mal dazu. Und ich würde sagen, was läuft denn sonst noch so? Ein aktueller DFB-Pokalspieltag steht heute nicht an. International gibt es dafür 3 Partien, die besonders interessant sind. Tottenham Hotspur gegen Aston Villa. Beide Mannschaften warten in der Premier League noch auf ihren ersten Saisonsieg. Für beide geht es bereits um enorm wichtige Punkte und wahrscheinlich auch um Ruhe im Umfeld. Dann AS Rom gegen Inter Mailand. 2 bislang ungeschlagene Mannschaften treffen im Stadio Olimpico direkt aufeinander. Das ist nicht nur ein Spitzenspiel, sondern schon früh in der Saison ein echtes Duell mit Signalwirkung. Ja, das ist natürlich schon auch sehr, sehr interessant. Deswegen haben wir auch gesagt, oder zumindest habe ich mir das so überlegt, dass ich euch da ein bisschen mit einbeziehe. Dann der FC Sevilla gegen FC Barcelona. Barca reist als Tabellenführer und mit perfekter Punkteausbeute nach Andalusien. Sevilla ist ebenfalls stark gestartet. Beste Voraussetzung für einen heißen Fußballabend. Ja, komm. Pakt, würde ich einfach mal sagen. Bayern zerlegt Union Wolfsburg, schickt Darmstadt mit 5 Gegentore nach Hause und der Fußball-Samstag hat gerade erst begonnen. Am Nachmittag richtet sich der Blick auf die Bundesliga und natürlich, wie ich es ja auch immer sage, wir dürfen halt nicht so direkt hergehen und euch direkt die Tore melden. Wir müssen da halt immer so ein kleines bisschen Zeit vergehen lassen. Also meistens spiele ich das Lied zu Ende oder so in der Hälfte spreche ich drüber, weil sonst müssten wir natürlich ganz enorme Lizenzgebühren zahlen und das können wir leider nicht. Und deswegen wird sich das so ein bisschen Zeit verschoben, eben um diese Tore handeln. Wenn es Tor fällt, werde ich einfach ganz frech euch einen Sound spielen und euch später dazu sagen, wie es eben zustande gekommen ist. Ja, und ich würde sagen, bevor es jetzt dann wirklich zum Anpfiff kommt, spiele ich noch Songs für euch und ja, wenn es dann losgeht, geht's los. Absolutely mit I Just Don't Know You Yet und danach Beyoncé mit If I Were a Boy. Viel Vergnügen hier bei Das Runde muss ins Eckige und bis gleich.
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So, und sämtliche Spiele haben gestartet. Überall war jetzt schon Anpfiff. Ja, wie gesagt, Eintracht Frankfurt zu Hause empfängt Sportclub Freiburg in der Deutschbank Park oder im Deutschbank Park. Der Schiedsrichter Sören Storks. Ja, wir dürfen wirklich gespannt sein, wie es da dann heute wirklich läuft, weil manchmal läuft es ja doch anders, als man denkt. Genau. Ja, was kann man denn noch heute so dazu sagen? Ich würde sagen, wir lassen uns einfach mal ein bisschen überraschen. Borussia Mönchengladbach hat natürlich den ersten FSV Mainz 05 zu Gast zu Hause bei sich. Und zwar in der Ista Borussia oder im Ista Borussia Park. Ja, und pfeifen tut heute dort Robert Hartmann, auch ein sehr, sehr interessanter und guter Schiri, wie ich zumindest persönlich finde. Aber manchmal lässt sich da natürlich auch der Geschmack reiten. Der Hamburger SV, heute empfängt der erste FC Köln, freue ich mich auch schon drauf, bin ich wirklich gespannt, im Volksparkstadion. Und ja, pfeifen tut heute dort Dr. Matthias Jöllenbeck. Auch ein sehr interessantes Spiel können wir da erwarten. Und der SV Werder Bremen zu Gast empfängt natürlich den FC Augsburg. Das liegt auch bei mir um die Ecke, also mal ganz ehrlich, wenn ich hier ins Auto einsteigen könnte und fahren können würde, wäre das ungefähr so 45 Minuten von mir entfernt. Bloß, dass ihr mal so ungefähr wisst, wo man das einstufen kann. Ja, pfeifen tut dort Bastian Dankert im Weserstadion. Auch ein sehr, sehr bekannter Schiedsrichter. Genau, also noch hat sich nicht wirklich viel getan. Es geht in den einzelnen Stadien natürlich ziemlich viel Druck nach vorne. Ja, es geht ja doch schon um einiges. Ja, normalerweise bringe ich jetzt auch ein Spiel, was im Druckpunkt liegt. Das kann ich jetzt so am Anfang noch nicht wirklich machen, weil sich noch nicht wirklich viel rauskristallisiert hat. Ja, ich würde jetzt einfach noch Grüße versenden an mein Bergfest-Team, an die liebe Sabine Baumeister, an den Heiko, an den Klaus, liebe Grüße und Besserungswünsche natürlich für die Gesundheit und an unseren lieben Andreas Hoffmann auch die besten Wünsche. Wartet bald wieder gesund und wir machen ja momentan Pause. Bei uns geht es dann weiter im Oktober. Natürlich liebe Grüße an alle, die mir eine störungsfreie Sendung gewünscht haben. Liebe Grüße an den Uwe, an den Kai, an die

Jessica, an die Jenny, an den lieben Marco, an die Eli, an den Marcel und natürlich alle, die eingeschaltet haben und dabei sind. Und ich würde sagen, wir spielen jetzt mal zwei Songs und wie gesagt, ich melde mich dann zwischendurch. Und zwar Annen Mai Kanterei mit Ausgehen und danach Rammstein mit Deutschland.

So, das erste Tor ist gefallen. Und zwar zwischen Eintracht Frankfurt und Sportclub Freiburg. Ja, der Eintracht geht mit 1:0 in Führung in der 10. Minute durch Epoha Talib im Deutschen Bank oder auf der Deutschen Bank Park. Ja, mega cooler Schuss, mega cooles Tor, kann man dazu nur sagen. Und ja, eine gelbe Karte gab es auch schon für Rafael Onedika. Ja, Wahnsinn, was sich da jetzt schon tut. Die ersten Minuten wirklich nach vorne gedrückt. Ja, ich habe für euch dabei Celine Dion mit It's All Coming Back to Me Now und Dolly Parton mit Jolene. Aber nichtsdestotrotz werde ich gleich noch ein weiteres Tor für euch melden, weil das jetzt eben gerade so günstig, sag ich mal, gefallen ist. Und zwar für Mönchengladbach zu Hause das 1:0 gegen den ersten FC Mainz 05. Ja, Wahnsinn, was sich da die ersten Minuten da gegeben hat. In der 12. Minute das Tor durch Neuhaus. Ja, Wahnsinn. Direkt das 1:0. Jetzt müssen wir mal schauen, was sich da noch tut. Letzte Woche war es nicht ganz so euphorisch. Da war es dann doch eher ruhiger jetzt so im Anfangsbereich und auch eigentlich bis zur zweiten Hälfte des Spiels. We'll be right back.

Ja, jetzt sind Megatore gefallen und zwar gleich zwei Stück an der Zahl. Und zwar in der 18. Minute in Mönchengladbach für den ersten FC Mainz. Das Tor, denn der Ausgleich von Petitz, 1:1, Wahnsinn. Also hier geht schon was. Man merkt einfach, sie wollen die Chance nutzen. Und das zweite Tor wurde in Bremen geschossen durch den FC Augsburg. Eben jetzt das 0:1 gegen Werder Bremen in der ebenfalls 18. Minute durch Fellhauer. Ja, da kann man nicht meckern. Es ist Aktion geboten und man darf wirklich gespannt sein heute am Samstag, was im das Runde muss ins Eckige noch so weitergeht. Aber nichtsdestotrotz, ich habe ja mega coole Musik für euch dabei. Jetzt geht's einfach weiter, wie schon angekündigt, mit Dolly Parton und Jolene. Ja, genau. Was hier eben vielleicht auch noch zum Erwähnen ist, dass wir einfach hier nicht viel über die Songs erzählen, sondern halt wirklich beim Fußball bleiben möchten. Außer es wäre ein Ausfalltag, also wenn keine Bundesliga spielt, dann erzählen wir ein bisschen was über die Bundesliga und auch über die Songs. Jetzt ab durch die Mitte mit Dolly Parton, bevor wieder ein Tor fällt. Das geht ja mal gar nicht.

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1: Ja, es spielt sich hier ganz schön was ab. Man kann jetzt schon mal sagen, es sind schon mal 4 Tore insgesamt gefallen. Eintracht Frankfurt 1:0 gegen Sportclub Freiburg. Borussia Mönchengladbach 1:1 gegen den 1. FC Mainz 05. Hamburger SV 0:0 gegen den 1. FC Köln. Und SV Werder Bremen 0:1 für den FC Augsburg. Ja, dann habe ich noch ein paar Grüßchen natürlich an die Laura, liebe Grüße, an den Doc Danny, liebe Grüße. Und ich hoffe, ich habe jetzt niemanden mehr vergessen. Und wenn doch, Bussi Bussi, liebe Grüße an alle da draußen, auch an die neu eingeschalteten Hörer. Ich freue mich, dass ihr dabei seid. Und ich habe dabei Madsen, du schreibst Geschichte und Westernhagen mit Freiheit.

Ja, ich habe mir gedacht, ich schaue einfach mal, was denn heute noch so in der zweiten Bundesliga gelaufen ist. Und zwar sind ja da die Spiele heute um 13 Uhr gewesen. Und heute Abend um 20.30 Uhr findet natürlich noch ein weiteres Spiel statt zwischen Dynamo Dresden und Hertha BSC. Ja, wie ist denn heute gelaufen um 13 Uhr? Schauen wir doch einfach mal rein. Auch die zweite Bundesliga liefert heute Material. Holstein Kiel und Osnabrück 1:1 geendet. Karlsruhe gegen Nürnberg 0:1 und Kaiserslautern gewinnt gegen Braunschweig 1:0. Ja, da kann man ja wirklich mal gespannt sein. Ja, kommt Dynamo Dresden gegen Hertha BSC heute Abend, wie gesagt, und Hertha geht mit 5 Siegen aus 5 Spielen und 15 Punkten in diesem Spieltag. Das ist für mich heute Abend einer der spannendsten Zweitliga-Geschichten. Also darf man wirklich gespannt sein, was da draus wird und ja, wie es kommt. Ja, ich möchte natürlich auch noch die liebe Susanne grüßen und vielen, vielen Dank auch für die Grüße also an mich und auch die vielen, vielen Einsendungen für störungsfreie Sendung, da freue ich mich natürlich. Aber ihr wisst ja, bei einer Live-Sendung kann schon einiges passieren und da haben wir auch schon viele Erfahrungen gemacht. Genau, also jetzt Jena und Spiro mit Maybe und danach Adele mit Rolling in the Deep. Auch wirklich zwei mega Kult-Songs für euch.

So, jetzt ist wieder ein Tor gefallen und zwar für die Freiburger. Das 1:1 gegen Eintracht Frankfurt, geschossen durch Scherhand. Erst hat man gedacht, es wäre vielleicht ein Abseits, aber das konnte sich nicht bestätigen, daher gilt das Tor. Ja, man darf wirklich gespannt sein, wie das heute so weiterläuft. Ja, ich sitze hier schon und wackel mit dem Hintern auf dem Stuhl. Jetzt habe ich für euch natürlich Adrenalin mit Rolling in the Deep und danach Weimar mit Anders als die anderen. Und schauen wir mal, ob in der Zwischenzeit dann was läuft.

So, jetzt muss ich Weimar kurz unterbrechen. Wir haben wieder ein Tor bekommen und zwar wieder Eintracht Frankfurt hat ein Tor geschossen. 2:1 gegen Sportclub Freiburg in der 36. Minute durch Burkhardt. Da musste man auch nochmal kurz überprüfen, ob das wirklich ja bekommen wird oder auch nicht. Dann gab es eine Verwarnung für Backhaus. Der Torhüter beschwerte sich nach dem Tor zu laut. Ja, manchmal sollte man dann doch mal ein bisschen vorsichtiger sein. Aber wir machen jetzt weiter mit Musik und ja, dann komme ich gleich auch nochmal.

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Ja, es gab ein Tor. Es gab ein Tor und zwar ganz, ganz interessant für den HSV, also den Hamburger SV gegen den FC Köln. Das 1:0 in der 44. Minute durch Capaldo. Ja, in der im Volksparkstadion wird jetzt natürlich getanzt und gejubelt. Da kann man wirklich nur, ja, sich mit freuen. Endlich nochmal ein Tor gefallen für die Hamburger. Ja, schauen wir mal, wie es weitergeht. Jetzt war es ganz knapp auch in einem anderen Stadion, dass ein Tor gefallen ist, aber leider abgefälscht, der Freistoß. Ja, schauen wir mal. Ja, bald ist ja jetzt auch schon die erste Halbzeit vorbei. Mal schauen, wie viel Zeit wir als Nachspielzeit haben. Billie Eilish mit No Time to Die und danach Celine Dion mit The Power of Love. Mein Name ist Sascha Mario Carsten aus dem Sendestudio in Weißenhorn. Ich freue mich, dass ihr eingeschaltet habt. Herzlich willkommen alle neu eingeschalteten Hörer.

0: Ja, es ist ein Tor gefallen, das habt ihr ja mitbekommen, das habe ich ja direkt angespielt. Und zwar in Mönchengladbach. Ein Tor in der ersten Minute der Nachspielzeit durch Becker für den FSV Mainz 05. Mein Gott, ich habe einen Sprachfehler. Mal ausspucken, vielleicht geht es dann ein bisschen besser. Ja, es spielt noch eine Partie, Borussia Mönchengladbach gegen Mainz und alle anderen sind bereits in der Pause. Eintracht Frankfurt 2:1 gegen Sportclub Freiburg, die Tore geschossen, das erste Tor durch Abnaw Talib in der 10. Minute, dann der Anschlusstreffer in der 34. Minute durch Scherhand und dann das 2:1 in der 36. Minute durch Burkhardt. Ja, dann eben das laufende Spiel hole ich nachher nach. Der Hamburger SV 1:0 gegen den FC Köln. Und zwar das Tor fiel in der 44. Minute durch Capaldo in dem Volksparkstadion. Ja, also man merkt schon, heute zieht es richtig an. Und in Bremen 0:1 für Augsburg. In der 18. Minute geschossen durch Fellhauer. Ja, im Weserstadion. Ja, mal schauen, lieber Kai, wie es denn heute für Bremen so aussieht gegen Augsburg. Weil heute bin ich ja dann doch so eher auf der Seite von Augsburg, weil es dann natürlich hier bei mir in der Nähe ist. Ja, wie lange haben wir denn noch? Ja, Nachspielzeit 5 Minuten, davon sind ungefähr 2,5 Minuten gespielt. So lange machen wir jetzt einfach nochmal ein bisschen Musik füreinander. Clouseau mit Chicago und danach die Prinzen, alles nur geklaut.
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So, jetzt sind alle Spiele in der Pause. Sie sind in ihre Kabinen, sich gegenseitig zu motivieren, sich zu erholen. Ja, auch Mönchengladbach und der FSV Mainz 05 haben jetzt auch die Pause. Ja, in der 11. Minute das erste Tor durch Neuhaus für Mönchengladbach. Der Anschlusstreffer in der 18. Minute durch Tietz und in der 46. Minute, also quasi in der ersten Nachspielminute, ein Tor durch Becker. Ja, was war denn alles so Interessantes? Da kommen wir, glaube ich, nachher dazu. Ja, schade, wir haben ja jetzt dieses Jahr ganz komische Regelung im FIFA-Kalender mit den Länderspielen, aber wir sind trotzdem für euch da und unterhalten euch natürlich mit guter Musik und vielleicht gibt es ja dann noch die ein oder andere News. Genau, jetzt erstmal die Prinzen mit Alles nur geklaut.

So, ich habe euch ein bisschen was zusammengefasst über die erste Halbzeit. 4 Spiele, jede Menge Bewegung und dieser Samstagnachmittag hat schon in den ersten 45 Minuten einiges zu bieten. Ja, fangen wir einfach mal an mit Frankfurt an. Ja, genau. Eintracht Frankfurt führt gegen Tabellenführer Freiburg mit 2:1 und das ist durchaus eine Ansage. Denn Freiburg war mit 3 Siegen aus 3 Spielen und gerade einmal einem Gegentor in diesem Spieltag gekommen. Frankfurt hält dagegen zwingt den bislang so stabilen Sportclub zu Fehlern und geht mit einer Führung Richtung Kabine. 3 Tore in einer Halbzeit, das ist bislang das offensivste Spiel dieser Konferenz. Richtig interessant wird es auch in Mönchengladbach. Borussia geht früh in Führung, in der 11. Minute lenkt Florian Neuhaus einen Abschluss von Lukas Ulrich zum 1:0 ins Tor. Aber die Antwort aus Mainz kommt praktisch sofort. Nur 7 Minuten später steht Philipp Tietz am langen Pfosten. Genau richtig und verwertet die Hereingabe von Geraldo Becker zum 1:1. Für Tietz bereits das 8. Pflichtspieltor in 5 Spielen. Ein richtig Kaiser-Saisonstart. Und Mainz übernimmt danach mehr und mehr die Kontrolle. Nach einer halben Stunde haben die Gäste rund 61% Ballbesitz. Nikolas muss gegen Becker eingreifen und noch vor der Pause drehen die Mainzer die Partie komplett auf. 2:1, Gladbach also erneut unter Druck, ausgerechnet im ersten Bundesligaspiel nach der Trennung von Eugen Polanski. Auch die erste Karte haben wir dort. Gelb für Lukas Ulrich in der 19. Minute. Erst bereitet er die Gladbacher Führung mit vor. Kurz darauf landet sein Name auch im Notizbuch von Schiedsrichter Robert Hartmann. Dann der Blick nach Hamburg und da dürfte im Volkspark einiges an Last abgefallen sein. HSV führt gegen den 1. FC Köln mit 1:0. Warum das so besonders ist? Hamburg war mit 0 Punkten und 0:12 Toren in diesen Spieltag gegangen. 3 Spiele, 12 Gegentreffer und noch kein einziges eigenes Tor. Dieser Treffer gegen Köln bedeutet also gleichzeitig, das erste Bundesliga-Tor des HSV in dieser Saison ist endlich da. Ja, und ich würde sagen, bevor wir weitermachen, hören wir mal einfach einen Song, und zwar Bakuschan mit Baby, du siehst gut aus.

Ja, jetzt schauen wir natürlich noch auf die vierte Begegnung heute Nachmittag. So ein kleines bisschen reingeschaut und dann schauen wir jetzt noch geschwind nach Bremen. Werder liegt gegen Augsburg mit 0:1 zurück, obwohl die Bremer durchaus ihre Möglichkeiten hatten. Schon in der 7. Minute zirkelt Schucki einen Freistoß an den Außenpfosten. Das hätte die frühe Führung sein können. Stattdessen schlägt Augsburg in der 18. Minute zu. Fabian Rieder spielt den Ball perfekt hinter die hochstehenden Bremer Abwehr. Robin Fellhauer startet durch und schiebt cool zum 0:1 ein. Interessant dabei, nach dem Rückstand übernimmt Werder immer mehr das Kommando. Nach einer halben Stunde liegen die Bremer bei rund 63% Ballbesitz, kommen ins letzte Drittel. Nur der letzte Pass fehlt bislang. Augsburg steht kompakt und lauert genau auf diese Umschaltmomente. Und in Bremen wird auch schon ordentlich gearbeitet. Hannoa Masengo sieht bereits in der 5. Minute gelb. Arthur folgt in der 27. Minute und in der 35. Minute rasseln außerdem Marco Friedl und Michael Gregoritsch bei einem Kopfballduell zusammen. Gregoritsch muss anschließend behandelt werden. Also unterm Strich, Frankfurt bietet das bislang torreichste Spiel und ärgert den Tabellenführer. Mainz dreht die Partie in Gladbach. Hamburg beendet endlich seine unglaubliche Torflaute und Bremen rennt einem effizienten FC Augsburg hinterher. 4 Plätze, 4 komplett unterschiedliche Geschichten und wenn die zweiten 45 Minuten genauso weitergehen, dann ist hier noch lange nichts entschieden. Ja, soweit ich das mitbekommen habe, geht das hier so richtig schon weiter. Ja, genau. Wir haben schon die zweite Halbzeit gestartet. Also ab durch die Mitte mit Pat Smith, Because the Night und Freiwild mit Hab keine Angst.

Also kaum ging die zweite Halbzeit los, purzeln schon die ersten Tore. Und zwar zum Beispiel in Eintracht Frankfurt gegen Sportclub Freiburg. Der Sportclub schoss in der 48. Minute das zweite Tor, 2:2 dadurch durch Suzuki. Ja, also Wahnsinn, was hier losgeht. Direkt dann in Hamburg das 2:0 für den Hamburger SV in der 50. Minute durch Poulsen. Ja, also man muss wirklich sagen, es geht tatsächlich so weiter, wie es in der ersten Halbzeit angefangen hat. Wahnsinn. Ja, schauen wir mal, wie es weiterläuft. Also ich mag hier, dass die stürmen wirklich in den verschiedensten Partien direkt in die Torbereiche, in die, sage ich mal, 16er Bereiche hinein. Aber schauen wir mal, es ist richtig ein Spektakel heute Abend. Ich habe für euch jetzt direkt Freiwild noch dabei und ich würde sagen, macht euch darauf gefasst, dass ich immer wieder mal Lieder unterbreche, weil es wirklich Druck aufgebaut ist auf den Plätzen.

Ja, und es gab ein Kopfballtor in, ja, in Werder Bremen oder bei, also ja, in Bremen für den FC Augsburg in der 58. Minute durch Brackelmann. Ja, und es purzeln natürlich auch wieder jede Menge Karten. Ja, müssen wir mal schauen, was sich da heute noch so alles ergibt. Da gab es noch Diskussionen um ein Elfmeter und ja, also es ist einiges geboten, wenn man so in den Stadien sich aufhalten würde. Ja, also man muss wirklich gespannt sein, wie die zweite Hälfte jetzt wirklich verläuft. Es gibt wirklich Druck. Von hinten, von vorne, man läuft sich die Bälle ab und schießt einfach auch zum Teil wild drauf los. Ja, Birdie mit Skinny Love und Tina Turner, the best. Wirklich die Mega-Sängerinnen überhaupt mit den wirklich hammerhartesten Stimmen.

Nach dem verschossenen Elfmeter gab es jetzt trotzdem doch noch den Ausgleich durch Littberg Isak in der 49. Minute für Mönchengladbach gegen den FSV Mainz 05. Also wirklich verdient. Hier geht's richtig ran zur Sache. Wie gesagt, das Elfmeter ging leider an den Pfosten vorhin, aber ja, sie haben es wirklich jetzt mega cool gelöst. Jetzt aber Tina Turner für euch. Ihr merkt, ich muss leider immer wieder ein bisschen neigrätschen, weil sonst habt ihr keinen Zusammenhang. Wie funktioniert's? Warum ist es so? Wer hat denn das Tor geschossen? Ja, vielleicht mache ich jetzt auch noch einfach noch ein bisschen Werbung zwischendrin. 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Ja, und Sonntagmorgen 8 bis 10 Uhr aus Krankheit, also wegen gesundheitlicher Dinge, entfällt unser lieber Andreas Hoffmann die besten Wünsche von meiner Seite.

Ja, in Bremen kam ein Anschlusstor in der 66. Minute durch Grühl. Ja, da kann man sich schon sehr, sehr freuen für die Bremer. Das freut mich wirklich sehr. Aber nichtsdestotrotz immer noch in Führung der Augsburger FC mit 2:1. Also man merkt wirklich, Druck steht, Druck. Sie wollen jetzt auch wirklich schon mal ein bisschen klären, bevor es noch weitergeht in die Länderspiele und so weiter. Also merkt man wirklich, deswegen Eintracht Frankfurt 2:2 gegen Sportclub Freiburg. Borussia Mönchengladbach 2:2 gegen SV Mainz 05, Hamburger SV 2:0 gegen den 1. FC Köln. Mal gucken, was da noch passiert. Köln muss schon noch ein bisschen, ja, offensiver sein. Der SV Werder Bremen 1:2 gegen den FC Augsburg zu Hause. Ja, mal schauen, vielleicht kommt da auch noch ein bisschen mehr Druck. Jetzt, die Ärzte mit Männer sind Schweine und Krämer mit, bis kein Regen mehr fällt. Also bei mir fällt halt Gott sei Dank kein Regen, es ist schön kuschelig warm. Mal schauen, wenn bei euch Regen fällt, dann macht's euch einfach schön, einen Tee, einen Kaffee, kuschelt euch ein, holt eure Liebste, euren Liebsten oder auch euer Tierchen und macht's euch schön. Mit Das Runde muss ins Eckige, mit eurem Sascha Mario Kassner aus dem Sendestudio in Weißenhorn im Schwaberlindle.

So, für den Moment hat sich eigentlich nicht wirklich viel getan, zumindest was Tore angeht. Gelaufen sind sie, abgejudelt haben sie sich den Ball gegenseitig. Aber es ging dann einmal von außen an das Netz, aber mehr hat sich jetzt nicht wirklich getan. Wir haben jetzt noch ungefähr 15 Minuten, aber ich muss sagen, so einen Spieltag habe ich auch selten, dass wirklich so viele Tore gefallen sind. Ja, also von daher, ich für alle, die neu eingeschaltet haben, noch kurz: Eintracht Frankfurt 2:2 gegen Sportclub Freiburg in Frankfurt, Borussia Mönchengladbach in Mönchengladbach 2:2 gegen den 1. FSV Mainz 05, Hamburger SV zu Hause 2:0 gegen den 1. FC Köln und SV Werder Bremen 1:2 gegen den FC Augsburg. Genau, ich würde sagen, wir spielen einfach mal noch ein bisschen Musik und schauen mal, was sich noch gibt. Sportfreunde Stiller mit Das Geschenk und Herbert Grönemeyer mit Mensch habe ich dabei. Ja, Mensch, diesen Song finde ich echt mega cool. Ich hoffe, ihr habt genauso viel Spaß heute wie ich und ja, die Musik gefällt euch natürlich.

Ja, jetzt ist direkt nochmal ein Tor gefallen und zwar steht's jetzt in Mönchengladbach 3:2 für den FSV Mainz 05. In der 78. Minute ist das Tor gefallen durch Martel. Also wirklich mega cool und es freut mich natürlich, dass da doch noch einiges Luft ist heute am Spieltag. Am 4. Spieltag haben wir ja jetzt auch schon bereits und das ist wirklich eine Leistung. Also hier fallen die Tore wie nichts. Jetzt habe ich für euch Herbert Grönemeyer dabei und ich würde sagen, ich melde gleich mal einen neuen Song noch mit an. Paloma Faith mit Only Love Can Hurt Like This. Weil einfach, es ist nicht voraussehbar, wann ich unterbrechen muss, wann ich euch das melden möchte, weil man möchte ja dann auch keine 3 Minuten warten bei einem Song, bis man dann sagt, oh, da ist Tor gefallen, hier ist Tor gefallen und deswegen ist dann manchmal doch ein bisschen enger. Jetzt ab durch die Mitte.

So, da ist doch glatt der Ausgleichstreffer gefallen in Werder Bremen, also in Bremen gegen den FC Augsburg. In der 86. Minute durch Füllkrug. Mega cool. Also ich bin echt gespannt, was die Bremer da noch machen. Ja, im Endeffekt ist es ja so ein kleines Derby zwischen, ja, lieben Kai und mir, Bremen und Augsburg, weil ich ja nicht so weit weg bin. Genau, jetzt schauen wir mal, was da heute noch so passiert. Genau, ansonsten hat sich eigentlich nicht viel getan. Wie gesagt, es wurden Kopfbälle geschossen, es wurden ja jede Menge Einwurf und auch nach richtig defensiv und offensiv gespielt, aber es hat sich seitdem nicht wirklich viel getan. Einzige, was ich euch sagen möchte, ich habe seit Wochen keinen so einen Stand mehr gehabt wie momentan, dass es wirklich lauter Zweier gibt. Es waren wirklich, also mega Tag heute, wirklich, ich freue mich. Und ich würde sagen, wir spielen noch ein bisschen Musik bis dahin von Paloma Faith mit Only Love Can Hurt Like This und danach Lauren Daigle mit You Say. Und das sag ich euch, genau. Bye,

0: Ja, wie ihr mitbekommen habt, ist ja wieder ein Tor gefallen und ich freue mich sehr, sehr für den ersten FC Köln, den Anschluss oder ein Anschlusstreffer in der 90. Minute durch Aché, ein wirklich mega Erfolg. Und selbst wenn er diesen Spieltag nicht gewinnen sollte, der erste FC Köln, auch nicht so schlimm. Auf jeden Fall hat man ein Tor drin und das ist in meinen Augen einfach das absolut Wichtigste an einem Spieltag, weil einfach ein Tor motiviert und einem sagt, komm, wir sind auf dem richtigen Weg, da geht's weiter nach vorne. Ja, irgendwas würde ich euch noch erzählen, jetzt habe ich es aber leider mal wieder vergessen. Manchmal muss man dann, keine Ahnung, also wenn mein Strick am Kopfhörer länger wäre, dann würde ich die Strecke nochmal zurücklaufen. Oha, ich kann euch direkt nochmal ein Tor vermelden.
1: Tor!

Ich muss jetzt unterbrechen, es tut mir wirklich leid, weil es ist wirklich ein Mega-Song, aber hier purzeln die Tore. In der 89. Minute ein Tor von Da Costa zum 4:2 gegen Gladbach für den ersten FSV Mainz 05. Wahnsinn, da geht es so richtig zur Sache in der Nachspielzeit, genau. Was war da noch? Ja, ein Tor in Bremen. Das 3:2 gegen Augsburg durch Weiser in der 93. Minute, also quasi in der dritten Minute der Nachspielzeit. Ja, es haben eigentlich jetzt alle Spiele sind. Nein, es sind noch nicht alle Spiele beendet. Da Werder Bremen gegen FC Augsburg hat noch ein paar Minuten. Genauso wie Borussia Mönchengladbach gegen den ersten FC. V Mainz 05. Die anderen Spiele sind bereits beendet, das heißt Eintracht Frankfurt 2:2 gegen Sportclub Freiburg und der Hamburger SV 2:1 gewonnen gegen den ersten FC Köln. Und die anderen zwei Spiele laufen noch. Ich lasse jetzt auch mal einfach die Musik noch ein bisschen weiterlaufen und dann berichte ich natürlich wieder. Music.

Ja, jetzt auch beendet die Paarung zwischen dem SV Werder Bremen und FC Augsburg. 3:2 doch noch gewonnen, lag ganz weit hinten Bremen und hat es wirklich noch durch Elan, durch positives Denken und wirklich harter Arbeit geschafft, den Sieg rauszuholen gegen den FC Augsburg. Es spielt momentan noch Borussia Mönchengladbach gegen FSV Mainz 05. Wir schauen mal, es kann nicht mehr allzu lang dauern, aber ich würde sagen, wir spielen jetzt einfach noch ein bisschen Musik. Bonnie Tyler, ja, dieses Jahr leider von uns gegangen, aber nichtsdestotrotz im Andenken Total Eclipse of the Heart und danach Celine Dion mit All by Myself. Aber ich denke, wir werden uns zwischendrin noch ganz kurz hören, weil dann die Paarung, die letzte, wahrscheinlich auch dann beendet ist.

würde es euch kurz sagen, dass ihr da auf dem Laufenden seid, weil es jetzt wirklich so kurz vor Ende der Spiel oder des Spieltages ist. In der 95. Minute durch Elfmeter das Tor für Mönchengladbach zum 3:4. Also nur noch ein Tor hinter gegen den Mainzer Verein durch Marcino. Ja, man kann mal gucken, es sind noch, glaube ich, ca. 30 Sekunden Spielzeit. Vielleicht kommt da doch noch ein Gleichstand. Mal schauen, was hier so richtig abgeht. Mensch, da fiebert man ja richtig mit. Egal, ob es der Verein ist, den man unterstützt.

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1: So, jetzt ist das letzte Spiel auch abgepfiffen worden. Wir haben jetzt die Stände. Eintracht Frankfurt 2:2 gegen Sportclub Freiburg. Borussia Mönchengladbach 3:4 gegen den 1. FC Mainz 05. Hamburg SV 2:1 gegen den 1. FC Köln. Und SV Werder Bremen 3:2 gegen den FC Augsburg. Also wirklich ein spannender Spieltag heute. Und ich würde sagen, ich lasse euch ein bisschen Musik hören und mache so eine kleine Zusammenfassung für euch. Ja, mein Name ist Sascha Mario Kasten aus dem Sendestudio in Weißnorn im Schwaberländle. Ich hoffe, ihr hattet genauso viel Spaß wie ich. Und ich komme jetzt gleich noch zu euch. Herzlich willkommen, alle neu angeschalteten Hörer. Vielen Dank, dass ihr dabei seid.

jetzt habe ich so grob meine Zusammenfassung für euch zusammen. Und wer dachte, die ersten 45 Minuten hätten schon genug Geschichten geliefert, der wurde nach der Pause eines Besseren belehrt. Diese Konferenz hatte noch richtig was auf Lager. Wir beginnen in Frankfurt. Gerade einmal 3 Minuten sind im zweiten Durchgang gespielt, da ist die Freiburger Antwort da. Yuta Suzuki macht in der 48. Minute das 2:2. Derry Sherhunt hebt den Ball sehenswert an den langen Pfosten und Suzuki nimmt ihn direkt Ausgleich. Sherhunt steht damit bei 2 Torbeteiligungen an diesem Nachmittag. Frankfurt reagiert, kommt danach selbst wieder zu Möglichkeiten. Burkhardt wird aus kurzer Distanz von Backhaus gestoppt. Kan Usun verzieht nur knapp. Freiburg bleibt ebenfalls gefährlich, aber ein 5. Tor fällt nicht mehr. 2:2 lautet der Endstand. Damit endet Freiburgs perfekte Serie nach 3 Siegen zu Saisonstart. Frankfurt nimmt gegen den Tabellenführer einen Punkt mit. Auch Garten gibt es. Oskar Højlund sieht in der 56. Minute gelb, nachdem er Sherhunt im Mittelfeld stoppt. Kurz vor Schluss erwischt es auf Freiburger Seite noch Lukas Höhler in der 88. Minute, weil er die schnelle Ausführung eines Frankfurter Freistoß verhindert. Und jetzt noch Mönchengladbach. Dort geht es richtig wild zu. Gladbach liegt 1:2 hinten, bekommt in der 57. Minute einen Handelfmeter. Karwin Dirks übernimmt und setzt den Ball an den Pfosten. Riesenchance vergeben, aber Borussia bleibt dran und nur 2 Minuten später ist der Ausgleich trotzdem da. Ulrich flankt, Isaac Lidberg trifft in der 59. Minute zum 2:2. Das Spiel ist jetzt komplett offen. Beide Mannschaften spielen auf Sieg, die Zweikämpfe werden härter. Florian Neuhaus sieht in der 62. Minute gelb. Später wird auch Philipp Wenden in der 73. Minute verwandt. Und dann wieder Mainz. 78. Minute. Sano bringt den Ball an den zweiten Pfosten. Der eingewechselte Erik Mertl steht richtig und köpft zum 3:2 für Mainz. Bitter für Gladbach. Zu diesem Zeitpunkt weist der Bundesliga-Ticker bereits darauf hin, dass die Borussia auffällig viele Gegentreffer in der Schlussviertelstunde kassiert. In der Schlussphase wird es noch einmal richtig turbulent. Mainz legt nach. Gladbach kommt ebenfalls noch einmal heran. Am Ende gewinnt Mainz diese verrückte Partie mit 4:3. 7 Tore, 1 verschossener Elfmeter und reichlich Emotionen. Das war wirklich ein pures Spektakel. Und ich würde sagen, wir hören noch einen Song und dann gucken wir weiter. Was habe ich denn? Ja, cool, Bette Midler mit The Rose habe ich für euch vorbereitet und die bösen Onkels mit Heilige Lieder, weil ich gedacht habe, das passt da eigentlich schon schön zusammen.

Ja, jetzt muss ich mich doch glatt sputen, weil die nach hinten ran raus so lange gespielt haben mit meiner Zusammenfassung. Weiter in den Volkspark und beim HSV schlägt direkt nach Wiederbeginn ein Joker zu Yusuf Pulsan. Gerade erst eingewechselt, macht in der 50. Minute das 2:0. Grombeck treibt den Konter über links nach vorne, legt quer. Pulsan muss nur noch einschieben. 4 Minuten auf dem Platz, Tor gemacht. Dabei erzählt die Statistik eigentlich eine andere Geschichte. Nach 57 Minuten liegt Köln bei den X-Goals sogar vorne. Auf der Anzeigetafel steht aber 2:0 für Hamburg. Ein Grund dafür ist Daniel Heuer-Fernandes, der zu diesem Zeitpunkt bereits 4 Paraden vorzuweisen hat. Köln drückt trotzdem weiter. El Mala verpasst mehrfach, nur knapp. Auf der anderen Seite verhindert Schwabe gegen Pulsan sogar noch das mögliche 3:0. Karten gibt es ebenfalls. Gideon Mansa in der 54. Minute, Isaac Johansson in der 77. und Elias Skhiri in der 84. Minute. Ganz am Ende bekommt Köln noch zum Anschlusstreffer, mehr passiert aber nicht mehr. Der HSV gewinnt 2:1 und holt nach dem katastrophalen Saisonstart endlich die ersten Punkte. Und dann kommen wir nach Bremen. Und das ist die Geschichte dieser zweiten Halbzeit. Werder Bremen liegt zur Pause 0:1 zurück, kommt aber mit richtigem Druck aus der Kabine. Doch ausgerechnet mitten in dieser beste Bremer Phase trifft Augsburg erneut. Ecke Claude Maurice, Calvin Brackham verlängert in der 58. Minute zum 0:2. Sein erstes Bundesliga-Tor. Werder gibt sich aber überhaupt nicht auf. Marco Grühl sieht zunächst in der 60. Minute gelb, schlägt 6 Minuten später aber sportlich zurück. Schnell ausgeführte Freistoße, Schucki schickt Grühl los und er jagt den Ball zum 1:2 in den Winkel. Jetzt brennt das Weserstadion. Werder drückt und Finn Dahmen hält Augsburg zunächst mit starken Paraden im Spiel. Nach 78 Minuten zeigt die X-Goal-Statistik sogar 2,36:0,81 für Bremen. Trotzdem liegt Augsburg noch vorne bis zur 86. Minute. Ein langer Ball, Grühl kann ihn nicht richtig kontrollieren. Die Kugel springt zu Niklas Füllkrug und der zieht aus rund 16 Metern richtig ab. Rechts unter die Latte 2:2. Der Schuss wird mit über 111 km/h gemessen. Müsst ihr euch mal vorstellen, über 111 km/h. Ja, in der 93. Minute, Grühl legt von links zurück an den Strafraum. Mitchell Weiser nimmt den Ball mit links und jagt ihn in den rechten Winkel. 3:2 für Werder Bremen. Von 0:2 zum 3:2 komplett gedreht. Das Weserstadion explodiert. Das Fazit dieser zweiten Halbzeit: Freiburg holt sich Frankfurt noch einen Punkt. Mainz gewinnt ein 7-Tore-Spektakel in Gladbach. Hamburg holt gegen Köln endlich den ersten Saisonsieg. Und Bremen liefert die Geschichte des Nachmittags. 0:2 hinten, 3 Tore danach und der Siegtreffer in der Nachspielzeit. Wenn du so einen wirklichen Fußball-Nachmittagsdrama bestellt hast, mehr kannst du wirklich nicht erwarten. So, jetzt kommt noch Bose mit Schönste Zeit und dann Selig mit Wir werden uns wiedersehen. Ja, wir werden uns wiedersehen. Nächste Woche ist für euch der liebe Marco da und ich könnte mir vorstellen, die Woche drauf bin ich für euch da. Und denkt daran, wir haben Länderspielpause, aber wir haben trotzdem für euch tolle Musik dabei, tolle Geschichten dabei. Wir überlegen uns da natürlich immer was mega Spannendes für euch. Ich wünsche euch ein schönes Wochenende. Bleibt uns gewogen, schaltet wieder ein, Samstag 15 bis 18 Uhr auf deinem Lieblingsradio. Hat dir die Sendung gefallen, dann erzähl es weiter an Freunde, Bekannte, dass sie auch dein Lieblingsradio einstellen. Ja, ich wünsche euch was. Bis dann. Bye bye. Ciao, ciao. Bussi, bussi. Euer Sascha Mario Kassner aus dem Sendestudio in Weißenhorn im Schwarmland. Genauer gesagt im Illertal. Gell? Bis dann. Bye bye. Und ja, es war ein schöner Tag mit euch.

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Ja, ich muss hier gleich gerade mal hier wieder ein bisschen was umstellen. Ja, gab es wieder ein Update. Ja. Alles wieder anders. Ja, ich muss mich wieder umgewöhnen. Aber ihr seid jetzt da. Dann würde ich sagen, dann starten wir einfach mal

0: Wir schauen auf den vierten Spieltag der Fußball-Bundesliga.
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0: Und zwar der kleine Überblick natürlich. Gestern Abend spielten München gegen Berlin 7:0. Ja, das war wieder mal logisch. Heute Nachmittag Bremen gegen Augsburg 3:2. Frankfurt gegen Freiburg 2:2. Gladbach gegen Mainz 3:4. Und Hamburg gegen Köln 2:1. Ja, dann das nächste Spiel um 6:30. Stuttgart gegen Dortmund. Und morgen Nachmittag dann um 15.30 Uhr Leverkusen gegen Leipzig. Um 17.30 Uhr Schalke gegen Elversberg. Und um 19.30 Uhr Paderborn gegen Hoffenheim. Oh ja, wir lieben Musik am Samstagabend. Herzlich willkommen.

Halb und Disco 2000. Ja, finde ich klasse, ne? Gut, das war ein bisschen Rock und wir schauen mal auf die nächste Band, die ich hier habe, und zwar nämlich ATC, A Touch of Glass. Genau, so sieht's aus. 1998 bis 2003 bestand die Originalbesetzung der Band, also die Band selbst, ne? Und seit 2019 gibt es eine Neubesetzung mit verschiedenen neuen Musikern. Ja, habt ihr vielleicht noch nicht gewusst, aber ich hab's euch gerade erzählt. Genau, hier sind ATC, A Touch of Glass mit Around the World.

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Golden haben wir gerade gehört. Genau, gleich Montel Jordan. Den gibt es gleich hier in wenigen Sekunden sozusagen. Wir schauen einfach mal auf den heutigen Tag, dem 19. September. Ja, genau. Ja, natürlich. Man freut sich, es ist Wochenende natürlich. Und ich bin auf jeden Fall so einer, dass ich den 19. September so ankündige, dass es der 262. Tag des Jahres ist. Genau, der ist nämlich in der 38. Kalenderwoche. Und dazu gibt es natürlich das Sternzeichen, das ist immer noch Jungfrau. Und nicht nur Jungfrau, sondern den Namenstag, weil ich suche ja immer wieder spezielle Namen, die mich so ein ganzes Jahr lang irgendwie befassen. Aber ja, es gibt immer wieder noch sehr bekannte Namen, wie zum Beispiel Wilhelmine, genau, oder zum Beispiel Thorsten oder Januarius. Ja, wir sind zwar im September und nicht im Januar, genau. Das sind drei Namen, die am heutigen Tag eigentlich diesen Namenstag feiern, natürlich, ist ja klar. Ich glaube, es gibt auch noch ein Zitat, und zwar von einem Emil. Und den biete ich euch jetzt auch noch an. Vogel fliegt, Fisch schwimmt, Mensch läuft. Zitat Ende. Und wir schauen noch mal ein bisschen zurück auf eine Premiere eines Films. Und zwar nämlich vor 75 Jahren, 1951, Endstation Sehnsucht. Der eine oder andere kennt den vielleicht. Vor 150 Jahren wurde nämlich ein Patent angemeldet auf Teppichkehrer. Ist auch was Schönes. Genau, wir lieben Musik, sage ich doch.

Robert Miles mit Children, genau. Ja, es ist natürlich hier auch was reingeflattert, nachdem eine Telefonnummer rausgegangen ist. Natürlich schöne Grüße an Mike. Und er wünscht sich natürlich Freestyler. Ich hoffe natürlich, dass der Song, den ich jetzt hier rausgesucht habe, den ich gefunden habe, Freestyler, von Boom Funk MCs ist. Ansonsten habe ich keine andere Wahl eigentlich. Ansonsten grüßt er natürlich nach draußen an alle, die ihn kennen, die ihn mögen und vielleicht auch im Hintergrund irgendwo ihn kennen. Ja klar. Freestyler mit Boom Funk MCs. Hier und jetzt für Mike.

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Oh, Zapfes. Kann man dazu eigentlich nur sagen. Ich habe hier schon wieder was vor mir liegen. Ja, auf dem Oktoberfest. Genau, es ist ja wieder startfrei seit heute Mittag, 12 Uhr. Und auf jeden Fall, ja, es gibt schon wieder die ersten Alkoholnotfälle. Ja, habe ich gerade schon gelesen, ja, in den letzten Stunden. Ah, wie kann man aber auch nur so viel trinken? Ja gut, man kann ja verschiedene Sachen trinken, aber muss es denn immer nur Alkohol sein? Ah ja gut, muss jeder selber wissen. Und natürlich, wenn man auf den Wiesen ist, Alkohol für fast 18 Euro oder sowas für ein Maß. Eieieiei. Ja, das sind schon Preise, also da ist eigentlich alles nur noch Luxus, glaube ich. Aber dennoch fahren die Leute große Autos, also von daher funktioniert denn sowas auch natürlich. Ja, wie die Musik mit Robbie Williams. Viel habe ich rausgesucht und gleich Sports Car. Sports Car, genau, mit dem Auto da.

Groove Coverage habe ich mal rausgesucht. Ist auch schon Jahre her, mein lieber Mann. Man muss auch ein bisschen zurückdenken. Poison haben sie gemacht, habe ich mitgebracht hier und jetzt. Oh, was für Musik. Wie alt?

0: Wir lieben Musik, bis 20 Uhr bin ich für euch da. Alles, was mir so in den Weg kommt, gibt es auch gleich noch mal ein bisschen Filmmusik. Ja. Machen wir doch ganz glatt. Hier sind erstmal die Black Eyed Peas.
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Genau, wir schauen mal ganz kurz auf ein kleines Wetterchen. Also wir gucken mal in die Wolken und so weiter und so fort. Im Norden sind es zurzeit in Kiel bei 17 Grad. Dort regnet es, sind Regenwolken unterwegs. Gehen Richtung Schwerin, Hamburg, die Ecke. Auf jeden Fall ein bisschen südlicher, aber nicht ein bisschen, nur Richtung Hannover. Da tröppelt's noch, Magdeburg ebenfalls tröppelt's bei 22 Grad. In Düsseldorf regnet es und es bewölkt bei 21 Grad. Beim Oktoberfest sieht das Wetter ja eigentlich ähnlich aus. München 21 Grad, bewölkt, kaum Sonne in Sicht. Also ja, richtig trübe zum Abend hin. Und Dresden haben wir zurzeit 20 Grad, Erfurt 20 Grad, Mainz und Wiesbaden, Frankfurt 23 Grad, in Saarbrücken 23 Grad, Stuttgarter Raum, hör, nicht anders da, 23 Grad, an der Donau sind es 20 Grad, dort ist es bewölkt und auch in Konstanz 22 Grad.

0: So, es geht los. Wir hauen rein. Hier sind die Maxi-Versionen und los geht's mit DJ Sakin and Friends. Viel Spaß damit.
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0: auch schon länger her, ne? Ich glaube, so um die 2000er rum. Jennifer Lopez mit Waiting for Tonight. Ja, habe ich mir mal gedacht, komm, das spiele ich auch mal. Ja, der Computer hackt immer wieder ab, ist auch schön. Ja, kann man sich auch dran gewöhnen irgendwie, aber irgendwie dann doch nicht. Wie das halt mal so ist. Genau, ihr könnt mich natürlich kontaktieren, wie ihr das wollt. Ob per WhatsApp oder wie auch immer. Natürlich gibt es hier noch andere Möglichkeiten. Die bekommt ihr jetzt zu hören.
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0: Ja, damit sage ich auch ebenfalls schönes Wochenende, schönen Samstagabend noch und wir hören uns wieder, wenn ihr Lust habt, beim nächsten Mal. Bye, bye.
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0: So, meine Lieben, jetzt bin ich da. Ja, wenn man das Mikrofon nicht vor der Nase hat und das hängt hier rechts noch bei mir daneben, ja, irgendwie bin ich heute nicht ganz auf dem Posten. Ja, einen wunderschönen guten Abend. Hier bin ich wieder, eure Moderatorin Harmonie. Ja, und das am Samstag, jawohl. Und auch alle Zuhörer im HG wünsche ich auch einen wunderschönen guten Abend zu meiner heutigen Sendung Harmonies Musikkarussell. So, dann können wir gleich die Show starten. Ja, ihr bekommt zwei englische Titel und dann geht's weiter mit Deutsch.
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Tja, das war Nelly Furtado, auch ein richtig schöner tanzbarer Song. Und jetzt habe ich noch was zum Abtanzen, meine Lieben. Denn ihr wisst ja selber, pünktlich zum Start des Oktoberfestes am heutigen Samstag habe ich hier für euch eine ganz spezielle Nummer. Ja, und dieser Song ist wirklich mega, aber ich sag mal ganz ehrlich, 18,20 € für ein Maß Bier. Nein, nein, bitte, irgendwo hört es doch auf, oder? Sorry, tut mir leid. Nee, das geht gar nicht, da kann ich ja schon Kleinigkeiten schon jede Menge kaufen, aber bin ich froh, dass ich kein Bier trinke. Es ist wirklich so, es ist wirklich so. Männer, ihr tut mir leid, es gibt aber immer noch Leute, die unterstützen das Ganze, ja. Klar, man will ja auch leben, man will auch feiern, das sehe ich ja alles ein, aber mal ganz ehrlich, 18,20 € für ein Bier oder 18 €? Nein, nein, nein, nein. Würde für mich nicht in Frage kommen. Nein, nein. Irgendwo, nee, ich kann mich gar nicht beruhigen. So, ihr habt da jetzt Restlicht und der Song Auf der Wiesen. Hört euch den mal an, was die zu singen haben oder euch zu erzählen haben.

Ja, auch richtig schön tanzbar, oder? Richtig schön peppig, die Nummer. Genau. Zwischen zwei Gefühlen ist ein emotionaler Popschlager, den ich jetzt für euch habe. Ja, von der deutschen Sängerin Kimberly, der am 25. Oktober 2024 veröffentlicht wurde. Und der Song verbindet eine melancholische Grundstimmung mit einem tanzbaren Rhythmus. Inhaltlich thematisiert er das emotionale Hin- und Hergerissensein in einer Beziehung. Obwohl die Protagonistin genau weiß, was sie an ihrem Partner hat und ihn nicht verlieren möchte, stellt eine neue Bekanntschaft ihre Gefühle völlig auf den Kopf. Na, liebe Kimberly, schön aufpassen zwischen zwei Gefühlen.

Ja, meine Lieben, Romeo und Julia kennt ihr ja alle, ne? Romeo und Julia ist der bekannteste Kulthit des deutschen Schlagersängers Wolfgang Engel und ursprünglich im Jahr 2004 veröffentlicht worden. Ja, und der Song entwickelte sich schnell zu einem Dauerbrenner in der Disco Fox und Schlager oder Party-Schlager-Szene und feiert im Jahr 2005 große Erfolge in den deutschen Partyschlager-Charts. Musikalisch zeichnet sich die Nummer durch einen klassischen tanzbaren Abtempo. Disco Fox Beat aus, der bis heute gerne von DJs auf Schlagerpartys aufgelegt wird. Ja, das glaube ich sogar. Ist ja auch eine tolle Nummer, echt tanzbar. Hier ist er, Wolfgang Engel mit Romeo und Julia. Und das um 20:47 Uhr.

Tja, auch sehr, sehr tanzbar die Nummer, muss ich sagen, oder? Was sagt ihr dazu? So, der nächste Titel ist auch ein ganz, ganz toller Titel, und zwar Dancing in the Rain. Und diese Single, die vor allem durch die Zusammenarbeit mit Jay Neo featuring Artico im Jahr 2022 bekannt wurde. Und der Track verbindet moderne Pop- und Dance-Elemente mit einem tanzbaren Club-Rhythmus und erschien über das Label Jay Neo Music Monopol Verlag GmbH. Auch absolute Mega-Nummer. Und nach diesem Titel kommt für euch der Daily Report.

Schönen Samstag zusammen, hier ist das Daily Update vom 19. September. Hallo! O-Zapft is. Heute startet in München wieder das Oktoberfest. Bis zum 4. Oktober wird die Theresienwiese zum riesigen Treffpunkt für Menschen aus aller Welt. Bierzelte, Fahrgeschäfte, Dirndl, Lederhosen und natürlich jede Menge bayerische Traditionen. Millionen Besucher kommen jedes Jahr immer zur Wiesn und spätestens wenn das erste Maß auf dem Tisch steht, ist dann ganz klar, München ist jetzt wieder im Ausnahmezustand. Heute vor 150 Jahren wurde Putzen ein kleines bisschen moderner. Ein Amerikaner ließ sich nämlich einen funktionierenden Staubsauger patentieren. Was heute mit einem Knopfdruck erledigt ist, war damals echte Innovation. Schluss mit nur Besen und Staubwedel, zumindest theoretisch, denn 1876 begann damit ein neues Kapitel im Kampf gegen Krümel, Staub und Dreck. Und mal ganz ehrlich, ohne diese Idee sehen unsere Wohnungen heute vermutlich, naja, ziemlich staubig aus. Und ich glaube, hier hat auch schon lange keiner mehr durchgewischt. Ich muss mal ganz kurz... Okay, so. Ist ja Samstag, da macht man sauber, aber ich glaube, ich mache das gleich weiter fertig. Okay. Heute vor 44 Jahren wurde der Smiley geboren, zumindest digital. Am 19. September 1982 schlug Informatiker Scott Farman vor, Witze in Nachrichten mit Doppelpunkten, Bindestrich und Klammer zu kennzeichnen. Und weil gute Laune alleine offenbar nicht reicht, gab es auch direkt den traurigen Smiley dazu, nämlich mit Doppelpunkten im Bindestrich und der Klammer zum Bösen. Jahrzehnte später gehören Emojis längst gut in Grafiken zu unserem Alltag. Angefangen hat aber alles mit ein paar Zeichen auf einer Tastatur. Heute vor 66 Jahren stand The Twist von Chubby Checker auf Platz 1 der US-Charts und löste gleich eine ganze Tanzwelle damit aus.

Der Clou war, beim Twist brauchte man keinen festen Tanzpartner. Jeder drehte sich einfach für sich los. Und der Song schaffte es später sogar nochmal auf Platz 1. Ein Hit, der nicht nur im Radio funktioniert, sondern gleich noch die passende Bewegung einfach mitliefert. Und das war das Daily Update vom Samstag. Übrigens, heute ist auch Tag des Friedhofs. Ja, kein Scherz. Friedhöfe sollen ab jetzt als grüne Oase und auch Orte der Erholung entdeckt werden. Es gibt dort immer viel Natur, sie sind meistens in ruhiger Lage, es gibt dort keine Autos und meist liegen sie auch ziemlich zentral. Ganz ehrlich, wenn das jetzt einen Immobilienmakler hört, dann sehe ich doch da morgen schon das Schild, charmante Dauerlösung in begehrter Lage zu bieten. Sven Weikamp, Daily Redaktion.

Ja, das war auch ein richtig toller Song, muss ich sagen. Ja, richtig toll. So, meine Lieben, Late at Night, Lichtermeer. Und das ist die brandneue Single des deutschen Schlagersängers Mario Stephan, die erst gestern am 18. September 2026 veröffentlicht wurde. Und der Song sprüht vor Energie und Lebensfreude. Und inhaltlich dreht sich die Nummer um das pulsierende Stadtleben am Abend. Sie beschreibt den Wunsch, einzutauchen, sich einfach treiben zu lassen, zu tanzen und im Moment die Sorgen des Alltags einfach mal zu vergessen. Und das machen wir, meine Lieben. Und zwar jetzt. Hier ist er, Mario Steffen, mit seinem Song Lichtermeer.

Das war Peter Kind, toller Künstler, ja. So, wir machen jetzt weiter auf ein neues und das ist eine Single des deutschen Popschlagersängers Matthias Karas, die als berührendes Release, also am 18. September, auch gestern mir geliefert wurde. Und der Song war ursprünglicher Bestandteil seines 2022 erschienenen Comeback-Albums Endlich frei. Ja, nachdem der beliebte Künstler im Januar 2023 im Alter von 58 Jahren leider verstarb, entschied das Label, ja, dem Sänger mit der Single-Auskopplung ein bleibendes musikalisches Denkmal zu setzen. Und das machen wir. Hier ist er, Matthias Karas, auf ein neues.

Jetzt bekommt ihr von mir die letzte Anmoderation, meine Lieben. Und ich habe jetzt eine ganz tolle Künstlerin. Ja, ich habe für euch eine kraftvolle, emotionale Pop-Hymne der britischen Sängerin Mandy Fisher. Also sie ist wirklich absolut mega. Sie hat eine Stimme. Das ist der Wahnsinn. Also wenn sie singt oder ich höre mir einen Titel von ihr an, ich kriege immer auch pure Gänsehaut. So, und eine Information zum Montag bitte nicht verpassen. Montag habe ich ein ganz, ganz tolles, aber auch trauriges Interview. Und zwar das unsichtbare Verbrechen. Und zwar geht es um Love Scamming. Mehr dazu erfahrt ihr Montag in meiner Sendung. 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

0: buchen für Montag. Ja. Ach, ich freue mich schon auf Montag, aber ich denke mal, es wird bestimmt auch sehr emotional. Es ist, ja, ich möchte gar nicht mehr dazu verraten. Ich habe schon vor 2 Tagen die Werbung losgeschickt. Schnüffelt einfach mal in Facebook, vielleicht findet ihr was. Da ist ein bisschen mehr beschrieben, um was es geht. Aber ich sage ganz ehrlich, es lohnt sich, dieses Interview anzuhören. Ja, da machen wir mal weiter erstmal hier mit Werbung, denn das ist ja Pflicht, ihr wisst ja alle. Und dann habe ich die Mandy Fischer. Ja, genau.
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Ja, meine Lieben, das war's leider schon wieder. Vielen herzlichen Dank fürs zahlreiche Einschalten, fürs Zuhören. Hat mir wieder mega Spaß gemacht, für euch da zu sein. Und ich wünsche euch noch einen wunderschönen Samstagabend und morgen einen schönen sonnigen Sonntag. Aber so wie ich das gelesen habe, soll es morgen ganz schön windig werden hier bei uns. Ne? Guckt bitte auf der Wetterkarte, Wetter online oder irgendwo. Macht euch schlau, passt auf euch auf. Bleibt gesund oder werdet gesund. Eure Moderatorin Harmonie und nicht verpassen. Wir hören uns wieder Montag mit Interview. Es wird spannend. Tschüss, ihr Lieben. Das ist für euch.

0: Es ist 22 Uhr.
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4: Am Mikrofon ist Christian Ohrens. Heute geht es um die aus dem niedersächsischen Varel stammende Band Massiv in Mensch.
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Massive in Mensch und Kalanish, eine Singleauskopplung aus ihrem aktuellen Album Reminiszenzen und Sequenzen. Hier ist der Nachtflug zu hören auf eurem Lieblingssender und auf über 20 weiteren Radiostationen deutschlandweit. Und nach einer etwas längeren Porträtpause gibt es heute mal wieder ein Spezial. Es geht heute um die aus Farrel stammende Band Massive in Mensch, die in diesem Jahr ihr 30-jähriges Bandjubiläum feiern. Was mich persönlich anbelangt, so begleiten mich Massive in Mensch in meinem Radioschaffen bereits seit über 23 Jahren. Und ich habe die Band bei all ihren Releases quasi immer mitverfolgt und diese auch immer wieder gerne hier in dieser oder meinen vorherigen Sendungen gespielt. Und darum war es für mich auch nur allzu selbstverständlich, ihr 30-jähriges Bandbestehen auch hier in der Sendung gebührend zu feiern. Und das machen wir heute in Form eines sehr ausführlichen Spezials mit einem Interview mit Massive in Mensch Kopf Daniel Logemann. Bevor wir damit allerdings loslegen, gibt es hier erstmal noch ein wenig Musik von ihrem 2000er Debütalbum Belastendes Material Massive in Mensch mit End of Fusion.

0: Massiv in Mensch und End of Fusion, ein Track ihres 2000er Debütalbums Belastendes Material. Massiv in Mensch aus Farel feiern in diesem Jahr ihr 30-jähriges Bandjubiläum. Und alles begann, wenn man so will, im Schulbus. Hier trafen zwei Schulfreunde allmorgendlich aufeinander und hier prallten auch verschiedenste Musikwelten aufeinander. Daniel Logemann zur Entstehung von Massiv in Mensch.
1: Also mein erster Bandpartner sozusagen, ein Kollege Mirko Osterthun, der ist mit mir zur Schule gegangen und wir hatten den gleichen Bus, Schulbus morgens. Und damals war es ja auch noch in sozusagen mit einem Walkman und Kopfhörern die Lieblingsmusik zu konsumieren und dann das schön laut und das habe ich natürlich auch gemacht und damit habe ich mir meinen ersten Tinnitus zugezogen. Und ich habe zu der Zeit, so Anfang 90er, viel Grenzwellen, Ecki Stieg, schöne Grüße, gehört und sowas wie Syntax und die ersten Sachen von Umf und so, die halt auch noch sehr IBM-ig waren und sehr also elektronisch waren. Und zur gleichen Zeit hat Mirko wiederum, der hat so diese Techno-Geschichten, LA-Style, James Brown is Dead, U96 und so diese ersten Sachen, weißt du, so aus dieser Anfangs 90er Zeit, wo ja auch zwischen Techno und IBM noch gar nicht so groß unterschieden wurde. Das hat man einfach als elektronisch bezeichnet. Oder als Techno alles bezeichnet, glaube ich, so war das auch noch. Ich habe natürlich gesagt, so ein bisschen, dass meine Musik natürlich viel besser ist als so LA Style. Inzwischen finde ich LA Style, James Brown is Dead, ist natürlich ein Klassiker. Aber zu der Zeit habe ich es noch abgelehnt, weil ich so eher so diese IBM Alternative Schiene gefahren bin. Aber insofern haben wir uns da mal ein bisschen angenähert. Er hat halt immer gefragt, was hörst du denn da? Und dann habe ich ihm halt auch Grenzwellen empfohlen. Und irgendwann sind wir auf die Idee gekommen, so kurze Zeit später, lass uns doch mal irgendwie was Eigenes machen. Und da gab es so Programme wie Mod Edit und Fast Tracker, solche Geschichten auf dem PC. Und da haben wir dann halt so angefangen, die ersten Tracks zu machen. Ja, eigentlich ohne große Ambition erstmal, einfach nur so. Das Ziel war natürlich für uns damals schon, wir wollen unbedingt mal bei Ecki gespielt werden. Hat leider nicht geklappt, weil seine Sendung 97 abgesetzt wurde oder 98, weiß ich gleich nicht richtig. Aber wir haben ihn tatsächlich 99 dann das erste Mal getroffen, weil wir bis dahin dann tatsächlich die erste Demo fertig hatten. Und irgendwann hat sich das hat halt ein bisschen gedauert, bis sich das ein bisschen entwickelt hat. Wir haben dann irgendwie so Ende der 90er angefangen, auch mal Texte zu schreiben, weil irgendwelche Leute gesagt haben, mach doch mal ein bisschen mehr daraus mit Text und Gesang und so weiter. Und ja, und dann hat sich das im Grunde so entwickelt. Und dann die Initialzündung war eigentlich, dass wir bei einem Musikwettstreit hier in Fahre sozusagen eine Einladung hatten oder wir wurden quasi aufgefordert, dort zu spielen mit der Mucke, was wir dann irgendwie angenommen haben. Das war total aufregend alles und da hatten wir dann so die ersten 4-5 Sachen, Offensivstock zum Beispiel und ans Kreuz genagelt und Endor, Fusion und Morsch, glaube ich, fertig, so mit Sängerinnen und so weiter, mit Sarah damals. Und das war so ist das ins Rollen geraten, das Ganze, ja.
0: Einer der ersten großen Musikerträume von Daniel und Mirko war es also einmal, in Ecki Stiegs Grenzwellen gespielt zu werden. Diese liefen bis 1997 ja beim niedersächsischen Radiosender FFN. Das klappte zwar mit Musik nicht, aber zumindest brachten sie ihren Namen, Massiv in Mensch, 1996 wenigstens einmal ganz kurz ins Spiel und auch ins Radio, nämlich in Form eines Musikwunsches.
2: Von dem Kronos-Titan-Debüt Brides of Christ will das Projekt Massiv in Mensch aus Varel, was immer das sein mag, folgendes Stück hören. The Creator, hier sind Kronos Titan.
0: Ja, was auch immer das sein mag, ob er nun Varel meinte oder Massiv in Mensch, wir wissen es nicht. Aber eines wissen wir auf jeden Fall, Ecki Stieg von den Grenzwellen, die jetzt übrigens beim niedersächsischen Sender Radio Hannover laufen, begleitete auch die Band und ihr musikalisches Schaffen über die letzten 30 Jahre hinweg.
3: 30 Jahre Massiv in Mensch, meine Fresse, was für eine lange, lange Zeit. Da ich ja selbst erst 28 Jahre bin, kann ich mich an die Anfänge kaum erinnern, habe die Band aber seither intensiv verfolgt und freue mich über jede Veröffentlichung, die aus diesem Hause kommt. Von daher alles, alles Gute für die nächsten 30 Jahre. Euer Ecki.

0: Massive Mensch und Entferner, ein Track ihres zweiten Albums Die Reihen, welches im Jahr 2002 erschien. Für mich persönlich ist es immer sehr interessant zu schauen, aus welchem musikalischen Background sich eine Band eigentlich entwickelt. Viele bringen ja schon Vorerfahrungen und ein gewisses musikalisches Know-how mit in die neu gegründete Band. Doch wie war das bei Massive Mensch? Hierzu Daniel Logemann.
1: Ich hatte schon eine musikalische Vorbildung, weil ich habe schon in der frühesten Kindheit haben meine Eltern schon dafür gesorgt, dass ich erst mit Klangstäbchen damals angefangen habe und dann sollte ich ein Instrument lernen. Ich wollte, glaube ich, Klavier, aber das war meinen Eltern, glaube ich, zu teuer, ein Klavier anzuschaffen. Und dann wurde es das Akkordeon, was ich sozusagen nicht unbedingt präferiert habe, aber ich habe es irgendwie, es war so die Zeit, man hat es einfach gemacht. Und ich habe da tatsächlich, weiß ich gar nicht, 15, 16 Jahre bestimmt Akkordeon gespielt. Teilweise auch in einem Akkordeonorchester, was überhaupt nicht mein Ding war. Also ich war froh, als ich mit 18 Jahren quasi die Reißleine ziehen konnte, weil es einfach überhaupt nicht mehr mein Ding war. Das war halt so volkstümliche Sachen, obwohl das Akkordeon als Instrument jetzt finde ich schon interessant, aber es wird halt meistens ja in diesem Kontext Volksmusik und so weiter gesehen. Und also wie gesagt, ich hatte da auf jeden Fall eine musikalische Ausbildung auch genossen mit allem drum und dran. Also das hatte ich schon. Mich hat Musik auch schon immer interessiert, schon auch in frühester Kindheit. Hab da ja auch schon meine Lieblingsgruppen gehabt und wollte mal Schallplatten haben als Kind statt irgendwie Spielzeuge. Das hat schon immer mein Leben bestimmt sozusagen. Bei Mirko war es ein bisschen anders, glaube ich. Der hat keine musikalische Vorbildung in dem Sinne gehabt, aber er war halt auch sehr an Musik interessiert, vor allem an elektronischer Musik. Bei dem Weg ist das eigentlich zustande gekommen, dass wir dann irgendwie so, ja, diese Faszination für elektronische Musik gefunden haben und dann überlegt haben, lass uns mal was gemeinsam machen. Und am Anfang waren das alles Träume, sage ich mal, ne, dass wir vielleicht eine Veröffentlichung haben. Ich weiß noch, wie es kam, dass wir hatten damals einen Kumpel, der hat dann angefangen, die ersten CDs zu brennen. Und das war auch total faszinierend. Wie, du kannst jetzt deine Musik kannst du auf einen Tonträger bringen, ja? Da haben wir die Sachen immer hingeschickt damals und da hat er so Kleinstauflagen auf CD gebrannt. Das war schon für uns, das war schon riesig, sage ich mal, dass das irgendwie auf dem Tonträger drauf ist und dass man das irgendwie mitnehmen kann und irgendwo anders abspielen kann. Ja, das war schon Wahnsinn. Und dann ist es ja eigentlich ein Zufall gewesen, dass dann eine Plattenfirma auf uns aufmerksam wurde. Das war ja auch wieder so eine Witzgeschichte. Die Reihen schalten mit V-Verstärkung, um die AF-Atmosphäre zu filtern. Nach 50

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0: Massive Mensch und ihr erster großer Szene-Hit Offensivschock zu finden, auch auf ihrem 2000er Debütalbum Belastendes Material. Daniel Logemann hatte es ja gerade im Interview schon angedeutet, der Weg zur ersten Albumveröffentlichung war
1: purer Zufall. Also wir haben dann die erste Homepage, hieß es ja damals, ins Netz gestellt. Auch mit Hilfe von demjenigen, der auch die CDs, schöne Grüße an Andy Taubenhalm, die CDs damals gebracht hat. Und da hatten wir dann das erste Mal, also auch der Zeit weit voraus, so MP3-Download-Links draufgestellt. Und das waren so Ausschnitte aus den Songs, die wir hatten. Und einer, das war Die Festung, das ist ja, der bezieht sich ja auf Fort Boyard, meine Lieblingssendung damals, ja voll mit Samples aus Fort Boyard ist. Aber da sind halt auch Elemente schon drin, die auch dann, ich glaube, in Endor-Fusion drin sind. Und den haben wir raufgestellt und den hat die Plattenfirma Wire Productions damals irgendwie, ich weiß aber nicht mehr wie, die haben das auf jeden Fall gefunden, fanden das total geil, haben uns daraufhin angeschrieben und gesagt, ja, habt ihr noch mehr, schickt mal bitte was rüber, das interessiert uns, das finden wir geil. Und das haben wir dann gemacht und dann hatten wir, ich glaube 99 oder 2000, ein Konzert wiederum im H9 hier und da sind die dann von Frankfurt, Marburg, die Ecke da unten, sind die hochgefahren und standen dann plötzlich beim Konzert, standen die dann da, die drei Leute völlig fremd und wollten dann sehen, was wir so machen. War natürlich auch total aufregend und ja, die haben dann hatten wir den ersten Plattenvertrag sozusagen. Also im Grunde fast wie bei Trio damals, ich kann nicht dringend empfehlen, die Trio-Doku mal zu schauen, nur dass in einem viel kleineren Maßstab natürlich bei uns stattgefunden hat. Und ja, da hatten wir dann plötzlich hatten wir den ersten Plattenvertrag und sollten dann ein Album produzieren, hatten irgendwie dann auch, mussten wir dann auch noch viele Songs noch schreiben und dann haben sie uns eingeladen, die Vocals, die wir hatten, wir hatten ja damals kein professionelles Equipment, also Mikrofon und so, ich kann mich noch erinnern, das ist der Wahnsinn, wir haben sogar die ersten Sachen noch in einen Kopfhörer, da haben wir den Kopfhörer als Mikrofon benutzt, das ging damals. Ja, das klang auch entsprechend dumpf, aber das haben wir derart verzerrt zum Beispiel, ans Kreuz genagelt, die Urversion kann man es noch hören. Da sollten wir dann eben dann natürlich auf professionellerem Niveau das Ganze einspielen und sind dann nach Frankfurt, Zeilsheim, in ein richtig großes Tonstudio, was irgendwie auch Captain Jack, glaube ich, damals genutzt hat. In Zeilsheim haben wir das dann nochmal alles eingespielt, eingesungen. Dann hatten wir die ersten Demos und dann haben die uns die Demos hochgeschickt. Dann haben wir uns die hier angehört und gedacht, das klingt ja total scheiße. Das sind ja unsere Billig-Demos besser. Also das war halt sehr, sehr, sehr, wie soll man sagen, übermastert war das Ganze. Also wir haben das dann wieder reduziert und haben eigentlich nur die neu eingespielten Vocalspuren aus dem Tonstudio, die waren natürlich super. Die haben wir dann wieder verwendet und dann über unsere alten Demos drüber gelegt und das dann eben abgemischt. Und dann hatten wir dann die erste Platte fertig, war Belastendes Material und hatten dann auch gleichzeitig ja auch schon die ersten größeren Auftritte Euro Rock Festival und WGT.

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0: massiven Mensch und die Festung zu finden auf einer Raritäten-Compilation, welche Demos und Aufnahmen der frühen Jahre vereint und welche ihr auf der massiven Mensch Bandcamp-Seite finden könnt. Und apropos Demo, dieser Song demonstriert eines sehr eindrucksvoll, nämlich eine der musikalischen Säulen, auf die die Musik von massiven Mensch basiert und beruht, nämlich das Thema Sampling. Wie wichtig ist Sampling für die Arbeit von Daniel Logemann und vor allem, wie geht man mit Samples eigentlich um? In unserer heutigen Zeit, wo wir ein bisschen unter Datenschutz und Urheberrechtsparanoia leiden, stellt man sich als Laie durchaus vor, dass wenn irgendetwas gesampelt wird und vor allem ungefragt, man sofort irgendwelche Abmahnkanzleien auf den Plan ruft. Doch wie ist es bei massiven Mensch, wenn sie zum Beispiel Ausschnitte aus TV-Serien oder alten Hörspielen samplen? Dazu Daniel Logemann.
1: Sampling ist die Nummer eins, ne, von Anfang an gewesen, weil wir ja, ich sag mal, damals so diese Tracker-basierten Geschichten, das lief ja alles nur über Samples. Insofern waren wir da auch sehr, ich sage mal, patent, was das anging. Also wir haben Bassdrums rausgesampelt oder Hi-Hats, ne, einzelne, wo du gar nicht zurückverfolgen kannst, von welchem Künstler die sind. Ne? Also wir haben dieses Sample-Verzeichnis habe ich bis heute und horte ich wie einen großen Schatz sozusagen. Und wenn man daraus etwas Neues schafft, dann kannst du auch diese, was du jetzt gerade sagst, so dieses Rechtliche auch erstmal gar nicht zurückverfolgen. Wir haben uns überhaupt gar keine Gedanken darüber gemacht. Wir haben einfach irgendwas Neues kreiert und geschaffen. Und was so Hörspiele oder was irgendwelche Sprachsamples angeht, ist das natürlich schon ein bisschen heikel. Wir haben auch zeitweise viel mehr Samples drin gehabt, als es dann auf der CD, als auf der CD gepresst wurden. Weil wir dann auch schon ein bisschen Angst hatten, dass da irgendwie vielleicht da irgendwie eine Firma kommt und sagt, hier, nimm das mal wieder runter vom Markt und so. Oder irgendwelche Abmahnungen bekommen. Und das hat sich aber natürlich jetzt auch durch dieses Urteil im Kraftwerk Moses Prozess ja doch etwas relativiert, Gott sei Dank. Da muss ich auch ganz ehrlich sagen, verstehe ich auch Kraftwerk nicht so richtig, weil ich finde grundsätzlich das Sampling sollte man, also man sollte da komplett die Sache laufen lassen, weil ich finde das Zitieren von anderen Künstlern und in einen neuen Kontext überführen, das ist eigentlich der Sinn, ist mit einer der sinngebenden Geschichten innerhalb der Kunst überhaupt, in der bildenden Kunst oder wenn du hier Warhol anguckst, also der zitiert ja nur alte Meister und bringt sie in ein neues Gewand oder hat sie da überführt. Also Zitieren ist ja eigentlich, sag ich mal, mit das Wichtigste. Warum ist es in der Musik so schwierig und wird so, guckt man da so scharf drauf? Ich glaube, es geht viel um Geld, ist natürlich klar. Ich glaube aber, dass es insgesamt, also wenn man sich das anguckt, was in unserem Bereich, im IBM, Elektro-Bereich so alles gesampelt wurde, also wenn man jetzt jedes Frontline Assembly Album durchforsten würde, ich glaube, da hätten sie auch sehr viel zu tun und viele, viele Klagewellen zu erleben. Da ist auch viel gesampelt worden, auch aus Filmen und so weiter. Aber ich finde, gerade da sieht man ja auch, wir haben einfach immer was Neues geschaffen. Und das finde ich eben das Spannende an der Geschichte. Das Zitieren und etwas Neues kreieren ist doch einfach

glaube auch, dass sich das alles ein bisschen, die Wogen sich ein bisschen geglättet haben, auch durch dieses Urteil jetzt. Und ja, dass man eben so arbeiten sollte. Und wie gesagt, also das ist für uns ein großes Thema natürlich, nicht mehr ganz so groß wie früher. Da haben wir sehr, sehr viel auch lange gesampelt. Das mache ich jetzt nicht mehr, aber grundsätzlich stehe ich da sehr positiv zu und finde, dass es gerade in der elektronischen Musik auch eine wichtige Facette ist. Ne?

0: warum tanzen die denn Quarantäne?
1: Quarantäne ist kein Tanz.
2: Massiven Mensch und kein Tanz, ein Track ihres 2010er Albums Niemand weiß, was die Zukunft bringt. Und dieser Track vereint gleich zwei musikalische Seiten dieser Band. Auf der einen Seite ist es das eben besprochene Sampling. Hier zu hören war zum Beispiel ein Auszug einer alten Tim und Struppi Hörspielfolge. Auf der anderen Seite ist es aber vor allem auch eine gehörige Portion Ironie und Sarkasmus, die hier mitschwingt, wie auch in vielen weiteren Songs der Band. Wo viele Gothic- und Darkwave-Bands krampfhaft versuchen, sämtliche Klischees und an sie gesetzte Erwartungen seitens der Szene auch wirklich zu bedienen, so gingen Massiven Mensch seit jeher immer andere Wege und versuchten, dem Ganzen ein wenig humorvoller zu begegnen. Daniel Logemann dazu.
3: Also generell, wir hatten immer so einen Hang zum Zynismus, zur Satire, zum Humor. Das hatten wir eigentlich schon immer. Das spiegelt sich natürlich dann auch entsprechend in den Songs wieder. Wir wollten schon damals in diese IBM-Szene, die hat uns fasziniert. Also, aber gerade dann ja auch so Künstler wie Tommy Stumpf zum Beispiel, der ja auch sehr humorvoll und ironisch war. Also der hat uns zum Beispiel, der hat ja auch so absurde Geschichten gemacht, sage ich mal. Und das, wir haben auf der anderen Seite natürlich auch sowas wie Front of Fatou gehört. Also, aber gerade das fanden wir, das Trivial-Schock-Album zum Beispiel von Tommy Stumpf hat uns total fasziniert, weil es eben auch so ironisch ist und Techno, IBM und diesen Humorfaktor hatte. Und im Grunde, das hat uns schon inspiriert und wir haben einfach aber auch nicht drüber nachgedacht. Also ich habe zum Beispiel damals nicht darüber nachgedacht, dass das ja vielleicht ein Manko sein könnte, wenn man eben so satirisch und humorvoll an die Geschichte geht. Ich glaube, Kontrast könnte auch ein Lied von singen mit Einheitsschritt. Ja, dass auf der anderen Seite auch voll die Szene Hymne geworden ist, aber auf der anderen Seite sind sie ja auch sehr humorvoll und das

ist, glaube ich, in dieser Szene halt schon ein Problem, wenn man das ist. Ich glaube, wenn du dich, um das jetzt mal zu übertreiben, wenn du dich irgendwie gothic-mäßig schminkst und diese Accessoires bedienst, die so ankommen, und wenn du über, ich sag mal, Tod und oder lassen wir diese IBM-Klischees mal laufen, Stahl, Maschine und so weiter. Wenn du das bedienst, hast du natürlich, und das ohne irgendwie diese Meta-Ebenen, hast du im Grunde genommen schon eher einen Vorteil, sage ich mal. Also das, aber darüber haben wir einfach nicht nachgedacht. Wir haben einfach das gemacht, worauf wir Lust hatten. Und das erste Album, da ist ja der Humorfaktor, ist zwar schon vorhanden, aber ja noch gar nicht so ausgeprägt. Das kam ja eigentlich erst so mit den weiteren Geschichten, die rein und Mensch Defekt und Klabberlang, da sind ja so Witz-Songs drauf, sage ich mal, wie Toast, Bitterfeld, Fukuhila und solche Geschichten. Das haben wir aber, wir haben auch da einfach nicht drüber nachgedacht. Wir haben einfach drauf los, und wir sind eigentlich immer dem, was die Leute von uns erwartet haben, haben wir eigentlich immer das Gegenteil gemacht, was uns dann irgendwie zum Verhängnis wurde auch. Ich meine, es ist sehr erfolgreich geworden, das Mensch Defekt Album. Das ist, glaube ich, mit das erfolgreichste, was wir je veröffentlicht haben. Aber im Grunde war es eigentlich kontraproduktiv, weil wenn die Leute sich, die haben sich an belastendes Material vielleicht gewöhnt und gedacht, jetzt kommt halt der Nachfolger, und dann haben wir erstmal ein komplettes Instrumentalalbum veröffentlicht und danach eine Techno-Platte, wenn du so willst. Und wir haben immer so ein bisschen das Gegenteil von dem gemacht, was die Leute vielleicht so erhofft oder erwartet haben.

0: Massiv in Mensch und das eben im Interview auch erwähnte Toast zu finden auf ihrem 2006er Album Clubber Lang. Dass die Szene nicht immer so positiv auf die Musik von Massiv in Mensch reagiert hat, zeigte sich vor allem auch an einer Konzerterfahrung. Hier nochmal Daniel Logemann.
1: Es gab aber so Zeiten, da hatten wir dann auch Auftritte. Ich kann mich an einen erinnern, wo wir hier in so einer regionalen Diskothek einen Auftritt hatten. Und unsere Musik dann kam, die ja doch sehr technoid und ich würde auch sagen, dem Future-Pop schon so ein paar Jahre zuvor haben wir ja vorgegriffen mit Mission Effect. Und da kam so diese dunkle, ernste Gothic-Fraktion überhaupt nicht drauf klar, die dann eben gesagt haben, das ist Scooter, haut mal hier ab und so, was wollt ihr hier? Da hatte ich dann auch so ein bisschen, ich war da auch ein bisschen sauer auf die Szene, weil eigentlich habe ich da immer mit sympathisiert, ja auch durch die 90er Jahre hinweg. Ich habe auch ab und zu was wie Das Ich und Deine Lakaien, das habe ich auch geliebt. Ne? Aber ich habe immer gedacht, dass da mehr Toleranz herrscht, sage ich mal. Ne? Das kam mir dann schon so ein bisschen krumm, die ganze Geschichte, dass das irgendwie so... Ich sag mal, man muss es nicht mögen, aber man akzeptiert es einfach. Vielleicht ist das irgendwie was Neues, was es jetzt gibt und da sollte man doch offen sein. Man kann es mögen, man kann es ablehnen, aber ich sag mal, so Innovationsgeist sollte doch schon vorhanden sein, dann in der Szene.

0: Sie verstehen sich nicht nur als gute Soundtüftler, sondern auch als exzellente Remixer und können inzwischen in ihrer Diskografie auf über 100 produzierte Remixe zurückblicken. Das Ganze für Szenegrößen, aber auch über die Gothic- und Darkwave-Szene hinaus. Und das war eine der zahlreichen Remixe, die sie bislang produziert haben. Die US-amerikanische Band Epsilon Minus und Just Another Long Shot hier im Massive & Mensch Remix zu finden auf dem Epsilon Minus Remix Album Mark II, welches im Jahr 2004 erschien. Neben der gehörigen Portion Zynismus und der großen Freude am Sampling zeichnet die Musik von Massive & Mensch vor allem noch eines aus: Minimalismus. Wo man sonst bei IBM und Industrial-Formationen von einem Klangteppich schier erschlagen wird, wirkt die Musik von Massive & Mensch eher zurückhaltender, sparsamer. Aber vielleicht ist das auch nur meine ganz persönliche Wahrnehmung der Musik von Massive & Mensch.
1: Das ist richtig beobachtet. Also ich versuche auch, die Tracks nicht zu überladen. Ich habe das auch schon mal ab und zu versucht, die sehr so vielschichtig mit Flächen und noch Percussions hier und so weiter. Aber erstmal versuche ich, ein Grundgerüst zu schaffen. Und das ist eigentlich das, was ich dann einsetze, das ins Zentrum zu setzen, dass das effektiv genug ist. Also manchmal ist ja der Spruch auch, manchmal ist weniger mehr. Und wobei ich muss sagen, so Frontline-Assembly-Geschichten, ich glaube, diesen Track Synthetic Forms zum Beispiel, der irgendwie ein 6-minütiges Intro hat, bevor der Track überhaupt richtig losgeht, das sind natürlich schon Inspirationsquellen, aber das ist auch so, da merkst du auch, da an diese Vielschichtigkeit wirst du erstens gar nicht rankommen, das ist auch gar nicht dein Ding, und insofern ist das tatsächlich eine bewusste Entscheidung. Wir haben tatsächlich in den letzten Jahren schon Tracks produziert, wo ein bisschen mehr passiert, ich sag mal sowas wie Sturm oder so, da ist schon deutlich mehr drin, oder Lonesome Lighthouse, aber grundsätzlich muss ich sagen, ist das schon so, dass wir versuchen, das vielleicht manchmal zu reduzieren, eine Melodie in den Vordergrund zu schieben und weniger Flächen und so weiter einzusetzen.

Massive Mensch und ein Song mit etwas mehr klanglicher Tiefe und Flächen oder man könnte auch sagen mit etwas mehr akustischer Vollmundigkeit, Lonesome Lighthouse, eine Single aus dem Jahr 2023. Und eben im Interview wurde neben Lonesome Lighthouse ja noch ein weiterer Song genannt, auf dem die eben genannten Attribute zutreffen. Zu finden auf ihrem 2017er Album Am Port der guten Hoffnung, und damit schließen wir die erste Stunde des heutigen Massive Mensch Spezials ab. Hier sind nochmal Massive Mensch mit Sturm.

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2: Am Mikrofon ist weiterhin Christian Ohrens und auch in dieser Stunde geht es um die Band Massiv in Mensch.

0: Versprüht ein wenig Schlager-Vibes, oder? Die Band Kosmos mit Keine Macht dieser Welt im massiven Mensch-Remix zu finden auf ihrer gleichnamigen EP. Und ihr hört den Nachtflug zu hören auf eurem Lieblingssender und auf über 20 weiteren Radiostationen deutschlandweit. Und auch in dieser Stunde geht es um die aus Farel stammende Band massiven Mensch, die in diesem Jahr ihr 30-jähriges Jubiläum feiert, die mich aber auch schon in über 23 Jahren meiner Radioaktivität mit begleitet hat in meinen verschiedensten Sendungen. Und darum gibt's heute ein zweistündiges, sehr ausführliches Bandporträt. Dazu dann auch ein sehr ausführliches Interview mit massiven Mensch-Kopf Daniel Logemann. Und wenn man sich die Produktionen und vor allem die Songtexte von massiven Mensch anhört, dann fällt einem neben ganz viel Ironie und Zynismus vor allem noch eines auf. Ein großes Interesse an geschichtlichen Dingen. Sind das eher Zufallsbekanntschaften, also Dinge, auf die man vielleicht beim Zeitunglesen oder im Alltag stößt? Oder gibt es da generell ein ganz großes Interesse an Geschichte?
1: Ja, ich bin ja nun auch Geschichtslehrer. Und Geschichte interessiert mich schon, auch vor allem Ereignisse, die vielleicht gar nicht so auf dem Schirm sind, die auf dem Radar sind, aber die, finde ich, schon eine Relevanz haben oder wichtig sind. Also auch so Ereignisse wie in dem Vaillant-Song zum Beispiel, das greift mir dann schon auf. Und da interessiert mich dann schon, ich gucke gerne mal eine Dokumentation über sowas, so auch Katastrophen, Ereignisse, die passiert sind, die gar nicht so auf dem Schirm, die man gar nicht so auf dem Schirm hat und im Fokus stehen. Und das hat mich dann zum Beispiel inspiriert, den Song zu machen. Ja, ich habe die Doku gesehen, ich so, da muss ich irgendwie was drüber machen. Ich finde das, ich habe mir dann noch weitere Informationen eingeholt und das passiert schon. Und so ein Blick zurück, und wir haben ja auch eine nostalgische Ader, sage ich mal, ist durchaus bei uns gegeben. Ja, das kann man schon sagen.

0: Massiv in Mensch und Vaillant, ein Track ihres 2013er Albums Cortex Zero Effect. Viele Bands rühmen sich ja förmlich damit, unendlich viele Kollaborationen und Features seit ihres musikalischen Schaffens schon auf die Beine gestellt zu haben. Wie verhält es sich dort mit Massiv in Mensch? Es gibt durchaus ja einige Kollaborationen, zum Beispiel auch mit der Band Welle Erdball oder mit weiteren Künstlern. Aber wie wichtig sind denn nun solche Features und Kollaborationen im Massiv in Mensch Bandalltag?
1: Wichtig schon, weil ich finde, wenn man das macht, da kommt immer noch irgendwie, also ich finde es immer spannend, einen neuen Input zu bekommen von außen, auch eine neue Facette, die deinen Sound bereichert. Deswegen waren wir da schon immer offen. Also ich habe das eigentlich aber nicht zielgerichtet gemacht. Ich habe das einfach, ich hatte manchmal eine Idee, zum Beispiel bei Supermassive Gravity. Da gab es erstmal nur dieses Demo, das hieß Lautlos, weil ja dieses Sample drin ist. Lautlos gleitet die Pelomino durchs All. Und irgendwann habe ich gedacht, da würde jetzt die Stimme, und ich habe zu der Zeit, und ich höre es ja heute auch noch gern, Fear Mind in a Box gehört. Und da habe ich ihn einfach mal angeschrieben. Ich so, kannst du dir vorstellen, da irgendwie was zu machen? Und er konnte sich das vorstellen. Und daraus ist ja wirklich auch eine sehr, sehr gelungene Nummer entstanden. Und ja, Remixe zum Beispiel ist natürlich auch ein Thema, was mir auch Spaß macht. Inzwischen auch die Liste lang, über 100 glaube ich, inzwischen Remixe angefertigt. Und das ist durchaus etwas, was mir Spaß macht, weil wie gesagt, das öffnet so ein bisschen dein künstlerisches Timbre, was du hast. Du hast dann eben, wie gesagt, hast dann nochmal eine neue Stimme dazwischen, wie mit Sven Enzelmann in Sunday Bloody Sunday, war ja auch so damals so mit das Erste, was wir da gemacht haben. Oder ja, heute dann auch natürlich durch Freundschaften natürlich bedingt. Mit Endanger verbindet uns auch eine lange Freundschaft inzwischen. Aber eben ist halt auch die Stimme von Ruven, halt auch, passt halt auch, zum Beispiel Artificial Honey jetzt zum Beispiel, passt dieser Kontrast zwischen der Stimme von mir, wo ich ja eher so ein Sprechgesang mache, und dann diese, im Gegensatz dazu diese weiche, harmonische Stimme im Refrain, das passt einfach natürlich auch gut. Insofern, da sind wir schon immer recht offen gewesen. Und dann gibt es natürlich auch noch, muss man sagen, zum Schluss vielleicht natürlich auch so Konstanten wie Rainer Schöne, der jetzt ja auch schon mittlerweile zum vierten Mal unser Intro spricht, was natürlich auch sehr viel Spaß macht und einfach immer wieder beeindruckend ist. Und ja, das macht auch jedes Mal Spaß, immer diese Intros zu machen. Also wenn man jetzt auch mal vergleicht, dieses Intro, was wir jetzt auf der neuen Platte haben mit dem ersten, also es ist auch vom Sound natürlich sehr viel passiert. Also ich hätte es heutzutage wahrscheinlich anders gemacht beim ersten Album. Seine Stimme noch mehr in Szene gesetzt, aber das war damals schon großartig, dass er das für uns macht. Und ja, das macht einfach Spaß, sag ich mal.
2: Im Jahr 2000 wurde in einer verschlafenen norddeutschen Kleinstadt belastendes Material sichergestellt und anschließend der Öffentlichkeit präsentiert. Eine Gruppe namens Massiv in Mensch war auf der Suche nach dem reinen Klang. Doch schnell stellten sie fest, dass Hoffnung nur ein Seil ist, auf dem die Narren tanzen. Auch der bereits angefertigte Teig der Vernunft wurde bis zum heutigen Tage nicht gebacken. Und so zogen sich Massiv in Mensch zwischenzeitlich in den Dschungel zurück, um ihre wahre Identität zu finden. Nun schreiben wir das Jahr 2010. Nachdem sie das Meer der tausend Farben hinter sich gelassen haben, kehren sie zu uns zurück. Die Transformation ist vollzogen. Meine Damen und Herren, hier sind Massiv in Mensch.

Reminiszenzen flackern auf, bruchstückhaft, elektrisch geladen, wie Fragmente aus der Vergangenheit, die nie ganz verstummen. Dann setzt eine Sequenz ein. Ein Puls, ein Druck. Treibende Beats schneiden durch die Stille. Bässe rollen tief und unerbittlich durch den Raum. Zwischen Erinnerung und Bewegung entsteht ein Sog. Ein Moment, der nicht zurückblickt, sondern mit Macht nach vorne drängt. Dies ist kein Anfang. Es ist das Wiederkehren im Rhythmus.

0: Nach 30 Jahren sind sie so laut wie am ersten Tag. Meine Damen und Herren, hier sind Massiv in Men.
1: Genau, und das gerade waren die zuvor im Interview erwähnten Intros. Zunächst gab es den Prolog aus dem 2010er Album Niemand weiß, was die Zukunft bringt. Und dann folgte das aktuelle Album-Intro Reminiszenzen und Sequenzen. Und bei beiden Intros und auch bei allen dazwischen veröffentlichten Alben war jeweils der Synchronsprecher und Schauspieler Rainer Schöne im Intro zu hören. Wie kam es eigentlich zu der Zusammenarbeit zwischen Schöne und Massiv in Men? Hierzu Daniel Logemann.
2: Das war so, dass ich in den 90ern großer Fan seiner Show war, vor Boyard, und auch eine Fanseite hatte und viel Kontakt zu Fans hatte. Und irgendwann kam die Idee auf, wir müssten ja Rainer mal interviewen eigentlich zu der ganzen Geschichte. Können wir da nicht mal was machen? Und dann haben wir irgendwann einen Termin gefunden. Das muss auch so, das war schon in den 2000ern, glaube ich. Und haben uns in Berlin getroffen, haben ein Interview mit ihm durchgeführt und hatten, also es ging eigentlich nur um die Sendung, da ging es überhaupt noch nicht um Musik. Und erst danach kam das ja auch so auf bei ihm, dass er viel Synchro gemacht hat. Und der Kontakt war immer mal da mit ihm. Und irgendwann 2009, also Ende 2009 muss es gewesen sein, habe ich ihn dann einfach mal angeschrieben. Ich habe hier eine Band auch, also mal abseits von Fort Boyard. Ich habe ja auch eine Band. Kannst du dir mal vorstellen, da irgendwie auch, oder kann man dich buchen, dass du mal ein Intro sprichst? Ja, können wir machen. Und damals war es noch so, ich mache dir das, kostet ein bisschen was, aber ich mache dir da einen guten Preis. Also, und dann haben wir wirklich wenig bezahlt, weil schon da hatten wir auch ein sehr gutes freundschaftliches Verhältnis. Und dann hatten wir unser erstes Intro mit ihm. Und der Kontakt zu ihm ist ja mittlerweile so, also der ist eng freundschaftlich. Ich habe mit Rainer also sehr viel Kontakt, auch mit der ganzen Familie. Und mache auch ein bisschen für ihn seine Insta-Seiten und seinen YouTube-Kanal, lade auch seine Sachen hoch, weil da braucht er auch Hilfe. Auf der anderen Seite macht er für uns was. Also es ist ein Geben und Nehmen. Und es ist also inzwischen wirklich, ich habe auch sein Video gemacht, Die Zeit ist da zum Beispiel. Und worauf ich sehr stolz bin und es sehr in Ehren halte, ist, dass ich in seiner kürzlich veröffentlichten Autobiografie, die über 400 Seiten umfasst, auch namentlich zweimal erwähnt werde als Freund. Das ist schon etwas, was mich sehr berührt bei diesem Mann, den ich ja damals verehrt habe ohne Ende. Und inzwischen führen wir eine Freundschaft. Und insofern ist es kein Problem, da auch das irgendwie was zu machen. Er hat ja auch für Frickolix hat er ja auch Lorsch gemacht, zum Beispiel, fand er total geil, als ich ihm das Gedicht geschickt habe. Da sagte er, das mache ich dir, das ist ja so geil, das hat ja schon Karl Valentin Charakter und so, das spreche ich dir. Und ja, das ist einfach großartig. Und wie gesagt, so ist das eben, wenn wir irgendwo was Neues haben und eine Idee haben, was wir mit ihm machen könnten, das ist er mal für offen. Und ja, Rainer ist einfach ein großartiger Mensch.

da ging er hin, um frische Luft zu schnuppern. Ihm kam es in den Sinn, auch noch zu futtern. Borscht oder Dorsch, das war hier die Frage. Dann nahm er sich einen Dorsch und biss mit Lust hinein ins Filet. Ganz fein.

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0: Diese Lache wollte ich unbedingt noch mitnehmen und hier mal nicht mit Moderation oder Interview reingrätschen. Das war ein Nebenprojekt von Daniel Logemann von Massiv im Mensch, The Freakolix, hier gemeinsam mit Rainer Schöne und die Single Lorsch. Vor einigen Augenblicken hatten wir es ja zum Thema Features und Kollaborationen und gerade das Jubiläumsalbum Reminiszenzen und Sequenzen wartet mit einigen Feature-Guests auf. Dabei sind aber vor allem auch von den Bandmitgliedern und ehemaligen Bandmitgliedern betriebene Projekte, wie zum Beispiel Altlast oder Zugabe. Was hat es mit diesen Projekten auf sich?
1: Weil es ja unser Jubiläumsalbum ist, haben wir quasi die Massive Mensch-Nebenprojekte integriert. Und Zugabe ist das humorvolle Nebenprojekt unseres Keyboarders Thomas Rauchenecker, der allerdings noch nicht so viel veröffentlicht hat, aber ich könnte empfehlen, zum Beispiel mal reinzuhören in Keiner da in Kanada oder in Gyros Estrich. Hat ein bisschen Fraktus-Niveau, würde ich sagen. Und Zugabe, also man hört in dem Song ja die sanfte Stimme unseres Keyboarders Thomas Rauchenecker in Auferstanden aus Platinen. Ein Chiptune-Retro-Song, kann man sagen. Und ja, Altlast habe ich mit Mirko Osterthun ja schon vor Jahren gegründet. Wir haben im Grunde mit Altlast damals, die Idee war ja, Mirko war ja raus bei Massive Mensch, weil sich Massive Mensch natürlich auch schon sehr verändert hat im Gegensatz zum ersten Album. Und er ist ja nach wie vor eher instrumental orientiert und doch so ein bisschen mehr Richtung Oldschool, sag ich mal, IBM-Sequenzen. Und mit Altlast haben wir da ja auch schon einiges veröffentlicht und gemacht. Und in dem Fall ist es so, da haben wir ein Fragment aus einem Altlast-Song, habe ich nochmal geloopt und länger gezogen und bis nachbearbeitet sozusagen und habe diese Geschichte drüber erzählt, der Faden der Ariadne. Also insofern, der Sound ist da von Altlast und der Text ist dann neu von mir.
0: Und das hören wir uns jetzt im Einzelnen nochmal an. Als erstes Thomas Rauchenegger mit seinem Projekt Zugabe und Keiner da in Kanada. Und danach vom aktuellen Massiven Mensch Album dann der Faden der Ariadne. 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
1: Der Nebel lag schwer über den friesischen Marschen, als man den ersten Stein des Labyrinths kaum noch von der Erde unterscheiden konnte. Moos kroch über die kalten Quader und Salz aus der nahen See hatte sie über Jahrhunderte zerfressen. Niemand wusste genau, wer dieses steinerne Geflecht gebaut hatte. Mönche, die Buße suchten oder Heiden, die ihre Götter in die Irre führen wollten. Doch alle kannten die Regel, wer hineinging, brauchte einen Ariadenfaden. Im Mittelalter Frieslands war das Labyrinth kein Ort für Spiele. Händler, die im Sturm ein Gelübde abgelegt hatten, krochen bei Morgengrauen hinan. Sünder suchten Vergebung, Kranke Heilung. Der Faden, grob gesponnen aus Schafswolle, wurde am Eingang an einen Eisenring geknüpft. Er spannte sich über die Steine, wie eine leise Verbindung zwischen Hoffnung und Heimkehr. Drinnen verschluckten die Mauern jedes Geräusch. Schritte verloren sich, Zeit zerfiel.

Wind heulte über die Steine, als flüsterten alte Geschichten von Ertrunkenen und Wunder. Wer den Faden losließ, sagte man, folgte bald ihr Lichtern und kehrte nie zurück. Doch wer ihm vertraute, spürte, wie er durch Kälte und Angst führte, immer weiter, immer tiefer bis zur Mitte. Dort brannte oft nur eine einzelne Kerze. Kein Monster wartete, sondern Erkenntnis, dass der Weg hinaus derselbe war wie der hinein. Mit zitternden Fingern zog man den Ariadnenfaden zurück, Schritt für Schritt, bis das Grau des Nebels wieder Licht wurde. Und wer das Labyrinth verließ, trug den Faden nicht mehr in der Hand.

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1: Hat ein wenig Hörspielcharakter, finde ich, der Faden der Ariadne, massiven Mensch von ihrem aktuellen Album Reminiszenzen und Sequenzen.

aufgetreten sind. Und inzwischen, sie ist ja auch auf allen Alben zu hören, hat aktuell sich ein bisschen zurückgezogen, aber ist nicht raus. Also wir haben nach wie vor immer noch Songs produziert. Und dann haben wir ja auch eine Zeit lang, haben wir als Band sozusagen fungiert mit Bass, Schlagzeug und Gitarre. Nur die Kollegen sind sozusagen alle, die haben alle sozusagen beruflich sich verändert, die sind auch alle inzwischen weit weggezogen. Das hat sich dann auch sozusagen, zumindest was live angeht, hat sich das zerschlagen. Also wir treten inzwischen wieder reduziert auf mit Keyboard, DJ und Gesang. Und im Moment ist es so, dass Thomas Hass, unser Reaper, die Keyboards macht, also live. Ich mache halt Produktion, Gesang und so weiter. Und dann eben, wie gesagt, mit weiblichem Gesang kann das tatsächlich inzwischen wechseln, weil du wirst es vielleicht gehört haben, auf dem aktuellen Album hat unsere Anna, die zuletzt 2013 zu hören war, auf The Cortex Zero Effect, hat wieder zwei neue Songs eingesungen, und zwar In Ruinen aus Beton und bei Overdrive ist sie auch zu hören. Und ich glaube auch, dass sie wieder Lust hat, was zu machen. So war zumindest mein Eindruck. Und es kann also auch gut sein, dass sie auch bei dem einen oder anderen Live-Auftritt, der dann ansteht, wieder zu sehen sein wird. Und ja, so ist es aktuell. Wie gesagt, hat sich viel verändert über die Jahre. Aber die Konstante, sage ich mal, wenn man so will, die bilde ich dann doch noch, weil ich ja die Songs sowieso eigentlich schon immer geschrieben habe und die Texte. Es passiert halt beim Live-Auftritt passieren schon mal Veränderungen. Aber ich glaube, das ist auch inzwischen ganz normal, wenn man sich Bands anguckt, die 30 Jahre im Geschäft sind. Aber wie gesagt, nee, das hat dann beim Live-Auftritt ein bisschen verändert. Aber so, was die Produktion angeht oder so, das liegt natürlich schon in meiner Hand. Und ja, sagen wir die künstlerische Ausrichtung. Und Thomas Rauchenecker dürfen wir nicht vergessen, der ist auch dabei. Allerdings, der ist zum Beispiel ein Fall, der ist gerade in den USA. Und zwar schon einige Jahre. Der plant auch wieder zurückzukehren. Allerdings weiß er noch nicht ganz genau wann. Aber wenn er wieder hier ist, macht er natürlich auch wieder mit.

Le Raff, das kurzlebige Trance-Projekt, welches Daniel Logemann Mitte der 2000er ins Leben gerufen hatte. Und hier war auch die zuvor im Interview erwähnte Anna als Sängerin zu hören, nämlich in Dreamer. Und

0: 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Heute mit einem Spezial über die Offshore-Elektroband Massiv in Mensch aus Varel. Doch was ist eigentlich genau Offshore-Elektro? Und wie hat sich die Musik stilistisch eigentlich vom Dark Rave zum Offshore-Elektro entwickelt? Oder fragen wir lieber anders, wie würde Daniel Logemann von Massiv in Mensch die Musik eigentlich selber stilistisch einordnen?
1: Es war immer so ein bisschen dem geschuldet, dass die Leute mal versucht haben, uns irgendwo einzuordnen, was aber einfach nicht möglich ist und wir dann irgendwie eigene Wortkreationen geschöpft haben. Ja, die ersten Sachen, das ging schon eher in so eine IBM-Schiene mit weiblichem Gesang, vielleicht so Richtung Lamm im Hotel oder so, die ja auch zu der Zeit aktiv wurden. Und Dark Rave war eigentlich ja nur der Song, den haben wir produziert und dann haben halt viele gesagt, was ihr macht, ist halt Dark Rave. Ja, das haben wir dann einfach akzeptiert, haben das auch sozusagen dann auch ein bisschen eine Zeit lang als musikalisches Rollmodell sozusagen weitergeführt. Aber ich sag mal schon, 2 Jahre später auf Clubber Lang ist ja eigentlich schon zu merken, dass wir das nicht mehr konstant gemacht haben. Da haben wir schon sehr viele Synthie-Pop-Nummern, Green zum Beispiel, Sunday Bloody Sunday, also da ist schon sehr viel Pop wieder drin, Synthie-Pop. Und eigentlich, wenn man so will, hat sich vieles ein bisschen, ich sag mal schon, in eine eingängige Synthie-Pop-Richtung auch zum Teil entwickelt. Wobei mir immer noch mal wichtig ist, auch mal einen härteren Song zu haben. Oder eben auch mal was zu experimentieren, wie zum Beispiel diese Chiptune-Geschichten, die mich ja auch immer fasziniert haben, die ja so ein bisschen auf das zurückgreifen, womit wir eigentlich angefangen haben. Diese Retro-Sounds. Also diese 80er-Jahre-Ästhetik, die wir dann auch ab und zu mal aufgreifen, wie in Snow in Frisia, könnte man jetzt auch zum Beispiel als Beispiel nennen. Deswegen, also nach wie vor würde ich sagen, ist es nicht ganz einfach, uns in eine Schublade zu stecken, weil wir einfach so viel Verschiedenes machen. Das ist halt Fluch und Segen. Viele sagen, das finden wir gerade geil. Und andere sagen halt, wir möchten halt, dass jedes Album am besten so klingt wie bei VNV Nation, End One oder Covenant. Da kann man sich, das ist ein bisschen eine höhere Verlässlichkeit da. Das ist natürlich bei uns nicht ganz so der Fall, weil wir innerhalb eines Albums schon sehr, sehr schwanken. Aber diese Schwankungen innerhalb eines Albums sind wahrscheinlich der rote Faden. Und insofern man das sagen. Also es ist elektronische Musik, elektronisch produzierte Musik mit einem großen Spektrum. Teilweise haben wir auch Sachen gemacht, die sind sogar rockig, ja. Also die haben so Rock-Elemente drin, was mir auch manchmal Spaß macht. Und andererseits ist es halt total minimal elektronisch oder so. Aber ich finde, das muss so sein. Also für mich muss es so sein, weil als Künstler will ich mich mal halt austoben in die eine oder in die andere Richtung. Das Offshore-Elektro ist ja im Grunde genauso. Das ist eigentlich, ich weiß selbst nicht, was es sein soll. Es ist halt Elektro, wir machen elektronische Musik. Das Offshore haben wir uns dazu gesetzt, weil wir irgendwann eigentlich uns gefragt haben, für was stehen wir eigentlich? Und das ist so in diesen 2013, 2014er Jahren passiert. Da haben wir gesagt, wir sind halt Küstenkinder. Wir sind ja von der Nordseeküste. Wir haben ja auch so diesen friesischen Humor vielleicht auch, den wir ja auch, und diesen trockenen Humor, den wir ja auch in einigen Songs haben. Und lass uns doch mal darauf besinnen. Also diese Experimente mit auch was optisch angeht, mit rotem Hemd und ich weiß nicht was, passt ja irgendwie gar nicht. Lass uns das irgendwie auf die Farben konzentrieren, blau, grün, Meeresambiente und so weiter. Das passt eher zu uns, das sind eher wir. Und da kam halt auch diese Idee des Begriffes Offshore-Elektro, weil wir eben, wie gesagt, Küstenkinder sind und das ist wahrscheinlich am ehesten noch zu sagen. Wobei der Begriff, wie gesagt, heißt eigentlich nur, dass wir von der Nordseeküste kommen und Elektro.

rund 100 Wochenmärkten, auf denen mehr als 1 Million Menschen wöchentlich schlendern. Damit hat der Stadtstaat die meisten Wochenmärkte in Europa. Der berühmteste ist wohl der Hamburger Fischmarkt. Auch im Feiern ist Hamburg groß. Noch vor dem Oktoberfest auf der Wiesn in Bayern ist der Hamburger Dom das größte Volksfest Europas. Hamburg bietet viel mehr als Rekorde. Hier gibt es das größte Fitnessstudio und das größte Kaffeehandelshaus der Welt. In der Beckebergstraße steht das größte Schuhhaus Europas. Und mit dem Bismarck-Denkmal steht auch das größte Denkmal Deutschlands.

0: musikalische Hommage an die schönste Stadt der Welt und im Übrigen auch, so nebenbei erwähnt, die Stadt, in der diese Sendung hier produziert wird. Massiv in Mensch und Hamburg hier im Kontrast-Remix. Doch was fasziniert Daniel Logemann von Massiv in Mensch eigentlich so genau an Hamburg?
1: Einerseits, ich bin oft dort und kenne die Stadt jetzt inzwischen schon sehr lange und ich finde, das ist so. Einerseits hat man das Gefühl, man ist gar nicht in der Großstadt, weil man hat dieses norddeutsche, gelassene, in einigen Bereichen viel Natur, viel Wasser. Wenn man so in einige Außenbereiche fährt, denkt man gar nicht, dass man, wie gesagt, in der riesigen Großstadt, ist, glaube ich, die zweitgrößte in Deutschland, größte Stadt ist. Also es hat tatsächlich immer noch dieses eigentlich Gemütliche und auf der anderen Seite halt auch gibt es dann Viertel, die wirklich sehr inzwischen einer heutigen modernen Großstadt gleichen. Man hat diesen Kontrast aus diesem absoluten Schickimicki auch, dieses Überreiche, sage ich mal, auf der anderen Seite auch sehr, sehr arme Viertel, diese Gegensätze, sage ich mal, die finde ich interessant. Es bietet kulturell sehr viel. Und es bietet natürlich auch den Hamburger Sportverein, den ich auch schon seit meiner Kindheit liebe, also seit den frühen 80ern, ja, großer Fan. Deswegen ist natürlich darüber auch eine Verbundenheit da. Und deswegen, ich glaube, das ist so zusammengefasst, sind so die Gründe, warum mich Hamburg auch fasziniert. Wobei ich auch sagen muss, es ist nicht so, dass mich nur Norddeutschland interessiert. Also ich bin ja auch sehr gerne jedes Jahr in Bayern, auch im Urlaub, weil ich ja auch landschaftlich, sage ich mal, die Gegend sehr mag. Aber da habe ich jetzt, glaube ich, noch nicht kein Song drüber geschrieben. Aber grundsätzlich ist natürlich, wenn man hier im Norden ist, zum Beispiel eine Stadt wie Hamburg sehr faszinierend, ja.
0: Die Band Massiv in Mensch blickt inzwischen auf eine 30-jährige Karriere zurück. Eine Karriere, in der sehr viel passiert ist, in der sich aber auch sehr viel verändert hat. Bedenkt man nur mal, wie man heute Musik produziert und wie damals Musik produziert wurde. Was hat sich für Daniel Logemann von Massiv in Mensch eigentlich in all diesen 30 Jahren entwickelt und verändert? Und mit dem Wissensstand von heute würde er vielleicht irgendetwas anders machen als damals?
1: Ich sag mal, wenn man die Intention hat, weit zu kommen oder ganz hohe Ziele zu haben und das zu machen und das zu spielen, dann vielleicht schon, weil man dann hätte man wahrscheinlich irgendwie so produziert, um eine Erwartungshaltung zu entsprechen. Aber das war einfach nicht mein Ansinn. Ich versuche immer noch, zum Beispiel auch bestimmte Festivals, dass wir dort mal spielen können. Aber ich versuche es halt mit unserer Musik und ich werde das auch so alles dran setzen, dass wir das schaffen. Und wenn wir es irgendwann nicht schaffen, ist das so. Aber dann kann ich wenigstens sagen, ich habe es wenigstens versucht. Aber ich möchte halt auch nicht das und das produzieren, nur damit die und die zufrieden sind und weil es irgendwie einer bestimmten Leuten gefällt. Dann wär es vorbei, sage ich mal, weil man dann wäre irgendwie auch diese Kreativität weg. Was das Musikmachen selbst angeht, hat sich eigentlich gar nicht mal von der Herangehensweise so viel verändert, weil die Programme sind natürlich moderner und man hat viel mehr Möglichkeiten inzwischen. Allein du kannst im Grunde in deinem Programm schon selbst alles abmischen. Du kannst alles selbst mastern, du brauchst nicht mehr ins große Studio zu fahren. Die technischen Möglichkeiten haben sich rasant entwickelt, das muss ich ja, glaube ich, auch nicht sagen, also auch was in Software inzwischen da ist. Aber grundsätzlich, wenn du das Lied komponierst oder schreibst oder arrangierst, das ist eigentlich fast genauso wie früher. Das ist halt auch, das sind halt auch noch ähnliche Programme, die ähnlich vielleicht Tracker-basiert sind, zum Beispiel, um irgendwie eine Sequenz zu erstellen oder sowas. Es ist halt natürlich vom Sound besser. Du hast nicht mehr, du kannst inzwischen Kompression und Limiter, das kannst du alles selbst schon einbinden. Das hat sich verändert. Aber die Herangehensweise selbst, glaube ich, da arbeite ich fast genauso wie früher. Das habe ich mir auch so angeeignet, diese Arbeitsweise. Und die will ich mir auch beibehalten, weil das einfach, das klappt so und ich bin da auch so, ich muss da jetzt nicht irgendwie wie andere, ich muss jetzt das neue Programm, jetzt gibt es das neue Update und ich brauche das und das Programm, so war ich noch nie, da bin ich eher konservativ, arbeite mit dem, was ich beherrsche, was ich gut kann, bin offen für Innovation, guck mir an, was es so gibt oder wie gesagt, wir haben ja vorhin kurz mal über Vorgespräch über KI gesprochen. Guck mir auch das an, wie das funktioniert. Und ich bin da nicht so, dass ich irgendwie gleich komplett ablehne. bin da schon immer offen gewesen. Guck mir das an und wenn ich da was finde, was irgendwie interessant ist und was meine Musik bereichern könnte, meine Kunst, ich weiß, dass ich Musik machen kann. Ich mache kein KI-Projekt oder so 100% nur KI-Musik. Das würde ich zum Beispiel nie machen, höchstens als Witz. Aber wenn ich da irgendwie merke, da ist irgendwie was mich fasziniert, was man nutzen könnte oder so, warum soll ich das dann nicht benutzen oder irgendwie integrieren in das, was ich produziere? Also da sollte man auch, glaube ich, ein bisschen über den Tellerrand gucken können.

0: Massive in Mensch und Overdrive, ein Track ihres aktuellen Albums. Man blickt natürlich mit Stolz auf 30 Jahre Bandgeschichte zurück, wagt aber natürlich jederzeit immer einen Blick voraus. Und so wollte ich abschließend von Daniel Logemann wissen, wie er sich die Zukunft von Massive in Mensch denn vorstellt. Gibt es etwas, was er sich wünschen würde? Vielleicht irgendetwas, was er schon immer mal samplen oder covern würde? Eine Künstlerin oder ein Künstler, mit denen er gerne mal zusammenarbeiten würde und so weiter und so fort.
1: Nö, eigentlich, also das lasse ich immer auf mich zukommen, so Sampling und irgendwie Covern oder Cover-Ideen entstehen auch eher durch Zufall. Ich höre irgendwie was mal und denke, Mensch, das könntest du eigentlich mal aufgreifen, das könntest du eigentlich mal machen. So ist das eigentlich bei mir. Man hat Träume, das habe ich eben schon angedeutet, ich würde schon mal schön finden, wenn in gewissen Kreisen oder wenn in dieser Szene mal ein bisschen ein Umdenken stattfindet, was zum Beispiel die Förderung von Künstlern, die vielleicht nicht in der ersten Etage sind, sondern darunter, ich würde da jetzt auch Kontrast oder Endanger mal nennen, wenn die einfach mal mehr in den Fokus geraten könnten, auch gerade was Live-Auftritte angeht, weil ich glaube, ich will es jetzt nicht eine Diskussion aufmachen, aber wenn du im Netz guckst, ist es schon so, dass sich auch viele mal ein bisschen mehr Vielfältigkeit wünschen oder mal auch was anderes wünschen. Und da wird sich dann meistens drauf gestürzt, wird auch gleich zerschlagen, dieser Gedanke. Aber natürlich würden wir alle auch gerne mal dort oder dort spielen. Und das ist etwas, was ich auch gerne, ich bin mit dem, was wir bislang hatten, zufrieden. Wir haben viermal das WGT gespielt, Eurorock. Und wir haben auch in England gespielt. Ich freue mich darüber. Aber natürlich gibt es auch Sachen, wo man sich fragt, warum sind wir da eigentlich noch nie eingeladen worden oder so. Also das sind Sachen, die würde ich natürlich schon mal, da würde ich mich schon mal drüber freuen, weil ich glaube, das wäre auch eine Art von Wertschätzung, die dieses Projekt, auch wenn ich mich davon gedanklich mal loskoppel, nach 30 Jahren durchaus verdient hätte. Insofern, das ist etwas, was ich mir schon noch wünschen würde. Ansonsten, wie gesagt, ich arbeite immer fleißig weiter, wenn ich eine Idee habe. Habe jetzt schon eine Idee, übrigens nächstes Jahr für mein zweites The Frikolix-Album. Das ist im Grunde schon gedanklich auch abgeschlossen und fertig. Da wird es ein Crowdfunding geben, wie beim ersten Album. Das soll nämlich auch auf Vinyl veröffentlicht werden. Und solche Projekte, die habe ich im Kopf. Und ja, die wird es dann auch entsprechend dann wieder geben.
0: Und das war der Nachtflug mit einem Spezial über die Fareller Band Massive in Mensch, die in diesem Jahr ihren 30. Bandgeburtstag feiern. Infos zur Sendung findet ihr im Netz auf Facebook unter facebook.com/nachtflug.radio. Ein herzliches Dankeschön geht raus an Daniel Logemann, der mir für dieses Porträt Rede und Antwort stand. Und einen ganz besonderen lieben Gruß geht auch raus an Ecki Stieg, der ein Grußwort zum 30. Bandgeburtstag für diese Sendung auch beisteuerte. Zum Abschluss des heutigen Bandporträts gibt es einen Song, den ihr des Öfteren während der letzten zwei Stunden mal im Hintergrund gehört habt, nämlich einen Song aus den frühen Tagen von Massive in Mensch, die Stimme des Blutes. Am Mikrofon war Christian Ohrens, macht's gut, bis nächste Woche.

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3: Im Studio Colin Mock, schönen guten Abend. Die Reaktionen auf die von der Bundesregierung angekündigten Maßnahmen gegen die hohen Spritpreise fallen unterschiedlich aus. Verbraucherschützer und Wirtschaftswissenschaftler kritisieren die Steuersenkung als unsozial und ineffizient. Von der Opposition heißt es, die Milliardenhilfe lande am Ende wieder zu großen Teilen bei den Mineralölkonzernen. Lob kommt dagegen aus der Landwirtschaft und der Logistikbranche. Der Ökonom Jens Südekum berät die Bundesregierung. Er sagte im Ersten:
4: Das schafft natürlich nicht das Problem aus der Welt, völlig klar. Aber zumindest bietet es kurzfristig eine Lösung. Und vor allem funktioniert es schnell und es wird auch schnell an den Zapfsäulen ankommen.
3: Der Steuerzahlerbund fordert einen neuen Straftatbestand, nämlich Haushaltsuntreue. Hintergrund ist das Mautdebakel um Ex-Verkehrsminister Scheuer, das den Bund und damit die Steuerzahler mehr als 240 Millionen Euro gekostet hat. Mehr von Daniel Bornberg.
5: Der Präsident des Bundes der Steuerzahler Holznagel sagte dem Redaktionsnetzwerk Deutschland, bei der Haftung von Bundesministern bestehen Regelungslücken sowohl im Strafrecht als auch im Zivilrecht. Aus seiner Sicht muss man daran. Holznagel betont zwar, Minister brauchen Entscheidungsspielraum. Er sagt aber auch, diese Freiheit darf nicht zum Freibrief werden, der Schadenersatz bei vermeidbar teuren Fehlentscheidungen faktisch ausschließt.
3: Schwere Sicherheitspanne rund um den US-Tarnkappenjet F-35. Womöglich sind Teile davon China in die Hände gefallen, das berichtet das Nachrichtenportal Politico. Demnach ist eine Cockpithaube des Jets auf dem Weg zu einer Reparatur in den USA in Hongkong gelandet. Der US-Kongress untersucht den Fall. In München hat am Mittag das Oktoberfest begonnen mit dem traditionellen Fassanstich. Zum größten Volksfest der Welt werden in den nächsten gut zwei Wochen wieder Millionen Besucher aus aller Welt erwartet. Für die Sicherheit sind hunderte Polizisten im Einsatz. In der Fußball-Bundesliga verabschiedet sich Borussia Dortmund mit einer perfekten Punkteausbeute in die Länderspielpause. Der BVB setzte sich mit 1:0 beim VfB Stuttgart durch. Der vierte Sieg im vierten Spiel bedeutet die Tabellenführung. Außerdem spielten HSV Köln 2:1, Gladbach Mainz 3:4, Frankfurt Freiburg 2:2 und Bremen Augsburg 3:2.
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6: Mit KI-Support. Viele Wolken gibt es heute Abend und in der Nacht, vor allem im Norden und Nordwesten. Dazu regnet es meist nur leicht. Sonst bleibt es trocken bei Tiefstwerten zwischen 16 und 7 Grad. Morgen gibt es im Norden weiter viele Wolken und immer mal Regen. Im Nordosten sind auch kräftige Schauer, einzelne Gewitter und Sturmböen drin. Im Süden bleibt es trocken. Maximal werden es bis zu 27 Grad.
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1: Im Studio Colin Mock. Schönen guten Abend. Die Reaktionen auf die von der Bundesregierung angekündigten Maßnahmen gegen die hohen Spritpreise fallen unterschiedlich aus. Verbraucherschützer und Wirtschaftswissenschaftler kritisieren die Steuersenkung als unsozial und ineffizient. Von der Opposition heißt es, die Milliardenhilfe lande am Ende wieder zu großen Teilen bei den Mineralölkonzernen. Lob kommt dagegen aus der Landwirtschaft und der Logistikbranche. Der Ökonom Jens Südekum berät die Bundesregierung. Er sagte im Ersten:
2: Das schafft natürlich nicht das Problem aus der Welt, völlig klar, aber zumindest bietet es kurzfristig eine Lösung und vor allem funktioniert es schnell und es wird auch schnell an den Zapfsäulen ankommen.
1: Der Steuerzahlerbund fordert einen neuen Straftatbestand, nämlich Haushaltsuntreue. Hintergrund ist das Mautdebakel um Ex-Verkehrsminister Scheuer, das den Bund und damit die Steuerzahler mehr als 240 Millionen Euro gekostet hat. Mehr von Daniel Bornberg.
3: Der Präsident des Bundes der Steuerzahler Holznagel sagte dem Redaktionsnetzwerk Deutschland, bei der Haftung von Bundesministern bestehen Regelungslücken sowohl im Strafrecht als auch im Zivilrecht. Aus seiner Sicht muss man daran. Holznagel betont zwar, Minister brauchen Entscheidungsspielraum. Er sagt aber auch, diese Freiheit darf nicht zum Freibrief werden, der Schadenersatz bei vermeidbar teuren Fehlentscheidungen faktisch ausschließt.
1: Schwere Sicherheitspanne rund um den US-Tarnkappenjet F-35. Womöglich sind Teile davon China in die Hände gefallen, das berichtet das Nachrichtenportal Politico. Demnach ist eine Cockpithaube des Jets auf dem Weg zu einer Reparatur in den USA in Hongkong gelandet. Der US-Kongress untersucht den Fall. In München hat am Mittag das Oktoberfest begonnen mit dem traditionellen

0: aktuellen Fassanstich. Zum größten Volksfest der Welt werden in den nächsten gut zwei Wochen wieder Millionen Besucher aus aller Welt erwartet. Für die Sicherheit sind hunderte Polizisten im Einsatz. In der Fußball-Bundesliga verabschiedet sich Borussia Dortmund mit einer perfekten Punkteausbeute in die Länderspielpause. Der BVB setzte sich mit 1:0 beim VfB Stuttgart durch. Der vierte Sieg im vierten Spiel bedeutet die Tabellenführung. Außerdem spielten HSV Köln 2:1, Gladbach Mainz 3:4, Frankfurt Freiburg 2:2 und Bremen Augsburg 3:2.
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2: Mit KI-Support. Viele Wolken gibt es heute Abend und in der Nacht, vor allem im Norden und Nordwesten. Dazu regnet es meist nur leicht. Sonst bleibt es trocken bei Tiefstwerten zwischen 16 und 7 Grad. Morgen gibt es im Norden weiter viele Wolken und immer mal Regen. Im Nordosten sind auch kräftige Schauer, einzelne Gewitter und Sturmböen drin. Im Süden bleibt es trocken. Maximal werden es bis zu 27 Grad.
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2: Im Studio Colin Mock. Wird der Wahlsonntag heute zum Schicksalssonntag für Kanzler Merz? Berlin und Mecklenburg-Vorpommern wählen heute ihre Landesparlamente. Gut möglich, dass heute Abend die Kanzlerdebatte so richtig entflammt. Anne Brauer.
3: Ja, auch wenn zum Beispiel die CDU-Ministerpräsidenten in den letzten Tagen versucht haben, die Personaldiskussion wegzumoderieren. Aber die Aussichten für Merz' CDU sind alles andere als rosig. In Berlin lieferte sie sich in den Umfragen zwar ein Kopf-an-Kopf-Rennen mit der Linken um die Spitzenposition, muss aber mit deutlichen Verlusten rechnen. In Mecklenburg-Vorpommern lag die CDU nur noch knapp über der 5%-Hürde. Und in beiden Ländern dürfte die AfD kräftig zulegen. Also, der nächste Denkzettel droht für die Bundesregierung und allen voran für Friedrich Merz.
2: Die Reaktionen auf die von der Bundesregierung angekündigten Maßnahmen gegen die hohen Spritpreise fallen unterschiedlich aus. Verbraucherschützer und Wirtschaftswissenschaftler kritisieren die Steuersenkung als unsozial und ineffizient. Von der Opposition heißt es, die Milliardenhilfe lande am Ende wieder zu großen Teilen bei den Mineralölkonzernen. Lob kommt dagegen aus der Landwirtschaft und der Logistikbranche. Der Ökonom Jens Südekum berät die Bundesregierung. Er sagte im Ersten:
4: Das schafft natürlich nicht das Problem aus der Welt, völlig klar, aber zumindest bietet es kurzfristig eine Lösung und vor allem funktioniert es schnell und es wird auch schnell an den Zapfsäulen ankommen.
2: Teile des hochmodernen US-Tarnkappenjets F-35 sind womöglich China in die Hände gefallen. Das berichtet das Nachrichtenportal Politico. Demnach sollte eine Cockpithaube für eine Reparatur per Schiff von Australien in die USA gebracht werden, landete aber in Hongkong und gilt seitdem als vermisst. In der Fußball-Bundesliga hat sich Borussia Dortmund den 4. Sieg im 4. Spiel gesichert. In Stuttgart stand es am Ende 1:0. Damit sind die Dortmunder neuer Tabellenführer. Die weiteren Ergebnisse: Frankfurt-Freiburg 2:2, Bremen-Augsburg 3:2, Gladbach-Mainz 3:4 und HSV-Köln 2:1.
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5: Mit KI-Support. Viele Wolken gibt es heute erstmal, dazu regnet es im Norden zeitweise und der Regen arbeitet sich bis zum Abend weiter südwärts. Später wird es dann hier und da freundlicher und die Sonne kommt öfter raus, an der Küste sind Sturmböen drin. Dazu liegen die Höchstwerte heute zwischen 17 und 27 Grad. Morgen wird es wieder wechselhaft mit Schauern und vereinzelt Gewittern, maximal bis zu 23 Grad.
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1: Im Studio Colin Mock. Wird der Wahlsonntag heute zum Schicksalssonntag für Kanzler Merz? Berlin und Mecklenburg-Vorpommern wählen heute ihre Landesparlamente. Gut möglich, dass heute Abend die Kanzlerdebatte so richtig entflammt. Anne Brauer.
2: Ja, auch wenn zum Beispiel die CDU-Ministerpräsidenten in den letzten Tagen versucht haben, die Personaldiskussion wegzumoderieren. Aber die Aussichten für Merz' CDU sind alles andere als rosig. In Berlin lieferte sie sich in den Umfragen zwar ein Kopf-an-Kopf-Rennen mit der Linken um die Spitzenposition, muss aber mit deutlichen Verlusten rechnen. In Mecklenburg-Vorpommern lag die CDU nur noch knapp über der 5%-Hürde. Und in beiden Ländern dürfte die AfD kräftig zulegen. Also, der nächste Denkzettel droht für die Bundesregierung und allen voran für Friedrich Merz.
1: Die Reaktionen auf die von der Bundesregierung angekündigten Maßnahmen gegen die hohen Spritpreise fallen unterschiedlich aus. Verbraucherschützer und Wirtschaftswissenschaftler kritisieren die Steuersenkung als unsozial und ineffizient. Von der Opposition heißt es, die Milliardenhilfe lande am Ende wieder zu großen Teilen bei den Mineralölkonzernen. Lob kommt dagegen aus der Landwirtschaft und der Logistikbranche. Der Ökonom Jens Südekum berät die Bundesregierung. Er sagte im Ersten:
3: Das schafft natürlich nicht das Problem aus der Welt, völlig klar, aber zumindest bietet es kurzfristig eine Lösung und vor allem funktioniert es schnell und es wird auch schnell an den Zapfsäulen ankommen.
1: Teile des hochmodernen US-Tarnkappenjets F-35 sind womöglich China in die Hände gefallen. Das berichtet das Nachrichtenportal Politico. Demnach sollte eine Cockpithaube für eine Reparatur per Schiff von Australien in die USA gebracht werden, landete aber in Hongkong und gilt seitdem als vermisst. In der Fußball-Bundesliga hat sich Borussia Dortmund den 4. Sieg im 4. Spiel gesichert. In Stuttgart stand es am Ende 1:0. Damit sind die Dortmunder neuer Tabellenführer. Die weiteren Ergebnisse: Frankfurt-Freiburg 2:2, Bremen-Augsburg 3:2, Gladbach-Mainz 3:4 und HSV-Köln 2:1.
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4: mit KI-Support. Viele Wolken gibt es heute erstmal, dazu regnet es im Norden zeitweise und der Regen arbeitet sich bis zum Abend weiter südwärts. Später wird es dann hier und da freundlicher und die Sonne kommt öfter raus. An der Küste sind Sturmböen drin. Dazu liegen die Höchstwerte heute zwischen 17 und 27 Grad. Morgen wird es wieder wechselhaft mit Schauern und vereinzelt Gewittern, maximal bis zu 23 Grad.
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